0: stadteinwärts zwischen Heckerdamm und dem Dreieck Charlottenburg auch wegen Wartungsarbeiten bis um 5 gesperrt. Der Tiergartentunnel bleibt bis 5.30 Uhr beidseitig gesperrt. Die A226 Bad Schwartau Richtung Travemünde zwischen dem Dreieck Bad Schwartau und Lübeck-Siems wegen Reinigungsarbeiten noch gesperrt. Das waren die Verkehrsmeldungen. Ich wünsche Ihnen eine gute Fahrt durch diese Nacht.
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0: Mit Markus Poschlott, viele Grüße aus Magdeburg. Und jetzt kommt hier Musik aus dem Jahr 92 von Paul McCartney.

erst ein Teil der Beatles, jetzt die Rolling Stones. Das ist der ARD, nein, die ARD Hitnacht. Jetzt wollte ich fast schon ARD-Abend sagen. Das ist die Sendung, die es immer vorher gibt bis 23 Uhr. Aber wenn ich jetzt auf die Uhr schaue, 2.11 Uhr, ganz klar, das hier ist die ARD-Hitnacht. So. Und heute Nacht sprechen wir über das, was wir alle kennen. Eigentlich wollte man nur mal für eine Kleinigkeit los irgendwas besorgen und am Ende kommen wir wieder und haben einen vollen Kofferraum dabei oder was auch immer. Und dazu sammle ich heute Ihre Geschichten. Und Nikolas hat mir geschrieben aus Hamburg, er schreibt, dass er das auch kennt. Kurz mal zum Supermarkt eine Kleinigkeit kaufen wollen, dann mit einem Wocheneinkauf zurückkommen und die Kleinigkeit sogar noch vergessen haben. Stimmt, das gibt's ja auch noch. Ah, wir brauchen noch Olivenöl, genau, und dann geht man in den Supermarkt und kauft alles andere außer Olivenöl, ja. Und er schreibt ja auch noch, das ist ein wenig wie der Türrahmeneffekt. Wissen Sie, was der Türrahmeneffekt ist? Das hat uns hier der Nikolas auch nochmal geschrieben. Da will man aus der Küche etwas Salz holen, dann ist man in der Küche und dann weiß man nicht mehr, warum man auf einmal in der Küche steht. Ja, so ist es. Was ist denn Ihre Erfahrung mit so einer Geschichte? Mal los für einen kurzen Einkauf und am Ende kommt man wieder und hat den halben Hausstand neu dabei. 0800 80 80 110. Rufen Sie durch, erzählen Sie uns Ihre Geschichte.

Das ist die ARD-Hitnacht mit Musik von Boy Meets Girl, 2.24 Uhr. Es ist der 7. Oktober 2026. Was haben wir heute auf der Liste? Heute wird bekannt gegeben.

0: Twins hier in der ARD Hit nach 2.30 Uhr. Damit der Blick auf die Straßen, das ist der Verkehrsservice in der ARD Hitnacht. Mit der A2 Berlin Richtung Hannover zwischen Irxleben und Bornstedt nach einem Unfall gesperrt. 2 Kilometer Stau. A5 Kassel Richtung Frankfurt zwischen Obermörlen und Friedberg. 2 Kilometer Stau nach einem Unfall. Die A29 Alhorner Heide Richtung Oldenburg zwischen Wardenburg und Sandkrug wegen Bauarbeiten bis um 5 gesperrt. Dasselbe auch auf der 29 Wilhelmshaven Richtung Alhorner Heide zwischen Oldenburg-Omstede und dem Kreuz Oldenburg-Ost. Die A57 Krefeld Richtung Köln zwischen Krefeld Zentrum und Krefeld Oppum bis Donnerstag noch gesperrt wegen der Bauarbeiten. Und dann gibt's einige Wartungsarbeiten in Berlin. Einmal auf der A100 Berliner Stadtring in Richtung Wedding zwischen Hohenzollerndamm und dem Tunnel Rathenauplatz. Dann in Richtung Treptow auf der 100 zwischen Jakob-Kaiser-Platz und dem Dreieck Charlottenburg und auf der A111 Berlin stadteinwärts zwischen Heckerdamm und dem Dreieck Charlottenburg. All das ist wegen Wartungsarbeiten bis 5 Uhr in der Früh hier gesperrt. Der Tiergartentunnel auch gesperrt bis 5.30 Uhr und das beidseitig. Das waren die Verkehrsmeldungen. Ich wünsche Ihnen eine gute Fahrt in diesem Mittwoch.
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0: Mit Markus Poschlott und jetzt kommt der Song über den Taxifahrer aus Paris. Joe heißt er und Vanessa Paradis hat ihm einen Hit gewidmet. Jolle Taxi.

große Hit von Bryan Adams aus dem Jahr 1991. Heute kann er mal ein bisschen durchatmen, Bryan Adams. Heute nehme ich mal kein Konzert. Morgen geht die Deutschland-Tour dann aber weiter in Bremen. Danach Hamburg und Leipzig steht auch noch auf der Liste. Ach, die ARD-Hitnacht spielt nicht bloß ihn, sondern auch Jennifer Rush mit Destiny und gleich hinten dran. 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
1: Nelly Furtado und Ray Garvey. All good things come to an end. Wir sind hier aber noch lange nicht in Richtung Ende. Die ARD-Hitnacht jede Nacht immer bis 6 Uhr in ganz Deutschland zu hören. Gleich auch die Nachrichten in gut 10 Minuten. Vorher gibt es ja noch Musik von Talk Talk und gleich Bruce Springsteen.

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1: Um 3 Uhr mit Wolfgang Berger. Heute vor genau 3 Jahren hat die Hamas Israel überfallen und mehr als 1200 Menschen getötet. Weltweit wird heute an die Opfer erinnert. Auf dem Gelände des Nova Musikfestivals werden am frühen Morgen tausende Teilnehmer zu einer Gedenkveranstaltung erwartet. Dort hatten Hamas-Terroristen mehr als 360 Menschen ermordet und zahlreiche weitere als Geiseln verschleppt. Am Abend findet dann in Tel Aviv die zentrale Gedenkfeier statt, die von Angehörigen organisiert wird. Auch in Deutschland wird der Opfer des Hamas-Terrors gedacht. Das Brandenburger Tor wird am Abend in den Farben der israelischen Flagge beleuchtet. Die Bundesparteien haben sich entsetzt gezeigt von der Wahl des AfD-Politikers Rausch zum Landtagspräsidenten in Sachsen-Anhalt. Am Abend versammelte sich die SPD-Bundestagsfraktion spontan zu einem Protestmarsch. Aus der Nachrichtenredaktion Karen Busche.
2: Der Protestmarsch ging mitten durch Berlin, vom Bundestag durch das Brandenburger Tor zum Bebelplatz, dem Ort der Bücherverbrennung nach der Machtergreifung der Nationalsozialisten 1933. Fraktionschef Mirsch sagte, die SPD spüre die Pflicht, Flagge zu zeigen, wenn die Demokratie unter Druck stehe. Auch die anderen Bundestagsparteien, abgesehen von der AfD, zeigten sich entsetzt. Die Union schaue mit allergrößter Besorgnis auf die Wahl, betonte Fraktionschef Frei. Für Linken Fraktionschef Pellmann ist die Wahl mehr als nur ein Dammbruch. Grünen-Fraktionschefin Hasselmann sprach von einem bedrückenden Tag.
1: Wegen der eskalierenden Schülerproteste hat Frankreichs Präsident Macron eine Krisensitzung einberufen. Daran teilnehmen sollten am Abend unter anderem Premierminister Le Cornu, Innenminister Nunes sowie Bildungsminister Geoffrey. Über Ergebnisse der Beratungen ist bislang nichts bekannt. Seit Tagen gibt es in ganz Frankreich Proteste. Die Demonstranten fordern unter anderem eine bessere Ausstattung der Schulen. Dabei kam es teilweise zu Ausschreitungen. In Frankfurt am Main startet heute die größte Buchmesse der Welt, zunächst für das Fachpublikum. Ab Freitag dürfen dann auch Privatbesucher aufs Gelände. Aus Frankfurt, Julia Herzka.
3: Das größte Thema ist die Lesekrise in der jungen Zielgruppe, denn die Verkaufszahlen bei den 10- bis 15-Jährigen sind im letzten Jahr rapide eingebrochen. Die Messe versucht dieses Jahr auch ganz neue Zielgruppen zu erschließen, durch Filmadaption, Gaming und vor allem im Hörbuchmarkt. Weiteres Thema beim Fachpublikum: Wie kann die Buchbranche KI gut nutzen? Und welche Regeln braucht es, damit KI der Branche nicht weiter schadet?
1: Das waren die Nachrichten. Das Wetter in Deutschland: viele Wolken und einzelne Schauer möglich. Tiefstwerte 14 Grad auf den Nordseeinseln bis örtlich 4 Grad in der Lausitz. Tagsüber viele Wolken und einzelne Schauer möglich, meist trocken. Höchstwerte 17 bis 26 Grad. Am Donnerstag Regen und Gewitter möglich, später von Westen her freundlicher, 12 bis 22 Grad. Am Freitag wechselhaft und windig, nur im Süden etwas Sonnenschein bei 9 bis 18 Grad. Es ist 3.03 Uhr.
4: Vielen Dank an die Kollegen der Nachrichten. Hier ist der Verkehrsservice in der ARD-Hitnacht. Wir starten mit der A5 Kassel Richtung Frankfurt zwischen Obermörlin und Friedberg. 2 Kilometer Stau nach einem Unfall. Dann die A29 Alhorner Heide Richtung Oldenburg zwischen Wardenburg und Sandkrug noch bis um 5 gesperrt wegen Bauarbeiten. Und die 29 Wilhelmshaven Richtung Alhorner Heide ist zwischen Oldenburg-Umstede und dem Kreuz Oldenburg-Ost auch noch gesperrt wegen Bauarbeiten bis 5 Uhr. A57 Krefeld Richtung Köln zwischen Krefeld Zentrum und Krefeld Oppum gesperrt wegen Bauarbeiten. Und dann geht es nach Berlin auf der A100 Richtung Wedding, einmal auf dem Stadtring zwischen Hohenzollerndamm und dem Tunnel Rathenauplatz wegen Wartungsarbeiten bis um 5 gesperrt. Und das auch Richtung Treptow zwischen Jakob-Kaiser-Platz und dem Dreieck Charlottenburg sowie auf der A111 Berlin stadteinwärts zwischen Heckerdamm und Groß-Charlottenburg auch bis um 5 gesperrt. Der Tiergartentunnel bleibt bis 5.30 Uhr beidseitig gesperrt. Das waren die Verkehrsmeldungen. Ich wünsche eine gute Fahrt in diesen Mittwoch.
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4: Mit Markus Poschlott. Hallo zusammen.

0: Ja, vor Jahren hat mein Nachbar diesen Song mal so lauthals gesungen aus dem Fenster heraus auf die Straße. Die Leute sind unten stehen geblieben und haben geguckt, woher kommt das? Wer singt da so gut mit? Man hat ihn nicht gesehen. Bis heute habe ich diesen Menschen nicht gesehen, aber das habe ich immer noch im Ohr, wie er California Dreaming gesungen hat. Mamas und die Papas hier in der ARD Hitnacht. So, und in dieser ARD Hitnacht gucken wir heute mal auf das, ja, was wir eigentlich alle kennen. Wir gehen irgendwo mal schnell was einkaufen und kommen am Ende raus mit einem neuen halben Hausstand. Also, weil wirklich alles, hier noch was mitgenommen, da noch was mitgenommen. Und am Ende vergisst man vielleicht sogar das, was man ursprünglich haben wollte. Es gibt ja auch so Möbelhäuser, das ist ja auch so, ne? Da geht man rein für, wie sagt man immer so schön, für Kerzen. Und man kommt wieder mit einem vollen Einkaufswagen. Wie ist das bei Ihnen?
1: Hi, guten Morgen. Onkel Roy hier aus dem Spreewald von Oberhausen. Ich wollte vor Jahren mal einen Angel anfahren, ja. Ein paar Waren holen, Angelmahnen für 30 Pfennig. Zu meiner Frau sagte ich, halbe Stunde. Nach knapp 2 Stunden komme ich wieder zurück mit dem Elektromotor, das Boot, Batterie, Rotrutenhalter. Für 180 Euro und 30 Cent.
0: Ja, richtig schöne Geschichte aus dem Angelladen. Danke.
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0: Ja.
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0: Aber so ist es. Wenn Sie auch noch so eine schöne Geschichte auf Lager haben, lassen Sie uns gemeinsam schmunzeln heute Nacht. 0800 80 80 110. Die Telefonnummer zu uns im Studio. So, das hier ist Musik von Cock Robin.

Die Peter Maffay-Fans, die wissen das natürlich. Heute ist Tabaluga-Jahrestag, also streng genommen, die Nummer war jetzt aus dem Jahr 85. Aber heute vor 15 Jahren, da ist die Platte erschienen, Tabaluga und die Zeichen der Zeit, war bereits das 5. Album in dieser Reihe. Ja. Jetzt kommt hier in der ARD-Hitnacht um 3.23 Uhr Dreamer von Ozzy Osbourne. Guten Morgen. Yeah.

0: Mit Cyndi Lauper gehen wir hier in diesen Mittwochmorgen. 3.31 Uhr. Und das ist der Verkehrsservice in der ARD-Hitnacht. Mit der A29 Alhorner Heide Richtung Oldenburg. Zwischen Wardenburg und Sandkrug Bauarbeiten bis um 5 gesperrt. Das betrifft auch die A29 Wilhelmshaven Richtung Alhorner Heide. Zwischen Oldenburg-Umstede und dem Kreuz Oldenburg-Ost auch bis um 5 gesperrt. Die A57 Krefeld Richtung Köln zwischen Krefeld Zentrum, Krefeld Oppum weiter in die Baustelle, noch bis Donnerstagmorgen. Dann die Meldung aus Berlin, A100 Berliner Stadtring in Richtung Wedding zwischen Hohenzollerndamm und dem Tunnel Rathenauplatz, Wartungsarbeiten bis 5 Uhr gesperrt. Das betrifft auch die A100 Richtung Treptow zwischen Jakob-Kaiser-Platz und dem Dreieck Charlottenburg auch bis um 5 dicht, genauso wie die A111 Berlin Stadt einwärts zwischen Heckerdamm und dem Dreieck Charlottenburg. Auch da die Wartungsarbeiten. Und der Tiergartentunnel ist auch gesperrt bis 5.30 Uhr. Beidseitig. Das waren die Verkehrsmeldungen. Ich wünsche Ihnen eine gute Fahrt in diesen Mittwoch.
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0: Und das heute am Tag der Badewanne. Und da muss man ja auch... Entschuldigung?
2: Ich möchte nicht unhöflich erscheinen, aber ich wäre jetzt ganz gern allein.
3: Wer sind Sie denn überhaupt?
2: Mein Name ist Müller-Lüdenscheid.
3: Klöbner, Dr. Klöbner.
2: Angenehm.
3: Angenehm.
0: Mein Name ist Markus Poschlott. Angenehm.

Das ist die ARD-Hitnacht mit den Bengals und Eternal Flame. Gleich gibt's die Eagles, Taylor Swift und The Farm kommen als nächstes. 3.41 Uhr ist es und hier bekommen wir eine Information aus Nordrhein-Westfalen von der Leitstelle Rhein-Kreis Neuss. Und zwar geht's um Grevenbroich, um diesen Ort. Dort informiert die Feuerwehr, dass es dort Sie schreiben hier, ein Schadensereignis gab und deswegen kommt es in Grevenbroich zu einer Geruchsbelästigung. Es besteht keine Gesundheitsgefahr, aber die Anwohner werden gebeten, dort vorsorglich Fenster und Türen geschlossen zu halten. Das behalten wir natürlich gerne im Blick. Sollte es da Neuigkeiten geben, erfahren Sie es hier im Radio bei der ARD-Hitnacht. Aber vorher erstmal durchatmen. Take it easy. Hier sind die Eagles.

0: Die ARD-Hitnacht an diesem 7. Oktober, der auch Tag der Badewanne ist. Also eine kleine Hommage an die gute alte Wanne. Nicht bloß, weil man sich da so schön entspannen kann, sondern für manche ist ja auch dieses Möbelstück, die Wanne selber, ja auch was ganz Besonderes. So ein schöner privater Rückzugsort. Und da kann man ja auch so eine kleine Ente mit reinnehmen zum Beispiel.
1: Oder die Ente bleibt draußen.
2: Herr Müller-Lüdenscheid.
1: Die Ente bleibt draußen.
2: Herr Müller-Lüdenscheid, ich bade immer mit dieser Ente.
1: Nicht mit mir.
2: Ich kenne sie ja erst seit heute.
1: Wenn Sie die Ente hereinlassen, lasse ich das Wasser heraus.
2: Das sind wohl die Erpressermethoden Ihrer Gangsterfirma.
1: Herr Dr. Klöbner.
2: Herr Müller-Lüdenscheid.
0: Ach Mensch, was auch immer Sie heute machen, wenn Sie eine Wanne zu Hause haben, dann ist es vielleicht ein schönes Motto heute. Wassermarsch, einmal abtauchen und den Alltag einfach mal draußen lassen. Und dazu in der Bluetooth-Box Fleetwood Mac.

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1: Um 4 Uhr mit Wolfgang Berger. Heute vor 3 Jahren haben Hamas-Terroristen Israel überfallen, 1200 Menschen getötet und mehr als 200 Geiseln genommen. Weltweit wird heute der Opfer gedacht, auch in Berlin. Bundestagspräsidentin Klöckner eröffnet am Abend eine Ausstellung zu den Hamas-Massakern im Bundestag. Aus Berlin Lissy Kaufmann.
2: Im ARD-Hauptstadtstudio sagte Klöckner, es sei wichtig, an den 7. Oktober zu erinnern. Gerade in einer Zeit, in der Judenhass weltweit zugenommen habe. Die Ausstellung zeige, dass der Krieg in Gaza eine Ursache gehabt habe. Nämlich, wie Klöckner sagt, das furchtbare Massaker und Abschlachten durch die Hamas. Das Leid der Menschen in Gaza werde dadurch aber nicht geleugnet. Beim zentralen Gedenken auf dem Bebelplatz in Berlin am Nachmittag werden Innenminister Dobrindt und Israels Botschafter Prosor sprechen.
1: Die Wahl des AfD-Politikers Rausch zum Landtagspräsidenten in Sachsen-Anhalt sorgt weiter für Empörung im politischen Berlin. Die SPD-Bundestagsfraktion hat sich in Berlin am Abend zu einem Protestmarsch getroffen. Fraktionschef Miersch sagte dabei, es sei alarmierend, dass nun erstmals in der Bundesrepublik Rechtsextreme in ein Landtagspräsidium gewählt wurden.
3: Und deswegen ist der Auftrag jetzt an uns, Flagge zu zeigen, für die Demokratie einzustehen. Wir haben ein Buch, das sehr entscheidend auch für die nächsten Wochen, Monate und Jahre ist. Wir haben die Verfassung der Bundesrepublik Deutschland. Und diese Verfassung ist auf unserer Seite. Und deswegen ist es an uns, jetzt diese Werte zu verteidigen, zu vertreten und alles dafür zu tun, dass diese Werte sich durchsetzen.
1: SPD-Fraktionschef Miersch. Nach dem angeblichen Lungenpest-Todesfall in Russland hat die Weltgesundheitsorganisation ihre Hilfe angeboten. WHO-Chef Tedros sagte, man stehe mit den russischen Behörden in Kontakt, um bei der Aufklärung zu unterstützen. Außerdem habe man um weitere Informationen gebeten. Am Freitag war in Sibirien die Mitarbeiterin eines Pest-Forschungszentrums gestorben, nach offiziellen Angaben an einer Lungenentzündung unbekannter Herkunft. Medienberichten zufolge könnte sie sich im Labor mit der Lungenpest infiziert haben. Auch ein zweiter Mitarbeiter soll erkrankt sein. Die im US-Bundesstaat Tennessee zu Tode verurteilte Christa Pike hat nach ihrer gescheiterten Hinrichtung das Bewusstsein wiedererlangt. Das haben ihre Anwälte mitgeteilt. Pike könne auch sprechen. Wie groß ihre Überlebenschancen sind, sei aber unklar. Die Frau hatte am Mittwoch vergangener Woche 2 Giftspritzen überlebt. Das waren die Nachrichten. Das Wetter in Deutschland. Tagsüber viele Wolken und einzelne Schauer möglich, meist trocken. Höchstwerte 17 Grad auf Sylt bis 26 Grad am Oberrhein. Am Donnerstag Regen und Gewitter möglich, später von Westen her freundlicher. Es ist 4.03 Uhr.
4: So, das ist der Verkehrsservice in der ARD-Hitnacht. Mit der A29 Alhorner Heide Richtung Oldenburg. Zwischen Wardenburg und Sandkrug Bauarbeiten bis um 5 gesperrt. A29 Wilhelmshaven Richtung Alhorner Heide. Zwischen Oldenburg Umstede und dem Kreuz Oldenburg Ost. Auch hier die Bauarbeiten bis um 5 ebenfalls gesperrt. Die A57 Krefeld Richtung Köln zwischen Krefeld Zentrum und Krefeld Oppum wegen Bauarbeiten noch bis Donnerstagmorgen gesperrt. Und die A100 Berliner Stadtring einmal Richtung Wedding zwischen Hohenzollerndamm und dem Tunnel Rathenauplatz. Wartungsarbeiten bis um 5. Das gleiche Spiel auch in Richtung Treptow zwischen Jakob-Kaiser-Platz und dem Dreieck Charlottenburg. Sowie auf der A111 Berlin Richtung Berlin stadteinwärts zwischen Heckerdamm und dem Dreieck Charlottenburg. Wartungsarbeiten auch bis um 5 gesperrt. Und der Tiergartentunnel in Berlin ist bis 5:30 dicht. Das waren die Verkehrsnachrichten. Ich wünsche eine gute Fahrt.
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4: Mit Markus Poschlott am Mikrofon. Beste Grüße aus Magdeburg ins ganze Land. Wir spielen jetzt Queen aus dem Jahr 86. Und ab heute kann man Freddie Mercury auch wieder auf der großen Kinoleinwand sehen. Queen Budapest läuft ab heute auch in ihrem Lichtspielhaus um die Ecke.

0: großartige Phil Collins, Can't Stop Loving You, die ARD-Hitnacht, 4.12 Uhr. Hallo und guten Morgen.
1: Hallo, hier ist die Gabi aus Mühlhausen. Ja, ich freue mich, dass ich den Markus mal wieder höre. Und ich schicke Grüße und wünsche allen eine gute Nacht.
0: Ja, na, ich freue mich auch, dass wir uns wieder hören. Gib die Grüße gerne weiter. Und Sie können sich auch hier gerne melden in der Sendung 0800 80 80 110. Die Telefonnummer direkt zu uns ins Studio. Viele Grüße.
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0: schöne Autofahrermusik. Oder wenn jetzt schon die Sonne aufgehen könnte, dann wäre es noch perfekt. Phil Carmen, On My Way in L.A. Und das hier. Braucht eigentlich keine große Anmoderation mehr, ne? Falco mit Out of the Dark um 4.23 Uhr. Guten Morgen, Radiofamilie. Hier ist die ARD-Hitnacht.
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Das ist Musik von Aha um 4.30 Uhr. Und das ist der Verkehrsservice in der ARD Hitnacht. Die A29 Alhorner Heide Richtung Oldenburg zwischen Wardenburg und Sandkrug wegen Bauarbeiten noch eine gute halbe Stunde gesperrt. Genauso wie die A29 Fahrtrichtung Alhorner Heide zwischen Oldenburg-Omstede und dem Kreuz Oldenburg-Ost. Die A57 Krefeld Richtung Köln zwischen Krefeld Zentrum und Krefeld Oppum noch wegen Bauarbeiten bis Donnerstagmorgen gesperrt. Und dann gibt's noch Meldungen aus Berlin. Die A100 Berliner Stadtring einmal Richtung Wedding zwischen Hohenzollerndamm und dem Tunnel Rathenauplatz wegen Wartungsarbeiten bis 5 Uhr gesperrt. Das betrifft auch die A100 Richtung Treptow zwischen Jakob-Kaiser-Platz und dem Dreieck Charlottenburg sowie die A111.

0: Berlin statt einwärts zwischen Heckerdamm und dem Dreieck Charlottenburg wegen Wartungsarbeiten bis 5 Uhr gesperrt. Das waren die Verkehrsmeldungen. Wir wünschen Ihnen eine gute Fahrt.
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0: Mit Markus Poschlott. Hallihallo.

0: alles ging in dieser ARD-Hitnacht damit los, dass ich erzählt habe, dass ich eigentlich nur ein Kopfkissen und einmal Bettwäsche kaufen wollte. Und auf einmal stehst du an der Kasse mit 16 anderen Artikeln und 172 Euro auf der Uhr. Und dann merke ich so, auch bei Ihnen, bei den Hörern, ja, das kennt jeder. Für eine Kleinigkeit geht man irgendwo rein und mit dem halben Hausstand kommt man wieder raus. Ja, das ist wirklich immer wieder bekannt, aber dass es solche Ausmaße annimmt, hätte ich auch nicht gedacht.
1: Hier ist Erika. Ich habe auch eine lustige Geschichte. Wir gehen über den Markt, mein Mann und ich, wollen Obst und Gemüse kaufen. Was macht mein Mann? Er kauft ein Auto. Und dieses Auto fährt heutzutage mein Urenkel.
0: Ja gut, das ist natürlich super, aber spontan mit einem Auto, das ist natürlich auch wirklich eine schöne Geschichte. Wir hatten vorhin auch noch eine sehr schöne Mail, genau hier, die kam von, ach, Name steht nicht dabei, vielleicht ja auch mit Grund, okay. Er schreibt jeweils, meine Frau ist mal zu unserem Autohändler gefahren, um dort einen Termin zum Wechsel von Sommer- auf Winterreifen zu machen. Sie kam mit einem Neuwagen zurück. Der hatte jedoch auch Winterreifen. Und das ist heute bei uns immer noch ein Witz, wenn einer zum Reifenwechsel fährt. Na da, in diesem Sinne, haben Sie einen schönen Tag.
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Mr. Mr. Broken Wings bei uns in der ARD Hitnacht. 4.49 Uhr ist es. Viele Grüße gehen raus nach Düsseldorf. Da gibt's ja heute Abend nochmal die große, die finale, die letzte Show von den Backstreet Boys. Das ist die Show Nummer 10. Ja, so viele Shows haben sie dort in den letzten Tagen jetzt gespielt. Und Celine Dion, die ist heute Abend in Paris. Stimmt doch, oder? Genau, auch da ist sie auf Konzerttournee, spielt dort ein paar Shows, heute eine und am Freitag dann die nächste. Das ist die ARD Hitnacht mit Celine Dion. That's the way it is. Guten Morgen um 10 vor 5.

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1: Um 5 Uhr mit Wolfgang Berger. Am 7. Oktober vor 3 Jahren haben Terroristen aus dem Gazastreifen israelische Orte und Armeestützpunkte entlang der Grenze angegriffen. Mehr als 1200 Menschen wurden getötet. Aus Tel Aviv, Felicitas Böselager.
2: Vor 3 Jahren, um 6.29 Uhr, schrillten in ganz Israel die Sirenen. Die groß angelegte Terrorattacke der Hamas überraschte das Land. Die Hamas-Kämpfer töteten mehr als 1200 Menschen und verschleppten 251 Geiseln in den Gazastreifen. Kurz nach dem Angriff begann die israelische Armee ihre Offensive gegen die Hamas im Gazastreifen, die auch tausenden Zivilisten das Leben kostete. Dieses Jahr gedenkt Israel dem Terror zum ersten Mal, nachdem alle Geiseln befreit wurden. Sie kamen kurz nach dem vergangenen Jahrestag frei. Seitdem herrscht im Gazastreifen eine, wenn auch brüchige, Waffenruhe.
1: Nach der Wahl des AfD-Politikers Rausch zum Landtagspräsidenten in Sachsen-Anhalt hat sich in Berlin die SPD-Bundestagsfraktion spontan zu einem Protestmarsch versammelt. Er führte vom Bundestag durch das Brandenburger Tor zum Bebelplatz, dem Ort der Bücherverbrennung nach der Machtergreifung der Nationalsozialisten 1933. Fraktionschef Miersch sagte, die SPD spüre die Pflicht, Flagge zu zeigen, wenn die Demokratie unter Druck stehe. Unionsfraktionschef Frei sagte, man schaue mit allergrößter Besorgnis auf die Wahl in Sachsen-Anhalt. Bundeswirtschaftsministerin Reiche sieht in diesem Winter keinen Gasmangel auf Deutschland zukommen, trotz vergleichsweise niedriger Speicherstände. Entsprechend äußerte sie sich im Gespräch mit der Süddeutschen Zeitung. Aus der Nachrichtenredaktion David Rühl.
3: Schon heute liege mehr Gas in den deutschen Speichern, als selbst im bislang kältesten Jahr verbraucht worden sei, heißt es von der Wirtschaftsministerin. Tatsache ist aber, Deutschland verfehlt dieses Jahr mit Abstand die eigenen gesetzlichen Vorgaben. Demnach müssen die Speicher nächsten Monat zu 80% gefüllt sein. Das wird Experten zufolge allein aus technischen Gründen nicht mehr erreicht werden können. Derzeit liegt der Füllstand etwas unter 60%. Das hat Sorgen über die Gasversorgung im Winter und Kritik an Ministerin Reiche ausgelöst.
1: In Frankfurt am Main ist zum 78. Mal die Buchmesse eröffnet worden. Gastland ist in diesem Jahr Tschechien. Neben Themen wie Urheberrecht oder Leseschwäche liegt der Fokus auch auf künstlicher Intelligenz. Der Börsenverein des deutschen Buchhandels fordert strengere Regeln beim Umgang mit KI. Bis Sonntag werden mehr als 250.000 Besucher erwartet. Das waren die Nachrichten.
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4: Heute wird es nochmal freundlich, ein Mix aus Sonne und Wolken. Erst gegen Nachmittag kommen mehr und mehr Wolken auf. Am Abend kann es daraus auch Regen geben. Und in der kommenden Nacht wird es dann teils kräftig regnen. Heute die Höchstwerte nochmal bei 24, 25 Grad. Ab morgen wird es deutlich kühler.
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4: Es liegen uns derzeit keine Störungsmeldungen vor. Ich habe einen Hinweis, wo geblitzt werden soll. Auf der A8 zwischen Luxemburg und Merzig sowie in Heusweiler. Gute Fahrt! 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
4: Hallo, guten Morgen. Hier ist Michael Friemel am Mittwoch. Boah, wird schon wieder die Woche geteilt.
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Ein Song für die Toleranz, ein Song mit der Botschaft, dass alle Menschen aller Hautfarben gleich sind. Damals in den frühen 90er Jahren eine ganz wichtige Nummer. Michael Jackson in SR3, Guten Morgen. 1991 veröffentlicht war damals die erste Single-Auskopplung aus seinem Album Dangerous. Und was sind da dann noch für Klopper entstanden? Mensch, großartig. Was machen wir denn heute Morgen noch in dieser ersten halben Stunde hier von SR3, Guten Morgen? Was haben wir denn noch mit dabei? Oh, wir haben echt schöne Sachen mit dabei. Jennifer Rush zum Beispiel. Da weiß ich noch, als Jennifer Rush hier bei uns zu Gast war. Das war mir am Anfang gar nicht bewusst, dass die auch Deutsch sprechen kann, dieser Weltstar, der immer noch am Central Park in New York lebt. Jennifer Rushs Papa, der hat beim Rundfunksinfonieorchester gearbeitet, der war Musiker gewesen, ist international unterwegs gewesen und hatte dann ein Engagement in Flensburg einige Jahre. Und dort ist die kleine Jennifer aufgewachsen. Jennifer Rush, auch mal faszinierend zu wissen, ne? Jedenfalls, die hat normal mit mir Deutsch das Interview gemacht hier damals. Ich habe mich Englisch vorbereitet. Spricht die Deutsch mit mir. Nun denn, wir hören Sie gleich hier in SR3. Guten Morgen.

Stefan Quild ist auch immer noch auf Tour. Demnächst tritt er auf der Insel Föhr auf. Ne? Ich weiß, dass wir viele Föhr-Urlauber auch hier im Kreis von den SR3-Hörerinnen und SR3-Hörern haben. Nordfriesische Insel. Und dort ist Stefan Quild auch immer gerne gesehen und wird demnächst dort nochmal auf der Bühne stehen. 20 Minuten nach 5. Manfred Mann jetzt mit You Angel You. Ich wette, Manfred Mann würde auch noch auf Föhr auftreten. Ich glaube, der tritt überall auf, wo sich's nicht wehrt.

Heute nochmal bis zu 25 Grad. Sommertag im Oktober, äußerst ungewöhnlich. Aber der Wetterwechsel kommt. Morgen sieht das temperaturmäßig ganz anders aus. Alles, was sonst noch wichtig ist zum Start in den Tag, gleich in den Nachrichten um 3:30 hier bei uns bei SR3 Saarlandwelle. Jetzt ist es 5:27 Uhr.

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1: Um 5.31 Uhr und Michael Friemel. Guten Morgen. Guten Morgen. Merz bekräftigt Solidarität mit Israel. Das sagte der Kanzler anlässlich des Jahrestags des Hamas-Überfalls heute vor genau 3 Jahren. Gleichzeitig versprach Merz jüdischen Menschen in Deutschland, dass die Bundesregierung Antisemitismus weiter bekämpfen werde. Spontaner Protestmarsch der SPD-Bundestagsfraktion. Anders war die Wahl des ersten AfD-Landtagspräsidenten. In Berlin

0: Berlin liefen gestern Abend die Abgeordneten vom Bundestag zum Bebelplatz. An dem Ort hatten die Nazis nach ihrer Machtergreifung rund 20.000 Bücher verbrannt. Rehlinger bei Staatsbesuch in Paris. Die saarländische Ministerpräsidentin begleitet heute Bundespräsident Steinmeier auf dessen Reise nach Frankreich. Auch der saarländische Bundestagsabgeordnete Theis von der CDU wird Teil der Delegation sein. Und Abschied von Lionel Messi. Der Fußball-Superstar spielte in der Nacht seine letzte Partie für die argentinische Nationalmannschaft. Vor dem Testspiel gegen Benin wurde Messi von den Fans in Buenos Aires frenetisch gefeiert.
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0: Es wird ein freundlicher Tag heute. Erstmal viel Sonnenschein, Temperaturen am Nachmittag nochmal 20 bis 25 Grad. Aber es sind ein paar Schleierwolken mit dabei und im Laufe des Nachmittags werden die sich verdichten. Am Abend wird es zu regnen beginnen, dann Schauer in der Nacht vereinzelt von Blitz und Donner begleitet. Und morgen wird es dann glatte 10 Grad weniger warm sein, nur noch als heute. Wir haben morgen Maximalwerte von 12 bis 16 Grad. Zunächst mal überwiegend grau und nass, im Laufe des Tages wieder etwas freundlicher.
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0: Keine Störungsmeldung, nur ein Hinweis, wo geblitzt werden soll. Auf der A8 zwischen Luxemburg und Merzig, der B51 zwischen Saarhölzbach und Merzig sowie in Heusweiler. 0800 700 8000, das ist die kostenlose SR3 Blitzer- und Stauhotline.
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0: Und in dieser halben Stunde geht's mit dem Pianoman, mit seinem Pianoman. Hier ist Billy Joel in SR3. Guten Morgen.

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1: Kommt von Lionel Richie. Und es ist nicht irgendein Album, sondern es ist ein legendäres Album. 50 Jahre alt, Songs and the Key of Life. Ein Album, das damals 1976 aufgenommen wurde und das ganz viele Klassiker beinhaltet, an dem sich auch ganz viele andere Popkünstler, andere Blues- und R&B-Musiker bis heute orientieren. Das Schöne ist, es ist nicht einfach das Album von vor 50 Jahren, das jetzt nochmal erscheint, sondern es ist neu bearbeitet worden und vor allen Dingen sind da 4 Songs drauf, die man bisher nicht kannte. 4 Songs, die damals, ja, die mit in der Schöpfungsphase, im Schöpfungsprozess mit dabei waren, wo man sich aber dann entschieden hat, die doch nicht mit aufs Album zu nehmen. Und jetzt hat Stevie Wonder sich die selbst nochmal vorgeknöpft, hat dran gearbeitet, sie bearbeitet, aufpoliert und hat sie jetzt auf dieses Album mit draufgetan. Einen davon hören wir heute in SR3. Guten Morgen. Hier ist Stevie Wonder mit It's Easier.

Ich glaube, ich weiß, warum er sich damals dagegen entschieden hat, die Nummer gleich mit aufs Album zu tun. Ich glaube, mehr als diese eine Zeile gab es nicht in dem Song. Aber er hat ihn aufgepumpt auf 5 Minuten und 9. Ja, finde ich okay. Aber ansonsten, entschuldigen Sie, Halle, Wanda, wollten Sie noch was? Ja. Sehr gut.

0: 6 Minuten lang diese Nummer von Peter Maffay hier in SR3. Guten Morgen, Sonne in der Nacht. Das sind die 80er, das ist der Sound der 80er, auch allein schon mit dem Gitarrensolo, mit den Synthesizern. Auch das Video damals, sowas von 80er Jahre gewesen, ne? So die allgegenwärtigen Synthesizer, dann diese offensichtliche Liebe für den fernöstlichen Kulturraum, sieht man an bei dem Video, die Klamotten, die Frisuren, dann diese Farbgebung wie ein bisschen Miami Vice, also sehr, sehr schön. So, es ist 5.58 Uhr, die Menschen fragen mich immer wieder, Herr Friemel, wann kommen eigentlich mal wieder die Frontmen?
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6: 6 Uhr. 3 Jahre nach dem Hamas-Angriff auf Israel bekräftigt Kanzler Merz die Solidarität Deutschlands mit Israel. Er sei in Gedanken bei den Opfern und ihren Angehörigen, teilte das Bundespresseamt mit. Gleichzeitig warnt Merz vor einem wachsenden Antisemitismus in Deutschland. Aus Berlin Mario Kubina.
7: Ein Punkt ist dem Kanzler besonders wichtig. Deutschland steht fest an der Seite Israels, wie es Friedrich Merz ausdrückt. Die Bundesregierung werde ihren Beitrag leisten, damit sich so etwas wie die Hamas-Attacke vor 3 Jahren nicht wiederhole. Der Kanzler wörtlich: Wir stehen für die Sicherheit und Existenz Israels ein, als Lehrer aus dem Holocaust. Jüdischen Menschen in Deutschland verspricht Merz, dass die Bundesregierung alles tun werde, um Antisemitismus zu bekämpfen. Zum Schutz jüdischen Lebens gibt es heute auch eine Debatte im Bundestag. Und auf dem Bebelplatz in Berlin-Mitte findet am Nachmittag eine Gedenkveranstaltung statt, bei der an die Opfer des Angriffs erinnert wird.
6: Bei der islamistischen Attacke auf Israel vor 3 Jahren wurden rund 1200 Menschen getötet und 250 verschleppt. Der frühere BND-Chef Hanning wird heute dem Ermittlungsrichter beim Bundesgerichtshof vorgeführt. Er soll entscheiden, ob Hanning in Untersuchungshaft kommt. Die Bundesanwaltschaft wirft dem ehemaligen Chef des Bundesnachrichtendienstes unter anderem geheimdienstliche Agententätigkeit und versuchten Landesverrat vor. Hanning soll über Jahre hinweg geheime Informationen des BND erhalten und diese bei seiner Beratertätigkeit genutzt haben. Politiker von SPD und Grünen fordern deshalb strengere Regeln für die Jobs ehemaliger Geheimdienstchefs. Die SPD-Bundestagsfraktion hat gegen die Wahl des AfD-Politikers Rausch zum Landtagspräsidenten in Sachsen-Anhalt protestiert. Die Abgeordneten zogen gestern Abend in Berlin vom Bundestag zum Bebelplatz. Das ist der Ort der Bücherverbrennung nach der Machtergreifung der Nationalsozialisten 1933. Mehrere SPD-Politiker trugen dabei Ausgaben des Grundgesetzes. SPD-Fraktionschef Mirsch sagte, die Wahl müsse alle alarmieren. In Riegelsberg ist gestern Abend ein unbewohntes Haus eingestürzt. Das Gebäude war bereits teilweise abgerissen worden. Allerdings fiel es in sich zusammen, als die Bauarbeiten ruhten. Nach Polizeiangaben wird seitdem nach möglicherweise verschütteten Personen gesucht. Hinweise für Menschen im Gebäude gäbe es allerdings nicht. Wie die Saarbahn mitteilte, ist die Strecke zwischen Riegelsberg Süd und Etzenhofen blockiert. Als Ersatz fahren Busse. Anderthalb Monate nach dem großen Waldbrand bei Illingen-Hirzweiler erholt sich die Natur langsam. Wie der Saarforst mitteilte, wachsen auf dem verbrannten Gelände bereits wieder erste Pflanzen. Bis sich der Wald vollständig erholt hat, können allerdings noch mehrere Jahrzehnte vergehen. SR-Reporter Felix Schneider.
8: Den Adlerfarn beobachten die Försterinnen und Förster vom Saarforst-Landesbetrieb als ersten breitflächigen Rückkehrer im ausgebrannten Waldgebiet in Illingen. Das habe vor allem mit den gut 8 Millionen Liter Wasser zu tun, die bei den Löscharbeiten ins vertrocknete Gelände kamen. Vor dem Feuer im August standen hier überwiegend Traubeneichen, Hainbuchen und Winterlinden. Große Teile des 18 Hektar großen ausgebrannten Waldgebiets sollen ab nächstem Jahr wieder aufgeforstet werden. Das will die Gemeinde Illingen als Waldeigentümerin über die Versicherung des Waldes, EU-Mittel und mit Unterstützung des Umweltministeriums finanzieren.
6: Fußball-Superstar Lionel Messi ist zum letzten Mal für die argentinische Nationalmannschaft aufgelaufen. Vor dem Testspiel gegen Benin gestern Abend wurde er von den Fans im Stadion in Buenos Aires frenetisch gefeiert. Messi hatte mehr als 21 Jahre für die Nationalmannschaft gespielt und gewann unter anderem 2022 den WM-Titel. Das waren die Nachrichten mit Carina Davis. 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
2: Heute wird es nochmal ungewöhnlich warm für die Jahreszeit, bis zu 25 Grad, also ähnlich wie gestern auch. Dazu ist es zunächst sehr freundlich, dann im Laufe des Nachmittags kommen mehr Wolken auf, die Schleierwolken werden dann kompakter, gegen Abend kann es zu regnen beginnen und in der Nacht gibt es dann zum Teil auch kräftige Regenschauer, vielleicht auch mal begleitet von Blitz und Donner. Und damit leitet sich der Wetterwechsel ein. Morgen haben wir knapp 10 Grad weniger als heute, maximal 16 Grad sind morgen noch drin, mehr ist es nicht, am Freitag sogar nur noch maximal 13 Grad.
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2: Ich habe keine Störungsmeldungen aus dem SR3-Verkehrsstudio, nur ein Hinweis, wo geblitzt werden soll. Nämlich auf der A8 zwischen Luxemburg und Merzig, auf der B51 zwischen Saar-Hölzbach und Merzig sowie in Heusweiler. 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
2: Hallo, hier ist der Michael Friemel. Schönen Mittwoch.
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Schönen guten Morgen. Hier ist SR3 Saarlandwelle. Es ist 6:12 Uhr. Das wird toll. Wir haben am Freitag den letzten Treffpunkt Ü-Wagen. Ich habe ja gestern noch gesagt, Kalender, was bist du schon so dünn? Man sieht es am Abreißkalender, man sieht es aber auch daran, dass der Treffpunkt Ü-Wagen, dass die Saison sich dem Ende entgegenneigt. Und sie neigt sich in Kirkel-Neuhäusel dem Ende entgegen mit Simin Sadeghi und Oliver Buchholz. Die werden dort am kommenden Freitag zu Gast sein. Knapp 4.400 Einwohner Kirkel-Neuhäusel. Seien Sie mit dabei, feiern Sie mit uns diesen letzten Treffpunkt Ü-Wagen. 16 bis 18 Uhr können Sie vor Ort mit dabei sein auf dem Marktplatz in Kirkel-Neuhäusel. Wetter sieht ehrlich gesagt jetzt für Freitag sogar gar nicht mal so schlecht aus. Könnte durchaus sein, dass wir da bei Sonnenschein nochmal durchkommen. Und auf sr3.de gibt es alle Infos, wie Sie zu uns kommen und wann Sie mit uns feiern können.

0: Mike Oldfield, To France. Apropos To France, guck mal nach Frankreich, haben wir gestern Morgen um diese Zeit auch gemacht. Es geht um die Schülerproteste in Frankreich. Für gestern war ja nochmal ein großer landesweiter Protesttag angekündigt und wir waren gespannt, was da passieren wird. Ja, wir können jetzt heute Bilanz ziehen. Also erstmal die gute Nachricht. Es ist bei uns hier direkt hinter der Grenze zwar zu ein paar Zwischenfällen gekommen, aber es gab wohl keine rohe Gewalt wie noch vor einer Woche. In Santa Volta haben die Schulen gestern ohnehin vorsorglich auf Distanzunterricht umgestellt. Die haben gestern dicht gemacht. In ganz Frankreich haben gestern mindestens 270.000 Menschen an den Demos teilgenommen, davon 60.000 allein in Paris. Da singen sie zu den Waffen, ihr Schüler, zur Melodie der Marseillaise. Und man kann sagen, auch in Paris war die Stimmung gestern zwar entschlossen, aber sie war friedlich. Warum sie dabei ist, hat uns die Schülerin Lilith verraten.
1: Wir kämpfen für die Bedingungen an unseren Schulen, auch wenn wir hier in Paris sicherlich nicht die schlechtesten haben. Aber es geht um Bildung an sich. Die Regierung steckt viel mehr Geld in Krieg, während Bildung und Gesundheit vor allem in den Vorstädten, den Banlieues, kaputt gehen. Wir müssen zeigen, dass wir damit nicht einverstanden sind.
0: Ja, das hatte sich gestern oder überhaupt, das hatte sich ja im Laufe der letzten Woche ganz schön hochgeschaukelt. Mindestens 3 Schüler haben seit der vergangenen Woche schwerste Verletzungen erlitten, teils durch Tränen, Gasgranaten der Polizei. Man wirft sich da momentan gegenseitig vor, also demonstrieren und die Polizei werfen sich gegenseitig vor, gewalttätig gewesen zu sein. Der französische Premier will allerdings von Polizeigewalt nichts hören.
1: Das legt nahe, dass es eine politische Anweisung zur polizeilichen Unterdrückung gebe. Das ist falsch, das ist eine Lüge und es bedeutet, Schande über die Polizei der Republik zu bringen.
0: Gestern Abend soll angeblich Präsident Macron mit Ministern eine Krisensitzung abgehalten haben, aber es ist noch nichts nach draußen gedrungen. Offenbar weiß auch im Élysée-Palast niemand, wie man diese Krise jetzt wirklich direkt lösen kann. Spannend ist, dass diese Proteste jetzt offenbar auch nach Belgien überschwappen. Thema noch heute Morgen hier in SR3. Guten Morgen, 6:22 Uhr.

0: Kürzer. Wir haben es gerade nochmal mitgestoppt. Sie haben jetzt tatsächlich 2 Minuten 39 gesungen. Es ist vorbei, vorbei, bye, bye, bye. Jetzt ist wirklich vorbei.
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0: Und Ute Mühlbauer ist da. Guten Morgen.
2: Guten Morgen. Merz bekräftigt Solidarität mit Israel. Anlass ist der Jahrestag des Hamas-Überfalls vor genau 3 Jahren. Der Bundestag debattiert heute über den Kampf gegen Antisemitismus und den Schutz jüdischen Lebens in Deutschland. Entscheidung über U-Haft für Hanning. Der frühere Chef des Bundesnachrichtendienstes wird heute dem Ermittlungsrichter beim Bundesgerichtshof vorgeführt. Hanning wird unter anderem vorgeworfen, nach seinem Ausscheiden geheime BND-Informationen erhalten und bei seiner Beratertätigkeit genutzt zu haben. Spontaner Protest der SPD-Bundestagsfraktion. Damit reagierte sie gestern Abend auf die Wahl des AfD-Landtagspräsidenten in Sachsen-Anhalt. In Berlin zogen die SPD-Abgeordneten vom Bundestag zum Bebelplatz. Dort hatten die Nazis nach ihrer Machtergreifung rund 20.000 Bücher verbrannt. Haus in Riegelsberg eingestürzt. Das unbewohnte Gebäude war schon teilweise abgerissen worden. Es fiel in sich zusammen, als die Bauarbeiten ruhten. Zurzeit wird nach möglicherweise verschütteten Menschen gesucht. Rehlinger bei Staatsbesuch in Paris. Die saarländische Ministerpräsidentin begleitet heute Bundespräsident Steinmeier auf dessen Reise nach Frankreich. Auch der saarländische Bundestagsabgeordnete Theis von der CDU fährt mit. Abschied von Lionel Messi. Der Fußball-Superstar spielte gestern Abend seine letzte Partie für die argentinische Nationalmannschaft. Vor dem Testspiel gegen Benin wurde Messi von den Fans in Buenos Aires gefeiert.
0: Danke, Ute.
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0: Ja, wir starten wieder mit Sonnenschein in diesen heutigen Mittwoch, gibt aber ein paar dünne Schleierwolken. Im Laufe des Tages werden die dann dichter, insbesondere um die Nachmittagszeit kompaktere Wolken. Gegen Abend erste Regenschauer, vielleicht in der Nacht auch begleitet von Blitz und Donner, kann es teils kräftiger regnen. Bei 20 bis 25 Grad wird es heute nochmal sehr mild, nochmal sehr warm, aber dann kommt der Temperatursturz. Morgen 10 Grad weniger, maximal 12 bis 16 Grad und durchwachsen.

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1: Keine Störungsmeldung. Immer noch aktuell friedlich auf den Straßen. Was wir hätten, wäre ein Hinweis, wo geblitzt werden soll. Auf der A8 zwischen Luxemburg und Merzig, auf der B51 zwischen Saarhölzbach und Merzig und in Heusweiler. 0800 700 8000, das ist die kostenlose SR3 Blitzer- und Stauhotline.
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1: Guten Morgen, hier ist Michael Friemel, schönen Mittwoch.
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0: FCS-Fans sind leid geprüft, das Dissio Packmas aber wirklich, das haben wir schon oft gehört. Letztes Jahr ist es dann ja nochmal in die andere Richtung knapp geworden. Also hat man ja wirklich nur noch knapp den Abstieg verhindert. Wie ist denn dieses Jahr?
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0: Wir gucken nach dem Riesensommerumbruch und den ersten Partien in der Liga 3 nochmal auf den Sport. Tom Klose ist bei mir. Grüß dich, guten Morgen.
2: Moin.
0: Denn es geht ja am Wochenende, muss man sagen, nach der längeren Länderspielpause jetzt auch für den FCS wieder los. Auswärts bei Fortuna Köln. Wie ist dein Eindruck vom Team in dieser Saison?
2: Also erstmal, du hast es angesprochen, gab ja diesen Riesenumbruch schon im Sommer. Man hat 15 neue Spieler geholt, man hat gleichzeitig 18 abgegeben. Da wusste keiner so genau, wie funktioniert denn das jetzt mit diesem neuen Riesen-FCS-Kader. Jetzt steht man nach 7 Spieltagen mit 13 Punkten auf Rang 4 und kann sagen, ja, funktioniert doch ganz gut.
0: Ja.
2: Auch wenn in Phasen noch die Konstanz fehlt, ja, Stürmer Florian Pick, der bringt das so auf den Punkt.
3: Letzte Woche top, heute wieder ein bisschen Flop, ist halt eine Lernkurve, die natürlich jetzt bei einer jungen Truppe nicht immer stetig nach oben geht.
2: Ja, ist halt auch die dritte Liga, da machst du nix. Generell ist rund um das Team aber, finde ich, Michael, sagen wir, kannst mich gerne korrigieren, so eine ungewohnte Ruhe eingekehrt. Ich bin mehr als 2 Jahre erst hier im Saarland und es war eigentlich rund um dieses blau-schwarze Mannschafts- und Fußballstadion, es war immer Unruhe.
0: Ja, aber hat sich gelegt, oder?
2: Also genau.
0: Also zumindest seit der neue Sportdirektor und der Trainer ins Amt gekommen sind oder ins Arbeiten gekommen sind.
2: Ja, kann man sagen. Also diese blau-schwarzen Gewitterwolken sind auch mal woanders hingezogen. Sportdirektor Markus Thiele und Trainer Argerios Yannikis, die haben das Vertrauen vieler Fans und viele der Neuzugänge funktionieren auch schon richtig gut. Da haben wir beispielsweise Verteidiger Simon Wuth, der trifft wie ein Stürmer, hat schon 4 Tore erzielt, ist in kurzer Zeit ein total wichtiger Führungsspieler geworden und dazu, klar, kommen Führungsspieler, die schon da waren, Neukapitän Florian Pick und Kai Brünker. Also es baut sich gerade so eine Einheit aus Verantwortlichen, gestandenen und neuen, älteren und jungen Spielern auf und das quittiert die Fanszene natürlich gerne mit Vertrauen und Unterstützung. Das merkt selbst der Trainer.
4: Das ist unser Eindruck auf der Straße, neben der Straße oder auf dem Platz, Trainingsplatz, genauso hier im Stadion, dass es angenommen wird. Und man darf nicht vergessen, woher wir kommen, die letzte Saison, dass es beinahe zum extremen Schiffbruch gekommen wäre, ja, und dass die Lehren daraus gezogen worden sind, was Neues aufzubauen mit Geduld.
0: Ja, und diese Packung hast du ja wirklich.
2: Geduld.
0: Ja, Geduld. Ja, ich habe die Geduld. Ich kann warten.
2: Wir warten noch ein bisschen.
0: Ich kann warten. Wir müssen aber nur bis Samstag warten, weil dann geht's gegen Fortuna Köln. Kann man zumindest wieder hier bei SR3 auch hören. Ab 14 Uhr gibt es schon Sportarena dann und du bist mit dabei.
2: So ist es.
0: Bis dann.
2: Bis Tom. Dann.

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1: Guten Morgen mit SR3 Saarlandwelle. Na, schon ein fröhliches Liedchen auf den Lippen? Manche sind ja so gut gelaunt, dass sie morgens hier schon pfeifen durch den Flur auch laufen. Es gibt sogar einen Weltmeister im Pfeifen, bei dem das so klingt. Das ist Yusuke Matsumura. Und der lebt in Trier, dieser Weltmeister. Der ist eigentlich Japaner, kommt aus Tokio, ist in Trier Profisänger im Opernchor. Also vermutlich hat ihn der eine oder andere auch schon auf der Bühne gesehen, ohne das zu wissen. Und wir haben gedacht, komm, wenn wir schon so einen Weltmeister hier bei uns in der Region wohnen haben, dann rufen wir doch einfach mal an und fragen mal, wie er Kunstpfeifer geworden ist.
2: Mit 12 habe ich das angefangen. Als Kind konnte ich gar nicht pfeifen, aber seitdem ich ein Blechblasinstrument Tuba gespielt habe, konnte ich plötzlich pfeifen.
1: Das ist ja auch wirklich irre, ne? Wenn Sie Yusuke Matsumura nicht auf der Opernbühne gesehen haben, gibt es noch die Möglichkeit, dass Sie ihn schon in der Fußgängerzone gehört oder gesehen haben. Der ist nämlich auch Straßenmusiker aus Leidenschaft. Und die Freude, die er da hat, die bekommt er offenbar vom Publikum zurück.
2: Man, mindestens in Deutschland reagiert man so positiv. Und als ich erstes Mal in der Straße gepfiffen habe, habe ich das nicht so erwartet und ich war so überrascht. Die Straßenmusik machte mir sehr glücklich oder ja, ich bin sehr gut motiviert.
1: Hat man auch nicht oft, ne? Dass ein Weltmeister als Straßenmusiker noch auf die Bühne geht. Den Titel hat er übrigens vor 2 Jahren in Japan geholt und die Japaner, die machen das auch fast unter sich aus. Da gibt es ganze Menge Kunstpfeiferinnen und Kunstpfeifer. Aber extra für uns bei SR3 hat Yusuke Matsumura noch was gepfiffen. Ach komm, das kennen Sie.

Also heute kleidertechnisch bitte gerne nochmal das gleiche Programm wie gestern auch. Da ändert sich erstmal noch nichts, wird sich heute auch nochmal sommerlich anfühlen am Nachmittag, bis zu 25 Grad. Aber der Wetterwechsel kommt, ne? Vor Frankreich stehen schon Wolken parat, die ziehen langsam zu uns rüber. Die werden in der kommenden Nacht Regen bringen und vor allen Dingen einen Temperatursturz. Morgen haben wir maximal noch 16 Grad.

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4: 7 Uhr. Bundeskanzler Merz hat Israel zum heutigen dritten Jahrestag des Hamas-Angriffs Unterstützung zugesichert. Deutschland werde sich dafür einsetzen, dass sich ein solches Verbrechen nicht wiederhole, erklärte Merz. Bei der islamistischen Attacke auf Israel vor 3 Jahren wurden rund 1200 Menschen getötet und 250 verschleppt. In vielen deutschen Städten wird mit Gedenkveranstaltungen an die Opfer erinnert. Bundeswirtschaftsministerin Reiche sieht in diesem Winter keinen Gasmangel auf Deutschland zukommen, obwohl die Speicher lediglich zu knapp 60% gefüllt sind. Vor genau einem Jahr waren es noch über 75%. Aus Berlin für SR Info Frank Eichmann.
5: Stand heute liegt mehr Gas in den Speichern, als selbst im kältesten Jahr verbraucht wurde, beruhigt Wirtschaftsministerin Reiche im Interview mit der Süddeutschen Zeitung. Allerdings räumt Reiche ein, angesichts zunehmender Bedrohungen sei es sinnvoll, bildlich gesprochen, neben Gürtel auch Hosenträger vorzuhalten. Gemeint einerseits der schon mehrfach angekündigte Aufbau einer zusätzlichen strategischen Gasreserve, um sich gegen unvorhergesehene Ereignisse abzusichern. Und andererseits langfristige Lieferverträge, um den Preis abzusichern. Am 1. November müssen die Gasspeicher zu 80% gefüllt sein, so schreibt es die Gasspeicherfüllstandsverordnung vor.
4: Die saarländische Ministerpräsidentin Rehlinger reist heute mit Bundespräsident Steinmeier nach Paris. Wie die Staatskanzlei mitteilte, begleitet sie ihn als Teil der deutschen Delegation bei seinem Staatsbesuch bei Frankreichs Präsident Macron. Auch Bundesminister, Abgeordnete und Ministerpräsidenten angrenzender Bundesländer sind dabei. Rehlinger betonte die grenzüberschreitende Zusammenarbeit mit Frankreich. Als Beispiel nannte sie den Aufbau eines Wasserstoffnetzes von Frankreich bis ins Saarland. Das Saarland gehört bundesweit zu den Regionen mit der schlechtesten Bevölkerungsentwicklung. Das zeigt der aktuelle Demografieatlas, der alle 400 Landkreise in 26 Kategorien bewertet und eine Prognose bis 2045 erstellt. SR-Reporterin Stefanie Balle.
6: Das Saarland gehört mit Südwestfalen, Nordbayern und Südniedersachsen zu den Verlierern im demografischen Wandel. Weniger junge Menschen und eine alternde Bevölkerung bei gleichzeitig geringer Zuwanderung lassen die Prognose für die nächsten 20 Jahre düster aussehen. Innerhalb des Saarlandes bildet der Kreis Neunkirchen das Schlusslicht auf Rang 376 von 400. Eine höhere Kinderarmut und wenige Vereine pro Kopf drücken unter anderem hier die Zahlen. Platz 260 erreichen Saarpfalz und St. Wendel, die zwar auch insgesamt an Bevölkerung verlieren, wirtschaftlich aber die besseren Aussichten haben als andere Kreise. Saarlouis, Saarbrücken und Merzig-Wadern liegen dazwischen.
4: Die Studienautoren rechnen damit, dass die saarländische Bevölkerung bis 2045 um über 10% schrumpft. Die Staatsanwaltschaft Saarbrücken hat die Untreue-Ermittlungen gegen den St. Ingberter Oberbürgermeister Meyer wieder aufgenommen. Es geht um den Verkauf der Seniorenwohnanlage Bläsehaus. Der ehemalige St. Ingberter Oberbürgermeister Wagner wirft Meyer vor, die Anlage 2019 unter Wert an einen Freund verkauft zu haben. Grund für die Wiederaufnahme der Ermittlungen ist ein Widerspruch Wagners. Die Ermittlungen waren nach 3 Jahren im Juli dieses Jahres zunächst eingestellt worden. Die im US-Bundesstaat Tennessee zum Tode verurteilte Krista Pike ist wieder bei Bewusstsein. Wie ihre Anwälte mitteilten, kann die 50-Jährige auch widersprechen. Pikes Hinrichtung war vor einer Woche abgebrochen worden, weil das verwendete Medikament nicht wie erwartet wirkte. Sie kam daraufhin ins Krankenhaus. Tennessee will in diesem Jahr keine weiteren Hinrichtungen durchführen. Das waren die Nachrichten mit Carina Deves. 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
8: Das wird erst nochmal ein richtig schöner Mittwoch heute. Viel Sonnenschein, nur wenige Wolken. Temperaturen am Nachmittag sogar nochmal von 20 bis 25 Grad. Im Laufe des Abends bzw. am späten Nachmittag wird die Bewölkung aber schon dichter. Am Abend kommt dann auch Regen auf. Durch die Nacht kann es auch mal etwas kräftiger regnen. Und insgesamt fallen die Temperaturen. Morgen haben wir maximal noch 12 bis 16 Grad und es bleibt erstmal trüb und grau. Gleich ausführlicheres Wetter mit Peter Schwarz.
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8: Ich habe keine Störungsmeldungen, aber Sie haben gerade eben den ersten Blitzer für heute gemeldet. Den haben Sie in Dillingen gesehen, in der Industriestraße steht er. Außerdem soll noch geblitzt werden auf der A8 zwischen der Landesgrenze zu Luxemburg und Merzig und in Heusweiler. 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
8: Hallo, guten Morgen und schönen Mittwoch. Hier ist Michael Friemel.
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0: Hey, jetzt musste ich mal gucken, wann das war, weil ich weiß, dass ich bei Chris Rea in der Saarlandhalle war, als der die Road to Hell Tour gespielt hat. Ich habe mich daran erinnert, weil ich dieses Intro hier nochmal gehört habe und dachte, stimmt, das ist damals durch die Saarlandhalle gewabert. Also das dauert jetzt schon 44 Sekunden, aber damals war es, glaube ich, minutenlang, bevor es dann losging, das so durchgewabert. Das war ein cooler Start damals. Und da habe ich geguckt, wann war denn das eigentlich, dieses Konzert? Das war der 22. Januar 1990, Chris Rea in der Saarlandhalle Saarbrücken. Ich weiß noch, damals hat man die Eintrittskarten noch, die hat man nicht sich schicken lassen, aber gekauft. Da ist man zu Tabak Schmidt in die Kaiserstraße in Saarbrücken. Dann hat die hinter sich links in so ein Kästchen gegriffen und hat so ein Pappkärtchen rausgeholt, um die im Gummiband war. Und da stand dann drauf 35 D-Mark, Chris Rea. War so eine beige Pappkarte gewesen. Haben Sie vielleicht auch noch die Eintrittskarte von damals?
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1: Peter Schwarz ist da. Schönen guten Morgen, Peter. Ich grüße dich.
2: Guten Morgen, hallo.
1: Noch sieht das alles klar aus und ich glaube, wir können uns heute auch nochmal auf einen Rekordtag temperaturmäßig freuen. Aber dann kommt der Wetterwechsel.
2: Ja, also heute nochmal Sonne tanken, Wärme tanken. Nix wie raus, würde ich sagen. Wir haben kaum Nebelfelder heute Morgen, so ganz vereinzelt bilden die sich jetzt noch bei Sonnenaufgang. Ansonsten erstmal größtenteils nochmal ein wolkenloser oder höchstens leicht bewölkter Himmel. Also nochmal richtig schönes Feeling am Nachmittag. Dann auch recht warm mit 21 bis 25 Grad, aber wir sehen schon, dann ziehen allmählich von Frankreich Wolken heran. Und die bringen auch so gegen Abend, ich denke mal irgendwann so 18, 19 Uhr, die ersten Schauer. Da kann auch mal Blitz und Donner sogar mit dabei sein. Und damit verabschiedet sich dann dieser, würde ich doch fast schon sagen, ewig lange Nachsommer.
1: Und dann in der Nacht kommt der Regen oder wie viel Regen haben wir denn in den nächsten Tagen so zu erwarten?
2: Ja, da kommt doch schon ein bisschen was zusammen. Man regnet in den nächsten Tagen. Du hast es gesagt, in der Nacht geht das dann los mit diesem ja, schauerartig verstärkten Regen. Wie gesagt, teilweise kann auch mal so ein bisschen Blitz und Donner mit dabei sein, weil ja doch es gibt einen richtigen Luftmassenwechsel. Der Wind dreht sprunghaft von südlicher Richtung auf Nordwesten und die Temperatur rauscht dann um 10 Grad in den Keller. Das fällt erstmal nicht so auf, weil es in der Nacht passiert. Die Wolken dämpfen ein bisschen die Auskühlung. Das heißt, morgen früh sind wir bei 10 bis 14 Grad, teilweise gerade in den Tallagen sogar etwas milder als heute. Aber das täuscht. Am Donnerstag regnet es dann erstmal aus der Nacht heraus, bei teilweise noch kräftigem Nordwestwind. Ab Mittag lockert es dann auf. Aber es kommen weitere Schauer, vielleicht auch mal ein kurzes Gewitter mit dabei. Dann haben wir noch maximal 12 bis 16 Grad gegen Mittag. Und im Laufe des Nachmittags wird es dann noch kühler. Der Freitag dann ziemlich dicht bewölkt mit schauerartigem Regen. Dann sind es gerade mal noch 9 bis 13 Grad.
1: Danke für die Prognose und dir einen schönen Tag heute. Mach's gut, bis morgen, Peter.
2: Bis dann, tschüss.

0: Schönen guten Morgen, hier ist SR3 um 7.21 Uhr. Was waren wir froh im Januar, als in Berlin dieser große Stromausfall war, dass wir hier Strom hatten. Weil man auch mal gemerkt hat, das ist nicht alles so selbstverständlich. Und ich meine, auch hier im Saarland gab es in den letzten Jahren mal in einer Stadt kurz kein Trinkwasser. Das war unangenehm und das war schon ein Ausnahmezustand. Aber auch wenn gerade alles funktioniert, hinter den Kulissen arbeitet man dran, die sogenannte kritische Infrastruktur, wie diese Sachen heißen, abzusichern. Die saarländischen Stadtwerke oder korrekter gesagt der Verband kommunaler Unternehmen hat sich gestern mit der Landesregierung und mit der Bundeswehr getroffen. Die haben auch ein bisschen Einblick gegeben in das, was sie da tun. Johannes Schmidt aus der SR Landespolitikredaktion war dort. Johannes, was haben die denn da diskutiert?
1: Ja, du hast es gerade schon gesagt, unsere Infrastruktur ist ziemlich empfindlich und da gibt es einige Baustellen. Mhm. Da geht es aber nicht nur darum, zum Beispiel das große Kraftwerk an der Römerbrücke in Saarbrücken besser zu schützen mit Stacheldraht und strengen Sicherheitsvorkehrungen, sondern es geht auch darum, die Akteure viel enger zu verzahnen. Also mal konkret, die Kommunen sollen nach dem neuen Bevölkerungsschutzgesetz künftig Krisenstäbe bereithalten. Ehrenamtliche Helfer können nach den Plänen leichter aus dem Job raus, mehr Leute für die Cyberabwehr und vieles andere. Okay. Und ganz wichtig, die Bundeswehr sitzt auch mit am Tisch, weil im Ernstfall Soldaten und Zivilisten zusammenarbeiten müssen. Also sprich, wer hat im Ernstfall was zu tun, welche Pläne werden aktiviert, wer hilft wem? Und das ist gar nicht so leicht, wie man vielleicht meint.
0: Ja, aber es sind ja auch, muss man sagen, die Kommunen, also auch die Stadtwerke und Co., die mit den leeren Kassen und die momentan am Kämpfen sind. Gleichzeitig sind die für die Schutzkonzepte wichtig, kriegen noch neue Aufgaben dazu, wie du sagst. Was haben die dazu gesagt?
1: Also die finden schon gut, dass die kritische Infrastruktur besser geschützt werden soll. Deshalb wurde das Bevölkerungsschutzgesetz als Schritt in die richtige Richtung gelobt. Aber man hat schon auch rausgehört, dass die kommunalen Unternehmen sich nicht richtig mitgenommen fühlen. Vor allem, was das Geld angeht. Der VKU sagt nämlich, dass die Kommunen neue Aufgaben wie eben die Krisenstäbe bekommen, aber nicht wissen, wo das Geld dafür herkommen soll. Mhm. Außerdem sind viele Zuständigkeiten noch nicht geklärt. Das wird in den kommenden Wochen dann Thema im Landtag sein. Es dürfte also noch einige Diskussionen geben in den kommenden Wochen und Ende des Jahres soll das neue Bevölkerungsschutzgesetz dann durch sein.
0: Johannes Schmidt aus der SR Landespolitikredaktion über den Schutz der kritischen Infrastruktur im Saarland, an dem gerade mehrere Gewerke zusammenarbeiten. Danke, Johannes.
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7.26 Uhr. Zeit für den ersten Ramazzotti des Tages. Aber ich dachte, komm, spielen wir mal einen, den wir nicht immer spielen. Spielen wir ihn doch mal einen neuen hier in SR3. Guten Morgen.

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1: Um 19:30 mit Ute Mühlbauer. Guten Morgen.
2: Guten Morgen. Gasvorräte für den Winter. Bundeswirtschaftsministerin Reiche geht davon aus, dass sie trotz niedriger Speicherstände ausreichen werden. Die Gasspeicher sind zurzeit nur zu knapp 60% gefüllt. Vorgeschrieben sind für Anfang November 80%. Entscheidung über U-Haft für Hanning. Der frühere Chef des Bundesnachrichtendienstes wird heute dem Ermittlungsrichter beim Bundesgerichtshof vorgeführt. Hanning wird unter anderem vorgeworfen, nach seinem Ausscheiden geheime BND-Informationen erhalten und bei einer Beratertätigkeit genutzt zu haben. Merz bekräftigt Solidarität mit Israel. Anlass ist der Jahrestag des Hamas-Überfalls vor genau 3 Jahren. Der Bundeskanzler sagte, Deutschland werde sich dafür einsetzen, dass sich ein solches Verbrechen nicht wiederhole. Gleichzeitig forderte er eine Friedenslösung für Israelis und Palästinenser. Rehlinger bei Staatsbesuch in Paris. Die saarländische Ministerpräsidentin begleitet Bundespräsident Steinmeier auf dessen Reise nach Frankreich. Rehlinger betonte die grenzüberschreitende Zusammenarbeit mit Frankreich, unter anderem beim Aufbau eines Wasserstoffnetzes. Saarländische Bevölkerung schrumpft. Dem aktuellen Demografieatlas zufolge werden hier bis 2045 10% weniger Menschen leben. Das Saarland gehört damit im bundesweiten Vergleich zu den 4 Regionen mit dem voraussichtlich größten Rückgang. Haus in Riegelsberg eingestürzt. Das unbewohnte Gebäude war schon teilweise abgerissen worden. Es fiel in sich zusammen, als die Bauarbeiten ruhten. Zurzeit wird nach möglicherweise verschütteten Menschen gesucht.
1: Danke, Ute.
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1: Wir starten freundlich mit so ein paar Schleierwölkchen in diesem heutigen Mittwoch. Im Laufe des Tages kommt der Wetterwechsel, aber davor wird es nochmal richtig freundlich und richtig warm. Am Nachmittag bis zu 25 Grad. Dann werden die Wolken am Nachmittag kompakter. Aus Richtung Frankreich machen sich Regenschauer auf den Weg. Die können insbesondere in der Nacht auch etwas kräftiger ausfallen, auch morgen zum Starten den Tag noch. Und morgen dann deutlich kühlere Temperaturen. Die Höchstwerte morgen nur noch bei bis zu 16 Grad.
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1: 3 aktuelle Blitzer, gesichtet von Ihnen in der Ortsdurchfahrt Remmesweiler, in Märchingen und in Dillingen in der Industriestraße. 0800 700 8000, die kostenlose SR3 Blitzer und Stauhotline. Danke fürs Durchgeben.
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1: 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Hallo und schönen guten Morgen. Hier ist Michael Friemel. Na, was sagt das Word-Dokument, bevor es geschlossen wird?

0: 20 Minuten vor 8. Zwischenruf. Heute mit Thomas Mann von der katholischen Kirche.
1: Ertönt das Signal zur Luftgefahr, packen wir die Bücher ruhig zusammen. Wir gehen im Gleichschritt und ohne Hast paarweise aus dem Raum. Der Keller wird zügig betreten. Im Schutzraum bewahren wir eisernes Schweigen. Wir sparen den Sauerstoff und zeigen keine Angst. Ein deutscher Junge und ein deutsches Mädel kennen keine Furcht. So steht es feinsäuberlich in altdeutscher Schrift im Diktatheft der inzwischen 94-Jährigen. Sie ist als Zeitzeugin zum Kaffeekränzchen gekommen und hat ihr altes Diktatheft mitgebracht. Schülerinnen und Schüler des Albertus-Magnus-Gymnasiums in St. Ingbert haben zu Kaffee und Kuchen eingeladen. Sie wollen mehr erfahren über ihre Stadt im Zweiten Weltkrieg und darüber, was aus den jüdischen Familien wurde. Einige der ältesten Stadtbewohner sind der Einladung gefolgt. Die Jugendlichen hören zu, fragen und lernen von ihnen. Wozu das Treffen? In St. Ingbert sind 52 Stolpersteine verlegt. Pflastersteine, die auf ehemalige Bewohner der Stadt verweisen. Menschen, die in der NS-Zeit verfolgt, deportiert und getötet wurden. Die Schülerinnen und Schüler werden die Steine säubern, die Menschen und ihre Schicksale hinter den Steinen sichtbar machen, Gruppen zu den Stolpersteinen in der Stadt führen, Klassen besuchen und die Geschichten erzählen. So werden sie selbst zu Zeitzeugen, damit nie wieder ein Kind ein solches Diktat schreiben muss.
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1: Tom hat gerade schön gesagt, das passt eigentlich, dieses Lied hier, ne?
2: Ja, total.
1: Ein Stück vom Himmel, wir kommen zu einem... Ja, Fußballgott kann man, glaube ich, wirklich sagen, bei dem Mann, um den es jetzt geht. Sie haben es vielleicht auch in den Nachrichten gehört. Lionel Messi hat gestern Abend Tschüss gesagt. Ja. Adios, oder besser gesagt, Adios. 21 Jahre Nationalmannschaft hat er gespielt. Gestern Nacht dann zum Abschluss noch einmal, wie so oft so ein Freundschaftsspiel bei solchen Abschiedsspielen. Es ging gegen Benin. Ja. Ist 3-0 ausgegangen für sein Heimatland. 85.000 Fans in Buenos Aires mit dabei. Er selbst war an allen drei Toren beteiligt. Wie sollte es anders sein? Ich glaube, das Spiel ist allerdings so ein Nebenschauplatz für das, oder?
2: Ja, absolut. Also wir können ja mal anfangen mit dem, was da gestern Abend passiert ist. Wir brauchen natürlich für einen Messi-Fußballgott-Abschied erstmal schon vor Anpfiff, vor dem Stadion Fans. So, perfekt. Extra motiviert. Dann brauchen wir natürlich Feuerwerk im Stadion. Gut, hatten wir auch. Top. Dazu eine Atmosphäre wie bei einem WM-Finale. Hatten wir auch. Und dann brauchen wir Michael natürlich selbstverständlich noch die ganz großen Emotionen seiner Fans, die, ich glaube, ihn manchmal mehr lieben als sich selbst.
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1: Den O-Ton will ich mir mal sichern. Ja. Man weiß nie, wofür man ihn mal braucht. Also wir haben alle Zutaten gestern gehabt. Wir haben die Familie war ja auch mit dabei, ne? Seine Frau, die drei Söhne, alle da gewesen. Mhm. Mit denen sogar, der ist ja sogar mit denen ins Stadion eingelaufen gestern Abend. Und letzte Nacht gab es dann auch das letzte Messi-Tor im Nationaltrikot. Ein Elfmeter war das. Ja. Treffer Nummer
2: 126. Was sonst?
1: Für einen Mann, der sonst alles erreicht hat.
2: Ja, genau. Wir könnten jetzt die Titel hier alle aufzählen. Das würde ewig dauern. 6 waren es am Ende in der Nationalmannschaft. Klar, die Krönung der WM-Titel vor 4 Jahren. Also er ist eine Legende. Er wurde legendär verabschiedet. Und ich muss sagen, ich bin auch schon so ein bisschen nostalgisch, weil seine erste WM war auch meine erste als Fußballfan 2006. Deshalb, ja, jetzt ist der größte aller Zeiten nur noch Nationalelf-Fan. Und ich glaube aber am Ende, trotz vieler Tränen, sind die Fans auch unglaublich dankbar, dass sie ihn einfach überhaupt erleben durften.
3: 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Ich wusste einfach, dass er uns zu Weltmeistern macht.
1: Der Mann hatte eine schöne Stimme. Der argentinische Fußballgott, jetzt also auch noch Fan oder nur noch Fan, ehrlich gesagt, ne? Das war's für Lionel Messi, hat seine Karriere in der Nationalmannschaft beendet und nicht nur Tom Klose muss sich davon noch ein bisschen erholen. Tom, mach's gut.

0: La Ballade, des gens heureux. Ja, heute Nacht wird man den La Ballade wieder hören, denn der Wind nimmt zu, das Wetter dreht. Es ist 7.57 Uhr, jetzt aber Dapper ABBA.
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11: Um 8 Uhr mit Kerstin Gallmeier. Guten Morgen. Und das sind drei unserer Themen. Schutz der kritischen Infrastruktur im Saarland. Verband kommunaler Unternehmen fordert solide Finanzierung. Dritter Jahrestag des Hamas-Angriffs auf Israel. Gedenken und auch Solidarität aus Deutschland. Und ein Zeichen der Freundschaft. Steinmeier reist zum Staatsbesuch nach Frankreich. Das Wetter im Saarland. Heute noch oft Sonnenschein. Am späteren Nachmittag werden die Wolken dichter und es gibt erste Schauer. Nochmal 21 bis 25 Grad. Die saarländischen Stadtwerke wollen ihre Energie- und Wasserversorgung besser gegen Krisen und mögliche Angriffe schützen. Dafür investieren sie unter anderem in Zäune, Videoüberwachung und IT-Sicherheit. Der Verband kommunaler Unternehmen im Saarland fordert aber auch eine solide Finanzierung. Das sagte der Landesgruppenvorsitzende Ralf Löwaschee bei einer Diskussionsveranstaltung zur kritischen Infrastruktur in Saarbrücken. Aus der Landespolitikredaktion Nikolas Ecker.
12: Neben der Kritik, dass die Kommunen finanziell unzureichend unterstützt werden, sei man bei der Gestaltung des saarländischen Bevölkerungsschutzgesetzes außerdem zu spät eingebunden gewesen, so der Verband weiter. Man begrüße es jedoch, dass die Landesregierung die kommunalen Unternehmen bei der Entwicklung der konkreten Rechtsverordnungen einbeziehen wolle. Es müsse genau festgelegt werden, um was sich der Staat zu kümmern habe und was Aufgabe der einzelnen Unternehmen sei. Im Moment seien viele systemkritische Informationen über die Anlagen außerdem für die Öffentlichkeit leicht einsehbar. Um Strom- und Wassernetz zu schützen, sollte die Politik Transparenzpflichten in dem Bereich daher lockern. Die Bundeswehr wies darauf hin, dass für den Schutz systemkritischer Anlagen vor allem die Unternehmen selbst verantwortlich seien. Nicht vor jedem Wasserwerk könne überspitzt ausgedrückt ein Soldat stehen. Resilienz werde eine gesamtgesellschaftliche Aufgabe.
11: Die Trockenheit im Sommer hat die Obsternte im Saarland stark beeinträchtigt. Das hat der Geschäftsführer des Verbands der Gartenbauvereine im Saar-Pfalz-Kreis, Harry Lawall, im SR-Fernsehen mitgeteilt. Viele Vereine hätten ihre Kälteanlagen nicht geöffnet. Der Aufwand sei viel zu hoch. Im Bereich Zwetschgen und Mirabellen hingegen öffneten die Brennereien. Durch die Obstschwemme im vergangenen Jahr seien die Bäume ziemlich erschöpft. Laut Lawall haben sie nur wenige Blütenknospen gebildet. Das Urteil im Fall des Angriffs auf eine Wanderin auf dem Saar-Hunsrücksteig ist rechtskräftig. Der Bundesgerichtshof in Karlsruhe fand keine Rechtsfehler und bestätigte das Urteil des Saarbrücker Landgerichts. Im September vergangenen Jahres hatte der Verurteilte dem Urteil zufolge versucht, die Wanderin zu vergewaltigen. Als sie flüchtete, sei er mit ihr in einem Quad hinterhergefahren und habe sie attackiert. Wegen versuchten Mordes und eines besonders schweren sexuellen Übergriffs wurde er zu 8 Jahren Haft verurteilt. In Riegelsberg ist gestern am späten Nachmittag ein unbewohntes Haus eingestürzt. Das Gebäude war bereits teilweise abgerissen worden. Allerdings fiel es in sich zusammen, als die Bauarbeiten ruhten. Laut Polizei wurde niemand verletzt. Zwischenzeitlich war die Saarbahntrasse blockiert. Wie die Saarbahn mitteilte, fährt die S1 auf der Strecke zwischen Riegelsberg Süd und Etzenhofen wieder. Hat Deutschland genug Gas gespeichert, um im Winter über die Runden zu kommen? Bundeswirtschaftsministerin Reiche von der CDU meint, ja, sie sieht in diesem Winter keinen Gasmangel auf Deutschland zukommen, obwohl die Speicher lediglich zu knapp 60% gefüllt sind. Vor genau einem Jahr waren es noch über 75%. Dazu aus Berlin Frank Eichmann.
13: Stand heute liegt mehr Gas in den Speichern, als selbst im kältesten Jahr verbraucht wurde, beruhigt Wirtschaftsministerin Reiche im Interview mit der Süddeutschen Zeitung. Allerdings räumt Reiche ein, angesichts zunehmender Bedrohungen sei es sinnvoll, bildlich gesprochen, neben Gürtel auch Hosenträger vorzuhalten. Gemeint einerseits der schon mehrfach angekündigte Aufbau einer zusätzlichen strategischen Gasreserve, um sich gegen unvorhergesehene Ereignisse abzusichern. Und andererseits langfristige Lieferverträge, um den Preis abzusichern. Am 1. November müssen die Gasspeicher zu 80% gefüllt sein, so schreibt es die Gasspeicherfüllstandsverordnung vor. Nach Angaben der Bundeswirtschaftsministerin speichern die staatlichen Gasimporteure Sefe und Uniper derzeit mehr ein. Dazu haben wir sie auch ermuntert, so Ministerin Reiche wörtlich.
11: Von einem schwarzen Tag für den Parlamentarismus war gestern unter anderem die Rede. Erstmals ist in Deutschland ein AfD-Politiker zum Parlamentspräsidenten gewählt worden. Bei der geheimen Abstimmung im Landtag von Magdeburg haben neben den AfD- und BSW-Abgeordneten auch mehrere Abgeordnete anderer Parteien für Tobias Rausch gestimmt. Damit übernimmt ein Mitglied der AfD, die vom Verfassungsschutz in Sachsen-Anhalt als gesichert rechtsextrem eingestuft wird, ein hohes politisches Amt. Die SPD im Bund sieht Klärungsbedarf bei der CDU. Aus dem Hauptstadtstudio Chris Berdrow.
14: Vizekanzler Lars Klingbeil von der SPD sagte in Berlin, die Wahl des AfD-Politikers Tobias Rausch in Sachsen-Anhalt sei ein Tabubruch und werfe sehr drängende Fragen auf. Nicht nur das BSW, sondern auch die CDU muss aus seiner Sicht dringend erklären, wie es dazu kommen konnte. Hintergrund: Der AfD-Kandidat bekam bei seiner Wahl 4 Stimmen mehr als seine Partei und das BSW gemeinsam haben. Auch von der CDU könnten also Stimmen gekommen sein. Die SPD-Bundestagsfraktion versammelte sich am Abend zu einem Protestmarsch. Abgeordnete zogen teils mit dem Grundgesetz in der Hand vom Bundestag durch das Brandenburger Tor zum Bebelplatz. Die stellvertretende CDU-Vorsitzende und Bundesbildungsministerin Karin Prien äußerte sich auf der Rückfahrt von einem Ukraine-Besuch zu den Vorgängen in Sachsen-Anhalt. Sie könne von dort nicht beurteilen, was bei der Wahl in Magdeburg genau passiert sei. Die CDU habe als Bundespartei aber klare Beschlüsse, die wir einfordern werden, sagte Prien wörtlich.
11: Der frühere Präsident des Bundesnachrichtendienstes Hanning wird heute dem Ermittlungsrichter beim Bundesgerichtshof vorgeführt. Dann wird entschieden, ob er in Untersuchungshaft kommt. Die Bundesanwaltschaft wirft Hanning unter anderem geheimdienstliche Agententätigkeit und versuchten Landesverrat vor. Er soll nach seinem Ausscheiden über Jahre hinweg weiterhin geheime Informationen des BND erhalten und diese bei seiner privaten Beratertätigkeit genutzt haben. Hanning war von 1998 bis 2005 BND-Präsident. Am 7. Oktober 2023, also vor genau 3 Jahren, haben Terroristen aus dem Gazastreifen israelische Orte und Armeestützpunkte entlang des Gazastreifens angegriffen. Mehr als 1200 Menschen wurden getötet, rund 250 Geiseln verschleppt. Etliche kamen frei, viele aber auch ums Leben. Der Angriff markiert auch den Beginn des Gazakriegs, in dessen Verlauf die palästinensische Seite Zehntausende Todesopfer beklagt. Aus Tel Aviv, Felicitas Böselager.
15: Vor 3 Jahren, um 6.29 Uhr, schrillten in ganz Israel die Sirenen. Die groß angelegte Terrorattacke der Hamas überraschte das Land. Die Hamas-Kämpfer töteten mehr als 1.200 Menschen und verschleppten 251 Geiseln in den Gazastreifen. Kurz nach dem Angriff begann die israelische Armee ihre Offensive gegen die Hamas im Gazastreifen, die auch tausenden Zivilisten das Leben kostete. Dieses Jahr gedenkt Israel dem Terror zum ersten Mal, nachdem alle Geiseln befreit wurden. Sie kamen kurz nach dem vergangenen Jahrestag frei. Seitdem herrscht im Gazastreifen eine, wenn auch brüchige, Waffenruhe. Bei einer Veranstaltung Anfang der Woche in Jerusalem sagte Israels Premierminister Benjamin Netanyahu, es werde in Zukunft keine Herrschaft der Hamas im Gazastreifen geben. In Israel finden heute den ganzen Tag an vielen verschiedenen Schauplätzen des Terrors Gedenkveranstaltungen statt.
11: Zum Jahrestag des Überfalls der Hamas hat Bundeskanzler Merz Israel weiterhin Unterstützung zugesichert. Der CDU-Politiker sagte, Deutschland stehe fest an der Seite Israels. Man werde sich dafür einsetzen, dass sich ein solches Verbrechen nicht wiederhole. Zugleich bekräftigte Merz, die Regierung werde Antisemitismus weiterhin konsequent bekämpfen. Jüdinnen und Juden müssten in ganz Deutschland ohne Angst leben können. Die deutsch-französische Freundschaft in politisch schwierigen Zeiten stärken. Das ist das Ziel des Staatsbesuchs von Bundespräsident Steinmeier in Frankreich. Der erste Staatsbesuch eines Bundespräsidenten in Paris seit 13 Jahren. Auch Ministerpräsidentin Rehlinger reist heute dazu mit an. Geplant sind unter anderem eine Kranzniederlegung am Triumphbogen und ein Staatsbankett mit Präsident Macron. Mehr von ARD-Korrespondent Dietrich Karl-Meurer.
16: Anlass der Reise sind 75 Jahre diplomatische Beziehungen zwischen Frankreich und der Bundesrepublik. Der Staatsbesuch soll die enge Freundschaft und die tiefe Verbundenheit beider Länder unterstreichen, so heißt es vorab aus dem Bundespräsidialamt. Zudem wollen Paris und Berlin an ihre gemeinsame Verantwortung für ein starkes und demokratisches Europa erinnern. Steinmeiers Delegation besteht aus hochrangigen Vertreterinnen und Vertretern aus Politik, Wirtschaft und Kultur. Zu ihr gehören mehrere Bundesminister sowie die Ministerpräsidenten der 3 deutschen Bundesländer an der Grenze zu Frankreich. Begleitet wird der Besuch außerdem von der Schauspielerin Johanna Wokalek und dem vor allem durch seine Fernsehauftritte bekannten deutsch-französischen Kabarettisten Alphonse. Im Mai 2024 hatte Steinmeier den französischen Präsidenten Emmanuel Macron zu einem Staatsbesuch in Deutschland empfangen.
11: Oscar-Preisträgerin Eve-Marie Saint ist im Alter von 102 Jahren gestorben. Sie hatte 1955 für ihr Filmdebüt in Die Faust im Nacken die Auszeichnung als beste Nebendarstellerin erhalten. 2006 spielte Saint eine Nebenrolle in Superman Returns. Ihr Stern auf dem Wall of Fame in Hollywood soll nun mit Blumen dekoriert werden. Und noch 2 Meldungen vom Sport. Fußball-Superstar Lionel Messi ist zum letzten Mal für die argentinische Nationalmannschaft aufgelaufen. Vor dem Testspiel gegen Benin wurde er von den Fans im Stadion in Buenos Aires frenetisch gefeiert. Unter anderem wurde ein riesengroßes Trikot in himmelblau-weiß über den Rasen gespannt. Darauf war Messis Nummer 10 sowie ein Gracias, also Danke, in großen goldenen Buchstaben aufgedruckt. Messi hatte mehr als 21 Jahre für die Nationalmannschaft gespielt und gewann unter anderem 2022 den WM-Titel. Die deutschen U21-Fußballer haben sich für die Europameisterschaft im kommenden Jahr qualifiziert. Das Team gewann gestern Abend in Bielefeld mit 2:0 gegen Georgien und sicherte sich damit den Gruppensieg. Die EM findet im kommenden Sommer in Albanien und Serbien statt. Und damit geht die SR-Info-Rundschau für heute zu Ende. 8.11 Uhr ist es. Michael Friemel ist wieder da. Guten Morgen.
0: Guten Morgen. Danke, Kerstin.
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0: Ein freundlicher Start und einen erstmal recht freundlichen Mittwoch. Temperaturen am Nachmittag nochmal richtig hoch, 20 bis 25 Grad. Erstmal kaum Wölkchen, im Laufe des Nachmittags zieht sich's mehr und mehr zu und gegen Abend wird's dann langsam auch nass. Peter Schwarz.
17: Ja, da kommt doch schon ein bisschen was zusammen. Man regnet in den nächsten Tagen, in der Nacht geht das dann los. Teilweise kann auch mal so ein bisschen Blitz und Donner mit dabei sein. Der Wind dreht sprunghaft von südlicher Richtung auf Nordwesten und die Temperatur rauscht dann um 10 Grad in den Keller. Donnerstag regnet es dann erstmal aus der Nacht heraus bei teilweise noch kräftigem Nordwestwind. Der Freitag dann ziemlich dicht bewölkt mit schauerartigem Regen. Dann sind es gerade mal noch 9 bis 13 Grad.
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0: Vorsicht bitte, Liegenbleiber auf der A620 Saarlouis Richtung Saarbrücken zwischen Wilhelm-Heinrich-Brücke und Saarbrücken-Bismarck-Brücke. Ein defektes Fahrzeug auf der linken Spur. Geblitzt wird am Ortseingang Wemmitzweiler, wenn man aus Hüttichweiler kommt, in der Ortsdurchfahrt Remmisweiler und in der Ortsdurchfahrt von Märchingen. 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
0: Guten Morgen, hier ist Michael Friemel. Ich wünsche Ihnen einen schönen Mittwoch heute.
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Jetzt kommt nicht der Junge mit der Mundharmonika, sondern der Bursche mit der Geige. Alexander Rüber, der Gewinner vom ESC 2009. Und wegen dem ist ja dann Lena dann nach Oslo gefahren und hat dort für Deutschland den Titel geholt 2010.

0: Guten Morgen, SR3 hier. Wie sieht's aus mit dem Katastrophenschutz im Saarland? Besser, man kümmert sich vorher, damit möglichst wenig passiert, zum Beispiel was unsere Stromleitung oder was die Wasserwerke und so angeht. Die saarländischen Stadtwerke, also korrekter der Verband der kommunalen Unternehmen, der hat sich dazu gerade mit der Landesregierung und mit der Bundeswehr getroffen. Da gab's Lob für zwei neue Gesetze zum Katastrophenschutz, aber die Kommunen haben auch neue Pflichten. Sie müssen zum Beispiel Krisenteams bereithalten. Und wenn man Ralf Lewacher hört vom Verband Kommunaler Unternehmer, dann ist da noch Gesprächsbedarf.
1: Naja, also wenn da drinstehen würde, ja, wer bestellt, der bezahlt, wären wir alle glücklich. Aber davon ist nicht auszugehen.
0: Ein anderer Punkt war die Frage, wie wird denn die Bundeswehr eingebunden, wenn es nötig ist? Oberst Michael Kopp ist der Kommandeur des Landeskommandos Saarland und der hat, genau wie die Kommunen, gesagt, auch bei uns wachsen die Bäume nicht in den Himmel, die Bundeswehr könne die kritische Infrastruktur nicht alleine schützen, deshalb müsse geklärt werden.
2: Welche spezifische zivile kritische Infrastruktur so eine Relevanz hat, auch für die militärische Verteidigung, sodass das auch passieren kann. Aber grundsätzlich kann man nicht sagen, dass ich überzeichne jetzt, hinter jedem Umspannwerk und vor jedem Wasserwerk ein Soldat mit einer Waffe stehen wird.
0: Ja, das sind die Sachen, die man sehen, die man theoretisch auch anfassen kann, ne? Stromwerke, Wasserleitung. Aber es gibt ja auch digitale kritische Infrastruktur, die geschützt werden muss. Ist eine von beiden Aufgaben leichter als die andere? Nochmal Ralf Lewacher vom Verband der kommunalen Unternehmen.
3: Wir sehen beide Gefahren gleich groß. Sie müssen sowohl in die Infrastruktur der Netze investieren, einfaches Beispiel, einfach Zäune erhöhen, Zäune sicherer machen, Überwachungskameras insgesamt an allen Umspannwerken, Wasserwerken und Gaswerken anzubringen. Aber natürlich die IT-Sicherheit muss massiv aufgerüstet werden.
0: Ja, die Vorbeugung und der Ausbau des Katastrophenschutzes im Saarland. Thema für die saarländischen Stadtwerke. Die haben sich mit der Landesregierung und der Bundeswehr getroffen und Vorsorge getroffen. 8:23 Uhr.

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5: Es wird 8:30.
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7: Mit Aaron Kleingemäuer. Haus in gestürzt. In Riegelsberg an der Hauptstraße ist gestern Nachmittag ein Haus in sich zusammen gestürzt. Da hat keiner mehr drin gewohnt und die Abbrecher waren dort eh gerade am Abreise. Als es dann in gestürzt ist, hat aber auch keiner mehr dran geschafft. Und die Polizei sagt auch, sie denkt nicht, dass da noch einer drin war. Um sicher zu gehen, sucht das THW trotzdem nur Leid unter den Trümmer. Genug Gas. Die Wirtschaftsministerin des Reiche Katharina hat gesagt, die Gasspeicher sind im Moment zwar nicht komplett voll, aber sie hat gesagt, das wäre trotzdem mehr Gas, als man selbst im kältesten Winter verheizen kennt. Weil die Speicher aber eben nicht ganz voll sind, soll es bald eine Gasreserve geben, die gibt's aber erst im übernächsten Winter. Im Wald geht's noch mal besser. Vor 6 Wochen ungefähr hat's ja in Herzwerda den großen Waldbrand gegeben. Jetzt hat es Saarforscht gesagt, der Wald tut sich ganz langsam noch mal erhole. Und zwar unter anderem, weil die Feuerwehr bei dem Brand um die 8 Millionen Liter Wasser in den Wald gebummt hat, sodass der jetzt eben nicht mehr so trocken ist wie vorher. Ab nächster soll dann aber auch richtig aufgeforscht gehen. Ausflug nach Paris. Die Ministerpräsidentin ist Redinger Anke und der Bundespräsident ist Steinmeier. Die fahren heute zusammen nach Paris. Die Redinger ist bei der deutschen Delegation dabei. Heute ist nämlich Staatsbesuch bei Macron. Sie hat vorher noch mal gesagt, wie wichtig es ist, dass man über die Grenzen aus zusammen schafft. Zum Beispiel wie jetzt, wenn sie Wasserstoffladungen von Frankreich ins Saarland baue. Und Schluss vor dem Messi. Der Lionel Messi hat gestern zum letzten Mal für Argentinien Fußball gespielt. Gestern haben die ja in Buenos Aires ein Testspiel gegen Benin gehabt und dort davor haben sie unter anderem ein riesengroßes Messi-Trikot quer über den Platz gespannt. Der Messi hat über 21 Jahre bei der Argentinier gespielt. Unter anderem ist er ja vor 4 Jahren Fußball-Weltmeister geworden und gestern haben sie übrigens 3:0 gewonnen.
5: Danke, Aaron.
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5: Ein freundlicher Start in diesen Mittwoch und es wird auch ein freundlicher Tag werden. Es kommen ein paar Schleierwolken dazu. Am Nachmittag werden die auch kompakter. Und insgesamt geht es gegen Abend dann zum Wetterwechsel hin. Heute Abend wird es regnen, teils auch kräftig, insbesondere auch in der Nacht. Morgen früh auch noch nass und grau. Und vor allen Dingen wird es morgen deutlich kühler. Heute haben wir nochmal bis 25, morgen nur noch bis 16 Grad.
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5: Keine Störungsmeldungen, aber neue Blitzer gesichtet von innen in Ottweiler in der Fürther Straße, am Ortseingang von Remmesweiler, wenn man aus Hüttichweiler kommt und in der Ortsdurchfahrt von Remmesweiler. 0800 700 8000, das ist unsere kostenlose SR3 Blitzer- und Stau-Hotline.
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5: Schönen guten Morgen, hier ist Michael Friemel. Ich wünsche Ihnen einen schönen startenden Mittwoch.
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0: gestern großer Aktionstag in Frankreich bei den Schülerprotesten, haben damit einen neuen Höhepunkt auch erreicht. Aber nicht nur in Frankreich gehen Schüler für bessere Bildung auf die Straße. Die Proteste schwappen jetzt wohl auch auf Belgien über. Seit Tagen protestieren dort auch schon tausende Schülerinnen und Schüler in Mons, in Charleroi und in Liège in der Wallonie.
1: Wir blockieren unsere Schulen, damit sich jeder frei dazu äußern kann, wie schrecklich die Lage inzwischen ist. Ich hoffe, dass alles gut und ruhig verläuft.
0: Ja, aber diese Hoffnung hat in Lüttich nur bis gestern gehalten. Straßenblockaden, brennende Bushaltestellen, viele eingeschlagene Fensterscheiben. Aber das waren offenbar nicht nur Schülerinnen und Schüler. Also es gibt Anwohner, die vermuten, dass sich da jetzt einfach auch andere Gruppen unter die Schüler mischen, um aufzumischen.
1: Es ist schockierend. Seit Stunden höre ich Explosionen, Feuerwerkskörper, alles ist zerstört. Ich kann zwar verstehen, dass die jungen Leute wütend sind, aber es waren nicht nur Studenten, sondern offensichtlich Randalierer. Ich habe Verständnis für die Wut angesichts der Probleme und all der Preiserhöhungen, aber das rechtfertigt noch lange keine solche Zerstörung. So löst man die Probleme jedenfalls nicht.
0: Ja, 22 Polizeibeamte sind in Lüttich leicht verletzt worden. Die Demonstranten sollen sie mit Stein und mit Feuerwerkskörpern angegriffen haben. Was ist die Ursache all dessen oder warum geht man auf die Straße? Na, es ist wie in Frankreich, auch in Belgien fällt häufig der Unterricht aus und die Schulen sind marode.
1: Nehmen wir zum Beispiel die Toiletten. Es hat 10 Jahre gedauert, um sie zu renovieren, obwohl ihr Zustand unmöglich war. Sie stammten wirklich noch aus dem letzten Jahrhundert. Und es fehlen Stühle, Tische, Tafeln und Fenster. Alles verfällt irgendwie. Die Farbe, die Wände, einfach alles. Und auch die Treppen sind in einem katastrophalen Zustand ist. Dabei ist es doch so unglaublich wichtig, in einem Gebäude unterrichtet zu werden, das auch irgendwie intakt ist.
0: In Frankreich und in Belgien gehen Schülerinnen und Schüler für ihre Belange auf die Straße. In Belgien ist für heute dann zu einem Großprotesttag aufgerufen.

0: Ich meine, wir freuen uns immer, wenn wir die Künstler so hautnah hier haben, wo sie alle sagen, oh, diese echt Live-Konzerte, das ist ganz toll. Ich muss unumwunden zugeben, mich kann schon mit Unplugged jagen. Ich finde das total klasse, wenn so eine Band wirklich mit Wumms auf der Bühne steht. Wenn es nicht dieses, ich mach's euch ganz intim. Ich hab das, wenn die Dinger so wie er jetzt bald.
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0: Gucken Sie, dass Sie hingehen. Das ist immer klasse, wenn er die große Band auch dabei hat. Gleich kommt Christian mit dem Vormittag auf SR3 zwischen 9 und 12. Wir hören uns morgen früh wieder. Bis dahin.

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6: 9 Uhr. Vor einem Jahr hat die Bundesregierung rund 100 Maßnahmen festgelegt, wie Bürokratie abgebaut werden kann. Heute will sie eine erste Bilanz ziehen. Der zuständige Digitalminister Wildberger legt dazu dem Kabinett einen Bericht vor. Vorab sagte der CDU-Politiker, vieles sei umgesetzt, vieles aber noch in Arbeit. Aus Berlin Markus Sambale.
7: Weniger Bürokratie und weniger Vorschriften, dafür mehr Digitalisierung und mehr Tempo. Das ist das Ziel, das sich die Bundesregierung mit ihrer Modernisierungsagenda vor einem Jahr gesetzt hat. Der Bericht nennt Positivbeispiele. So ist der sogenannte Bauturbo in Kraft, der mit weniger Vorschriften den Wohnungsbau fördern soll. Wer Auto fährt, kann jetzt seinen Fahrzeugschein digital in einer App speichern. Von den insgesamt 103 angekündigten Maßnahmen sind nach einem Jahr aber erst 12 komplett abgeschlossen. Die meisten stecken noch in der Umsetzung. Minister Wildberger spricht von 10 Milliarden Euro Entlastung für Unternehmen, Bürger und Verwaltung.
6: Israel erinnert heute mit zahlreichen Gedenkveranstaltungen an die Opfer des Hamas-Angriffs vor 3 Jahren. Damals wurden mehr als 1200 Menschen getötet und mehr als 250 als Geiseln in den Gazastreifen verschleppt. Auch in Deutschland wird der Opfer gedacht. Das Brandenburger Tor wird am Abend in den Farben der israelischen Flagge beleuchtet. Bundeskanzler Merz bekräftigte Deutschlands Unterstützung für Israel. Der frühere BND-Chef Hanning wird heute dem Ermittlungsrichter beim Bundesgerichtshof vorgeführt. Er soll entscheiden, ob Hanning in Untersuchungshaft kommt. Die Bundesanwaltschaft wirft dem ehemaligen Chef des Bundesnachrichtendienstes unter anderem geheimdienstliche Agententätigkeit und versuchten Landesverrat vor. Hanning soll nach seinem Ausscheiden über Jahre hinweg weiterhin geheime Informationen des BND erhalten und diese bei seiner Beratertätigkeit genutzt haben. Politiker von SPD und Grünen fordern deshalb strengere Regeln für die Jobs ehemaliger Geheimdienstchefs. Die saarländische Ministerpräsidentin Rehlinger reist heute mit Bundespräsident Steinmeier nach Paris. Wie die Staatskanzlei mitteilte, begleitet sie ihn als Teil der deutschen Delegation bei seinem Staatsbesuch bei Frankreichs Präsident Macron. Auch Bundesminister, Abgeordnete und Ministerpräsidenten angrenzender Bundesländer sind dabei. Rehlinger betonte die grenzüberschreitende Zusammenarbeit mit Frankreich. Als Beispiel nannte sie den Aufbau eines Wasserstoffnetzes. 1,5 Monate nach dem großen Waldbrand bei Illingen-Hirzweiler erholt sich die Natur langsam. Wie der Saarforst mitteilte, wachsen auf dem verbrannten Gelände bereits wieder erste Pflanzen. Bis sich der Wald vollständig erholt hat, können allerdings noch mehrere Jahrzehnte vergehen. SR-Reporter Felix Schneider.
8: Den Adlerfarn beobachten die Försterinnen und Förster vom Saarforst-Landesbetrieb als ersten breitflächigen Rückkehrer im ausgebrannten Waldgebiet in Illingen. Das habe vor allem mit den gut 8 Millionen Liter Wasser zu tun, die bei den Löscharbeiten ins vertrocknete Gelände kamen. Vor dem Feuer im August standen hier überwiegend Traubeneichen, Hainbuchen und Winterlinden. Große Teile des 18 Hektar großen ausgebrannten Waldgebiets sollen ab nächstem Jahr wieder aufgeforstet werden. Das will die Gemeinde Illingen als Waldeigentümerin über die Versicherung des Waldes, EU-Mittel und mit Unterstützung des Umweltministeriums finanzieren.
6: Das Urteil im Fall des Angriffs auf eine Wanderin auf dem Saar-Hunsrück-Steig ist rechtskräftig. Der Bundesgerichtshof in Karlsruhe bestätigte die Entscheidung des Saarbrücker Landgerichts. Im September vergangenen Jahres hatte ein Mann dem Urteil zufolge versucht, die Wanderin zu vergewaltigen. Als sie flüchtete, fuhr er ihr mit einem Quad hinterher und griff sie an. Wegen versuchten Mordes und besonders schweren sexuellen Übergriffs wurde der Mann zu 8 Jahren Haft verurteilt. Das waren die Nachrichten mit Carina Deves. 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
10: Spätsommer kehr aus mit Sonne, blauer Himmel, 21 bis 25 Grad. Zum Abend ziehen Schauer und Gewitter rein und auch heute Nacht wird's nass. 14 bis 10 Grad, das ist mild morgen früh. Der Regen zieht ab, aber die Temperaturen steigen kaum. Freitag und Samstag sind wechselhaft. 12 bis 17 Grad.
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10: Mit aktuellen Blitzern Ottweiler, die Fürther Straße, Wemmetsweiler rein aus Hüttichweiler und in Remmesweiler. Kommen Sie gut an. 9 Uhr und gleich 5.
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10: 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Es ist Mittwoch. Im Studio ist Christian Job. Hallo.

Frauenname mit vier Buchstaben. Bab und Anna. SA3, der Vormittag am Mittwoch. Gleich geht's ums digitale Erbe. Da stelle ich mir vor, zahnlos, mein Sohn, du kriegst jetzt meinen Facebook-Account. Aber es ist komplizierter. Wir reden drüber.

0: Neil Diamond. Relativ neu. Wild at Heart. SR3, der Vormittag. Reden wir übers digitale Erbe. Ein Social-Media-Konto, ein Online-Banking, ein Streaming-Dienst, der abonniert ist. Das nutzt man ja regelmäßig in der digitalen Welt. Und dann hat man Konten, dann hat man Verträge. Und was ist, wenn man krank wird oder stirbt, da gibt's einen digitalen Nachlass und den muss man regeln, vielleicht schon zu Lebzeiten. Gut zu wissen, das ist unser Thema für Sarah Sassou. Das ist erstmal ja lästig, über alles, was so an digitalen Diensten da ist, Buch zu führen.
1: Ja, das ist der Fall, aber das Problem ist halt einfach, dass Verträge, wenn ich jetzt versterbe, nicht einfach so automatisch auslaufen. Telekommunikationsverträge und so weiter, die man online abgeschlossen hat, da müssen die Angehörigen ja erstmal wissen, dass es sie überhaupt gibt oder gab. Abos für Streamingdienste, also wenn man mal Bestandsaufnahme macht, dann kommt da schon ganz schön was zusammen. Also fangen wir nur mal beim Mailfach an, ne? Also ich selbst habe zum Beispiel 3 verschiedene Mailadressen und wenn ich da nicht mehr da bin, würde ich ja ungern haben, dass das dann irgendwo im Nirvana versandet und vielleicht dann doch nochmal aufrufbar ist. Deshalb, Angehörige müssen sich dann am Ende kümmern, denn alles gehört zum Erbe. Das hat auch der Bundesgerichtshof so geurteilt. Aber die Angehörigen müssen dann erstmal wissen, um was es alles geht. Wie regle ich das am besten, und zwar zu Lebzeiten.
0: So, was mache ich dann?
1: Ja, also erstmal auflisten, was ich alles digital nutze. Also eine Liste draufschreiben, welche Dienste, welche Konten habe ich denn. Und dann natürlich auf eine zweite Liste erstmal die Zugänge, ne? Also damit eben nicht Unbefugte da sich Zugriff verschaffen können. Und dann sage ich meinen Angehörigen, also denen ich vertraue, eben, hier liegt die eine Liste, da liegt die andere. Im Fall der Fälle könnt ihr da zugreifen. Was ich auch machen kann, ist diese Zugänge mit einer Passwortsoftware eben benutzen. Also das heißt, ich kann dann eine Software, in der ich alle Passwörter anlege, dann auf meinem Gerät abspeichern, und da gibt es ein Masterpasswort, mit dem ich dann auf diese Passwörter zugreifen kann, und dieses Masterpasswort, das speichere ich beispielsweise auf einem USB-Stick ab und dem gebe ich jemanden, dem ich vertraue.
0: So, also Enkelkind 1, 2, 3 und dann sind alle irgendwie drauf. Social Media, persönliche Texte, Bilder, das haben wir ja alles oder viele hochgepostet und die stehen im Netz. Muss ich das mit den Erben besprechen, was dann damit passieren soll?
1: Ja, also wenn ich da einige Daten eingespeist habe, dann macht das schon auf jeden Fall Sinn. Also man kann bei diesen Social Media Plattformen oft eine Gedenkfunktion einstellen lassen. Die Anbieter halten ein Formular vor, dann muss man noch eine Sterbeurkunde mit dazu tun und dann können die Angehörigen eben meinem Wunsch nachkommen, behalte ich mein Profil mit all den Bildern und Texten, die ich da eingestellt habe, oder wird es gelöscht? Wenn ich mich für diese Gedenkfunktion entscheide, dann kann man dieses Konto nicht mehr anwählen. Also man kann sich dann nicht mehr einloggen. Das bleibt dann so, wie es ist. Schon zu Lebzeiten kann man regeln, was mit den Smartphone-Inhalten passiert. Also bei Apple-Geräten zum Beispiel habe ich im Menü so einen Punkt Nachlassregelung. Bei Android-Geräten geht das dann übers Google-Konto. Da kann ich dann eine E-Mail-Adresse angeben einer Vertrauensperson, und wenn ich das Konto dann eine gewisse Zeit lang nicht genutzt habe, mich nicht eingeloggt habe, dann wird diese Person automatisch angemeldet und dann hat sie Zugriff auf die Geräte.
0: Man muss sich immer wieder bewusst machen, man vererbt nicht nur eine richtige Schatulle, sondern auch Zeug im Internet. Ja. Gut zu wissen mit Sarah Sassou.

0: Auch die Bay City Rollers konnten wunderbar Ballädchen. Give a little love. 9:55.
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0: halb. Gute Mühlbauer.
2: Zwischenbericht zu Bürokratieabbau. Insgesamt sind von über 100 geplanten Maßnahmen bisher 12 abgeschlossen. Laut Digitalminister Wildberger wurden etwa mit dem sogenannten Bauturbo Vorschriften verringert, um den Wohnungsbau anzukurbeln. Israel erinnert an Hamas-Angriff. Präsident Herzog zündete am Morgen eine Kerze zur Erinnerung an die getöteten Menschen an. Für den Abend ist in Tel Aviv eine große Gedenkfeier geplant. Heute vor 3 Jahren hatten Extremisten 1200 Menschen ermordet und über 250 weitere in den Gazastreifen verschleppt. Nach dem Waldbrand bei Illingen-Hirzweiler in dem verkohlten Gelände sind schon einige neue Pflanzen zu sehen. Ein Großteil der 18 Hektar großen Fläche soll ab dem nächsten Jahr wieder aufgeforstet werden. Nach Angriff Urteil rechtskräftig. Im September vergangenen Jahres hatte ein Mann auf dem Saar-Hunsrück-Steig versucht, eine Wanderin zu vergewaltigen. Er wurde zu 8 Jahren Haft verurteilt. Das hat nun der Bundesgerichtshof bestätigt.
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0: Spätsommerkehr aus, heute Sonne, blauer Himmel, 21 bis 25 Grad. Heute Abend ziehen Schauer und Gewitter rein und auch heute Nacht wird's nass.
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0: Aktuelle Blitzermeldungen, Ensdorf rein aus Hülsweiler, die Fürther Straße, Ottweiler und Dillingen die Industriestraße. Kommen Sie gut an.
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0: Am Mittwochvormittag mit Christian Jopp und tollen Gruppen ELO, Spencer Davis Group, Smokey und die Bee Gees.

0: 9 Millionen Fahrräder in Peking und schöne Flöten. Katie Melua bei SR3. Es gibt eine kleine Freude vor der großen Freude. Die erste Staffel vom Dorfduell im SR-Fernsehen ist für den Bremer Fernseh- und Digitalpreis nominiert worden. Einer, der lokale Sachen auszeichnet. Und Simin Sadeghi moderiert dieses Dorfduell und freut sich fürs Team.
1: Lokaljournalismus ist ja auch genau unser Ding hier beim SR und auch bei SR3, aber auch vom Fernsehen. Aber der Dank, den gebe ich erstmal direkt weiter, und zwar an die Dörfer, die mitgemacht haben in der ersten Staffel. Bliesmengen, Beuchen, Remmisweiler, St. Nikolaus, Reisbach, Rappweiler, Zweibach und Neunkirchen-Hangard. Die haben alle mitgemacht, gekocht, gebrutzelt, gebraten und geschwitzt. Die Sendung lebt ja hauptsächlich von den Leuten, die mitgemacht haben, von den verschiedenen Kandidaten, Kandidatinnen und von den Dörfern, denn es geht ja um Dorfleben, um Zusammenhalt, um Saarland.
0: Und dieses Dorfduell kann man in der ersten Staffel in der ARD Mediathek gucken. Da geht's ums Saarland und natürlich ums Essen.
1: Wir sind auf der Suche nach dem besten saarländischen Dorfmenü im ganzen Saarland. Wo schmeckt's am besten? Wollen wir wissen. Wir waren in allen 6 Landkreisen unterwegs und es geht um Regionalität, Kreativität und natürlich beim Kochen wie immer Geschmack. Dafür gibt es Punkte und am Ende bewertet eine Jury. Zum Beispiel unser SR-Fernsehkoch Cliff Hämmerle, dann auch Silio Del Fabro, der ist aus dem Restaurant Esplanade. Und unter anderem Yvonne Fries ist auch mit dabei aus der Vox-Sendung The Taste. Da hat sie gewonnen. Und am Ende haben ja die alles probiert, sich durch die kompletten Landkreise und Dörfer probiert und Bliesmengen, Beuchen. Da hat es am besten geschmeckt.
0: So, und jetzt ist die zweite Staffel abgedreht. Die kommt im Frühjahr nächstes Jahr raus mit diesen Dörfern.
1: Gersweiler, Oberesch, Wadrill, Sötern und Blieskastel-Biesingen. Und ich kann so viel verraten, da wird es nochmal richtig spannend. Einige Kandidaten und Kandidatinnen haben richtig geschwitzt in ihren Küchen.
0: Dorfduell. Und die Sendung ist für den Bremer Fernseh- und Digitalpreis nominiert, der am 13. November vergeben wird. 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

0: Was für eine Stimme.
1: Von einem Teenie. Damals bei der Spencer Davis Group. Steve Winwood, der noch daheim fragen musste, ob er auf die Bühne darf. Ob er gefragt hat oder einfach so gegangen ist, weil er schon älter aussah. Das hat es ja in der damaligen Zeit oft gegeben. Das Electric Light Orchestra hatte viele Superhits und so manche Songs aus der zweiten Reihe kamen dann erst dann, als im Kino die Musik gespielt wurde, bei den Guardians of the Galaxy, diesen Hütern der Galaxis, wo der eine, der Star-Lord, eine Kassette geerbt hat von seiner Mama, ein Mixtape und dann noch so einen alten Walkman auf dem Ohr hat, während er durchs All düst. Und da passt die Musik natürlich super. ELO, Mr. Blue Sky.

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13: 10 Uhr. Die saarländische Ministerpräsidentin Rehlinger reist heute mit Bundespräsident Steinmeier nach Paris. Wie die Staatskanzlei mitteilte, begleitet sie ihn als Teil der deutschen Delegation bei seinem Staatsbesuch bei Frankreichs Präsident Macron. Rehlinger betonte die grenzüberschreitende Zusammenarbeit mit Frankreich. Als Beispiel nannte sie den Aufbau eines Wasserstoffnetzes von Frankreich bis ins Saarland. Dietrich Karl-Meurer für SR Info.
14: Anlass der Reise sind 75 Jahre diplomatische Beziehungen zwischen Frankreich und der Bundesrepublik. Der Staatsbesuch soll die enge Freundschaft und die tiefe Verbundenheit beider Länder unterstreichen, so heißt es vorab aus dem Bundespräsidialamt. Zudem wollen Paris und Berlin an ihre gemeinsame Verantwortung für ein starkes und demokratisches Europa erinnern. Steinmeiers Delegation besteht aus hochrangigen Vertreterinnen und Vertretern aus Politik, Wirtschaft und Kultur. Zu ihr gehören mehrere Bundesminister sowie die Ministerpräsidenten der drei deutschen Bundesländer an der Grenze zu Frankreich. Es ist der erste Staatsbesuch eines deutschen Bundespräsidenten in Frankreich seit 13 Jahren.
13: Nach der Wahl des AfD-Politikers Rausch zum Landtagspräsidenten in Sachsen-Anhalt fordert die SPD von der CDU Erklärungen. SPD-Chef Klingbeil spricht von einem Tabubruch. Er sagte, es werfe drängende Fragen auf, dass Rausch mehr Stimmen erhalten habe als AfD und BSW zusammen. Unionsfraktionschef Frei hatte es gestern als Spekulation zurückgewiesen, dass CDU-Abgeordnete der AfD geholfen haben könnten. Weil die Wahl geheim ist, ist nicht bekannt, wer Rausch unterstützt hat. Ein Jahr nach dem Beschluss eines Plans für Bürokratieabbau zieht die Bundesregierung heute eine erste Bilanz. Der zuständige Digitalminister Wildberger legt dem Kabinett dazu einen Bericht vor. Vorab sagte der CDU-Politiker, vieles sei umgesetzt, vieles aber noch in Arbeit. Als Beispiel für bereits umgesetzte Maßnahmen nannte er den sogenannten Bauturbo sowie den digitalen Fahrzeugschein auf dem Smartphone. Außerdem berät die Bundesregierung über einen Gesetzentwurf zum Schutz vor sexualisierter Gewalt im Internet. Neu strafbar werden soll der Besitz von Vergewaltigungsvideos. Auch sexualisierte Deepfakes und voyeuristische Aufnahmen, etwa in Saunen oder FKK-Stränden, sollen härter bestraft werden. Israel erinnert heute mit zahlreichen Gedenkveranstaltungen an die Opfer des Hamas-Angriffs vor 3 Jahren. Damals wurden mehr als 1200 Menschen getötet und mehr als 250 als Geiseln verschleppt. Israel reagierte mit einem massiven Militäreinsatz im Gazastreifen, bei dem nach Angaben der Hamas mehr als 74.200 Menschen getötet wurden. Aus Tel Aviv, Julio Segador.
15: Es ist der erste Jahrestag des Hamas-Überfalls, wo nicht mehr die Geiseln im Vordergrund stehen. Alle wurden inzwischen freigelassen. Die sterblichen Überreste der toten Geiseln wurden zurückgeführt nach Israel. Dies führt dazu, dass dieser Jahrestag stärker als sonst politisiert ist. In knapp 3 Wochen findet in Israel die Parlamentswahl statt. Viele Angehörige der Getöteten fordern, dass Regierungschef Netanjahu abgewählt werden soll. Bis heute hatte er es abgelehnt, Verantwortung zu übernehmen für die Sicherheitspannen, die es am 7. Oktober vor 3 Jahren gab und die den Terrorüberfall mit diesen Folgen möglich machten.
13: Die Sanierungsarbeiten an der Vrelissia-Brücke in Ottweiler sind abgeschlossen. Wie der Landesbetrieb für Straßenbau mitteilte, soll die an der Kreuzung B420, B41 liegende Brücke in diesen Minuten für den Verkehr wieder freigegeben werden. Ursprünglich sollten die Sanierungsarbeiten letzte Woche Montag fertig sein. Die Freigabe hatte sich aber verzögert, weil der Asphalt auf der Brücke eingebrochen war. Das waren die Nachrichten mit Carina Deves. 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
17: Spätsommer kehrt aus mit Sonne, blauer Himmel, 21 bis 25 Grad. Zum Abend ziehen Schauer und Gewitter rein, auch heute Nacht wird's nass. 14 bis 10 Grad sind mild morgen früh, der Regen zieht ab, aber die Temperaturen steigen kaum. Freitag und Samstag sind wechselhaft bei nur 12 bis 17 Grad.
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17: Aktuelle Blitzer, Mimbach raus nach Breitfurt, Ennsdorf rein aus Hülsweiler und Ottweiler die Fürther Straße. Kommen Sie gut an, 10.04 Uhr.
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17: Der Mittwochvormittag mit Christian Job, ein bisschen down, dubidu, down, down geht immer. Nils Sedaka.

0: Ed von Schleck Sheeran, Thinking Out Loud und Klatschmarsch.
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0: Ist ein Album, das 50 Jahre alt ist. Songs in the Key of Life, das Knalleralbum für Stevie Wonder. 1976 rausgekommen, jetzt nochmal mit kleiner Tour. Ja, größere Tour, 2 Auftritte in Deutschland und sonst wo noch. Und 4 bisher verschollene Songs. Wo die immer herkommen, man weiß es nicht. Über all die Jahre müssen die doch in einer Schublade liegen. Ein klasse Album, das wir nochmal hören, mit super Musik. Auch Songs aus der zweiten Reihe. Have a Talk with God, Stevie Wonder.

Songs in the Key of Life. Das Stevie Wonder Album. 50 Jahre danach. Immer noch top. Ein Piep zum besten Verkehrsservice für das Saarland zwischen Elversberg und St. Ingbert. Ein Liegenbleiber. Fahren Sie vorsichtig. Kommen Sie gut an.

0: die Little River Band und The Night Owls. Was haben wir nicht alles übers Internet geregelt? Da sind die Fotos, da sind Videos, Streamingdienste abonniert, Bankgeschäfte, Social Media und Zugriff haben die, die das Passwort haben. Also wir. Und was passiert, wenn was passiert und man plötzlich nicht mehr da ist? Was machen die Angehörigen, wenn sie die Passwörter nicht kennen? Es heißt digitaler Nachlass und den sollte man zu Lebzeiten regeln. Machen viele nicht.
1: Ich finde es ja auch wichtig, dass man eine Patientenverfügung oder so hat in dem Fall der Fälle, in dem man nicht mehr über sich selbst entscheiden kann. Und deswegen finde ich es auch wichtig, dass man dann Passwörter überall runterschreibt, dass halt, wenn was ist, die Angehörigen drauf zugreifen können. Ist ja auch unser digitaler Fußabdruck, den wir hinterlassen, ne?
2: Ich benutze gar kein Social Media, ehrlich gesagt. Meine Tochter zum Beispiel, die. Aber irgendwie abgesichert hat sie sich doch ehrlich gesagt noch nicht. Nee. Ich denke nur, sie denkt auch noch nicht so weit. Sie ist 23.
3: Bei meiner Mutter, die ist auch vor einer Zeit gestorben, aber die war nicht so digital. Von daher hat sich das Problem nicht gestellt. Aber mir zum Beispiel wäre es was anderes.
0: Ne? Ja, wir müssen uns kümmern. Und da gibt's Hilfe bei IT-Trainer Ralf Kuhn.
4: Ich stelle immer wieder fest, wenn Menschen zu mir kommen, dass nur so eine emotionale Hürde da ist, die dann auch dazu führt, einmal, dass man das Thema gar nicht erst angeht. Und ich glaube, das wäre das Schlimmste, wenn man einfach nichts regelt und da passiert doch irgendetwas, weil man dachte, man hat ja noch irgendwie Zeit und dann stehen die Nachkommen da oder die Erben und müssen dann zusätzlich zu dieser emotionalen Situation, in der sie eigentlich mit Trauerarbeit beschäftigt sind, dann plötzlich ganz administrative Vorgänge klären.
0: Also vorher klären. Und es gibt Kurse zum Thema Vorsorge beim digitalen Nachlass. Die Landesmedienanstalt des Saarlandes macht das und da gibt es dann Beispiele drüber, dass persönliche Social-Media-Inhalte nach dem Tod nicht so einfach verschwinden.
4: Und anders als wir das in Deutschland gewohnt sind, wo ja Geschäftsvorfälle nach spätestens 10 Jahren gelöscht werden müssen, gilt das bei den Social-Media-Anbietern nicht. Das heißt also, es gibt jetzt kein festes Datum ab Zeitpunkt X, ab dem diese Sachen gelöscht werden, sondern zunächst mal sind meine Bildergalerien bis Ultimo sozusagen verfügbar, außer ich habe das anders geregelt.
0: Und wir haben noch weitere Hinweise und Tipps zum digitalen Nachlass auf sr3.de.
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0: Bob Marley um 11:50.
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0: Mit Ute Mühlbauer.
2: Weichen für wichtige Bahnstrecke gestellt. Nach langem Ringen hat der Verkehrsausschuss im Bundestag zugestimmt, dass der Abschnitt zwischen Hannover und Hamburg neu gebaut wird. Es ist eine der wichtigsten Verkehrsachsen in Deutschland. Schwere russische Luftangriffe. Dabei wurden in der Ukraine nach Angaben von Präsident Selenskyj mindestens 11 Menschen getötet. Russland habe gezielt Energieanlagen attackiert. Russland erklärte dagegen, Ziel sei die Rüstungsindustrie gewesen. Staatsbesuch in Frankreich beginnt. Bis Freitag besucht Bundespräsident Steinmeier mit einer Delegation das Nachbarland. Anlass ist das 75-jährige Bestehen der diplomatischen Beziehungen. Begleitet wird Steinmeier unter anderem von der saarländischen Ministerpräsidentin Rehlinger. Brückenarbeiten in Ottweiler. Die Reparaturen an der Frilissia-Brücke sind nun abgeschlossen. Die Sanierung sollte ursprünglich schon bis letzte Woche Montag beendet sein. Die Freigabe hatte sich aber verzögert, weil dort der Asphalt eingebrochen war.
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0: So, nochmal Sonne, blauer Himmel, 21 bis 25 Grad. Zum Abend ziehen Schauer und Gewitter rein. Und auch heute Nacht wird's nass.
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0: Zwischen Elversberg und St. Ingbert ein Liegenbleiber und aktuelle Blitzer. Mimbach raus nach Breitfurt, Reisbach, die Labachstraße und in Bliesen.
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0: 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Es ist Mittwoch, im Studio ist Christian Job und das ist Lobo.

Madonna und True Blue am 7. Oktober. Heute der 75. Geburtstag von John Cougar Mellencamp. Mellencamp, das ist deutsch irgendwie, so norddeutsch. Möhlenkamp hieß das wohl und wurde dann von den Vorfahren von John eingeenglischt. Mellencamp. Und der Manager, der erste, meinte, das ist ein blöder Name, also Cougar, der Puma. Aber es hat er irgendwann abgelegt. Ein schlimmer Junge in jungen Jahren, hier und da mit dem Gesetz in Konflikt gekommen, ganz früh Papa geworden, dann auch Sexiest Grandpa Alive, weil dann die Kinder schon die Enkelkinder geliefert haben. Tolle Rockmusik. Einer seiner größten Hits bei uns war Jack and Diane, wo die Western-Gitarrenseite so schön schnarrt. Jack and Diane, John Mellencamp zum 75. Jetzt, Achtung, Dedeck.

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0: Steh mir bei, bleib bei mir, Stand by me, Benny King, ein Riesenhit, den er landete, als er bei den Wüfters gesagt hat, nö, ich geh jetzt.
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10: 11 Uhr. Russland hat die Ukraine in der Nacht erneut massiv mit Drohnen und Raketen angegriffen. Nach Angaben von Präsident Selenskyj sind dabei mindestens 11 Menschen getötet worden. Unter anderem in der Stadt Kremenschuk wurden mehrere Wohnhäuser getroffen. Für SR Info Nils Bula.
11: Es handele sich um die massivste Beschädigung von Wohninfrastruktur der Stadt seit Beginn der russischen Großinvasion, teilte der Bürgermeister von Kremenschuk in seinem Telegram-Kanal mit. Laut Behörden wurde bei dem Angriff unter anderem eine 72-jährige Frau getötet. Auch in anderen Orten der Ukraine gibt es nach den Angriffen Tote und Verletzte, etwa in der nördlichen Region Tscherniw. Dort sind nach Behördenangaben mehrere Kinder unter den Verletzten. Gestern Abend hatte der ukrainische Präsident Volodymyr Selenskyj die Bevölkerung vor einem bevorstehenden Angriff gewarnt und dazu aufgefordert, den Luftalarm ernst zu nehmen und sich in Schutzräume zu begeben.
10: Für die wichtige Bahnstrecke zwischen Hannover und Hamburg wird eine neue Trasse gebaut. Nach langem Ringen hat der Verkehrsausschuss des Bundestages den Planungen zugestimmt. Neben CDU, CSU und SPD stimmten auch Grüne und Linke zu. Geplant ist auch, dass es auf der bestehenden Strecke Verbesserungen geben soll, unter anderem mehr Lärmschutz. Allein für diese zusätzlichen Maßnahmen sind rund 250 Millionen Euro vorgesehen. Die Bahnstrecke Hannover-Hamburg ist eine der wichtigsten Verkehrsachsen in Deutschland. Sie ist stark belastet. Gegen einen Neubau gab es bisher aber Proteste. Der Streit dauert schon Jahrzehnte. Nach der Wahl des AfD-Politikers Rausch zum Landtagspräsidenten in Sachsen-Anhalt fordert die SPD Aufklärung. Parteichef Klingbeil spricht von einem Tabubruch. Nicht nur das BSW, sondern auch die CDU müsse erklären, wie es dazu kommen konnte. Aus Berlin Chris Berdrow.
12: Hintergrund: Der AfD-Kandidat bekam bei seiner Wahl 4 Stimmen mehr als seine Partei und das BSW gemeinsam haben. Auch von der CDU könnten also Stimmen gekommen sein. Die SPD-Bundestagsfraktion versammelte sich am Abend zu einem Protestmarsch. Abgeordnete zogen teils mit dem Grundgesetz in der Hand vom Bundestag durch das Brandenburger Tor zum Bebelplatz. Die stellvertretende CDU-Vorsitzende und Bundesbildungsministerin Karin Prien äußerte sich auf der Rückfahrt von einem Ukraine-Besuch zu den Vorgängen in Sachsen-Anhalt. Sie könne von dort nicht beurteilen, was bei der Wahl in Magdeburg genau passiert sei. Die CDU habe als Bundespartei aber klare Beschlüsse, die wir einfordern werden, sagte Prien wörtlich.
10: Die saarländische Ministerpräsidentin Rehlinger reist heute mit Bundespräsident Steinmeier nach Paris. Laut Staatskanzlei begleitet Rehlinger den Bundespräsidenten als Teil der deutschen Delegation bei seinem Staatsbesuch in Frankreich. Die SPD-Politikerin betonte die grenzüberschreitende Zusammenarbeit. Als Beispiel nannte sie den Aufbau eines Wasserstoffnetzes von Frankreich bis ins Saarland. Anlass des bis Freitag dauernden Staatsbesuchs sind 75 Jahre diplomatische Beziehungen zwischen Frankreich und der Bundesrepublik Deutschland. Die Trockenheit im Sommer hat die Obsternte im Saarland stark beeinträchtigt. Das hat der Geschäftsführer des Verbands der Gartenbauvereine im Saarpfalzkreis Laval im SR-Fernsehen gesagt. Viele Vereine hätten ihre Kälteranlagen nicht geöffnet, weil sich der Aufwand nicht lohne. Steinobst sei dagegen in ausreichender Menge für die Brennereien vorhanden. Nach der reichen Ernte im vergangenen Jahr seien die Bäume außerdem erschöpft und hätten nur wenige Blütenknospen gebildet. Das waren die Nachrichten mit Linda Grothold. 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
13: Spätsommer kehr aus. Sonne, blauer Himmel, 21 bis 25 Grad. Noch zum Abend ziehen Schauer und Gewitter rein. Auch heute Nacht wird's nass. 14 bis 10 Grad sind mild morgen früh. Der Regen zieht ab, aber die Temperaturen steigen kaum. Freitag und Samstag sind wechselhaft bei maximal 12 bis 17 Grad.
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13: A1 Richtung Trier. Die Ausfahrt Tola ist gesperrt. Da wird gebaut. Und aktuelle Blitzer Mimbach. Raus nach Breitfurt hin, Reisbach, die Labachstraße und den Bliesen. Kommen Sie gut an, gleich 11.05 Uhr.
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13: 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Es ist Mittwoch, im Studio ist Christian Job und das ist Gilbert O'Sullivan mit Claire. Chlor.

0: 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Der Vormittag am Mittwoch. Max Mohr, den kennen wir als Dieter Mohr. Also ich vor 35 Jahren und länger das Medienmagazin Canale Grande bei Vox, wo er immer sagte, liebe Zielgruppe. Dann hat er irgendwann den Dieter weggeschmissen, sich Max genannt und war 20 Jahre Gesicht vom ARD Kulturmagazin Titel, Thesen, Temperamente. Und gestern war er zu Gast in Aus dem Leben bei Uwe Jäger. Er war auch Bauer in Brandenburg, Max Mohr. 14 Jahre lang haben er und seine Frau Sonja einen Bauernhof mit 150 Wasserbüffeln und Galloway-Rindern betrieben.
1: Wenn ich Stress hatte im Job oder mich überfordert fühlte oder irgendwas, dann auf die Weide zu gehen und einfach zu warten, bis die neugierigen Wasserbüffel rankommen und so ihre riesigen Schädel an dir reiben und du plötzlich bist du umgeben von, ich weiß nicht, 10 Tonnen lebendem warmen Wasserbüffel. Körpern, dann brauchst du nichts mehr. Da brauchst du kein Yoga, kein Feng Shui, nix. Das reicht. Und du gehst dann nach einer halben Stunde weg von dieser Erde und bist wieder am Boden der Tatsachen und bist wieder geerdet. Das war schon sehr, sehr schön.
0: Cooler Typ, Max Mohr. Über sein Leben zwischen Fernsehstudio Viehweide und seinen ersten Roman Schwestern trotz allem bei sr3.de und in der ARD Sounds App.

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1: Graf Dracula. Graf Dracula. Pass auf, ich weiß.
2: Deutsche Post AG an den Herrn Weber.
1: Guten Tag, wer ist heute Graf Dracula?
2: Wer bitte?
1: Der Graf Dracula. Kennst du mich nicht?
2: Nee, wie kann ich Ihnen dann helfen?
1: Ich hab seit einer Woche keine Post gekriegt. Da hatte ich mal eine Frage.
2: In unserem Zustellungsbezirk ist ein Zusteller verschwunden. Vielleicht hat er damit etwas zu tun.
1: Wer muss ich fragen? Der Briefträger, wo der gel oder wo der blau?
2: Der müsste die ganz normale Uniform gehabt haben. Das wäre da blau mit ein bisschen gel. Für was?
1: Ja, das hab ich mir gedacht. Dann hab ich nicht aufgepasst. Da war ich aus Versehen dran. Da sind ich aus Versehen dran gegangen. Das war da morgens, da wurde da wahrscheinlich noch dunkel, da hat er ihn in der Treif. Da hab ich mich gewundert, dass kein Post kommt. Wissen Sie was? Es ist ja nicht schlimm. Schicken Sie mal einen neuen. Ich weiß es ja, weil mit der Fahrt auf der passen, ich nächste Tour ein bisschen auf und dann ist das hier in Ordnung. Guten Abend.

10cc und Wall Street Shuffle. Brian May von Queen hat jetzt dem Rolling Stone gesagt, Freunde, das mit dem Tourneeleben hat ein Ende. Also nächstes Jahr wird er 80. Die letzte Tour mit Adam Lambert und eben Roger Taylor und Brian May und Queen gab es vor 2 Jahren in Japan. Jetzt wird das Ganze weggeräumt und die Boxen und die Gitarre bleibt natürlich, denn Musik machen tut er weiter. Queen, Don't Stop Me Now.

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1: halb. Magnus Neuschwander.
2: Sozialbeiträge für Gutverdiener steigen. Der Beschluss der Bundesregierung bedeutet für Beschäftigte mit einem Einkommen oberhalb der neuen Gehaltsgrenzen eine Mehrbelastung von monatlich knapp 102 Euro. Daneben beschloss das Kabinett einen Gesetzentwurf für einen besseren Schutz vor digitaler Gewalt. Er soll das Strafrecht um Fälle wie sexualisierte KI-Manipulationen und heimliche Voyeuraufnahmen ergänzen. SPD fordert Aufklärung. Anlass ist die Wahl des AfD-Politikers Rausch zum Landtagspräsidenten in Sachsen-Anhalt. Dabei hatte Rausch auch Stimmen anderer Parteien erhalten. SPD-Chef Klingbeil forderte von CDU und BSW eine Erklärung, woher genau diese Stimmen kamen. Schwere russische Luftangriffe. Sie trafen unter anderem Orte im Norden und im Zentrum der Ukraine, beispielsweise die Stadt Kremenchuk. Laut Präsident Selenskyj wurden landesweit mindestens 11 Menschen getötet und zahlreiche weitere verletzt. Und Trockenheit belastet Obsternte. Im Saarland haben viele Gartenbauvereine ihre Kälteanlagen gar nicht erst geöffnet. Das betrifft vor allem das Kernobst wie Äpfel und Birnen. Steinobst sei dagegen in ausreichender Menge für die Brennereien vorhanden.
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1: Spätsommer kehr aus, Sonne, blauer Himmel, 21 bis 25 Grad. Und heute Abend kippt's, dann ziehen Schauer und Gewitter rein und auch die Nacht ist nass.
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1: A1 Richtung Trier zwischen Querschied und dem Saarbrücker Kreuz, Bauarbeiten und gesperrt bis 13 Uhr. Und Sie melden Blitzer? Nee, erst noch die Ausfahrt Tholey auf der A1 Richtung Trier. Die ist auch gesperrt. Jetzt die Blitzer. Mimbach raus nach Breitfurt, Reisbach die Labachstraße und den Bliesen. Kommen Sie gut an.
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1: Mittwochvormittag mit Christian Job und gleich geht's zum Maronenfest am Wochenende.

0: Es ist Herbst. Die Esskastanien sind reif und werden gesammelt. Hier bei uns auf dem Hallberg ganz, ganz viele Esskastanienbäume. Und irgendwo steht dann auch die Maronenlokomotive für Gegrilltes. Zum Beispiel am Wochenende im Saarbrücker Zoo. Da ist Maronenfest, Samstag und Sonntag 10 bis 17 Uhr. Und Silke Kurzhäuser vom Zoo sagt, dass da viel los ist.
1: Rund ums Menschenaffenhaus dürfen sich unsere Besucherinnen und Besucher an den beiden Tagen auf ein abwechslungsreiches Programm für die ganze Familie freuen. Wir haben an unserem Maronenfest natürlich auch eine Maronenlokomotive. Also es gibt frisch geröstete Maronen. Unsere Besucherinnen zahlen quasi den normalen Zoo-Eintritt. Die Leckereien, alles, was wir anbieten, das muss man zahlen. Aber das ganze Programm, an dem kann man teilnehmen und muss nicht extra zahlen. Da gibt es zum Beispiel Führungen, an denen man teilnehmen kann. Meine Kolleginnen und Kollegen unserer Zoopädagogik haben sich auch was Tolles einfallen lassen. Die haben einen Stand, an dem gibt es Kinderschminken, so herbstliche Bastelaktionen und für die kleinen und großen Entdecker ein Waldbingo.
0: Ja, und wer keine Maronen macht, mag, im Herbst ist im Zoo immer viel los.
1: Unser Zoo zeichnet sich ja aus durch unseren parkähnlichen Charakter. Das ist ja, hier stehen so viele schöne Bäume, die färben sich jetzt so langsam braun. Wenn man hier durchläuft, das ist ja auch so eine gewisse Entspannung, so ein Rückzugsort. Ich komme aus der Hektik der Stadt und gehe hier in den Zoo und sehe dann natürlich auch noch die Tiere. Herbst im Zoo lohnt sich immer.
0: Und Samstag und Sonntag ist im Saarbrücker Zoo Maronenfest.
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0: 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Der beste Verkehrsservice für das Saarland, die A6. Und zwar zwischen Waldmoor und Homburg. Beide Richtungen Vorsicht, Gefahr durch und für Menschen an der Autobahn. Kommen Sie gut an.
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La la la, durch den sonnigen Nachmittag. Heute Abend kommen Wolken und dann ziehen Schauer und Gewitter rein, teilweise auch heftiger. Um es mit den Walker Brothers zu sagen, the sun ain't gonna shine anymore. Gleich die SR3 Region am Mittag. Alle wichtigen Infos für die Mittagspause mit Simin Sadeghi. Das war der Vormittag mit Christian Job. Tschüss, bis morgen.

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13: 12 Uhr. Die Zahl der rechtsextremistischen Gewalttaten im Saarland hat sich 2025 im Vergleich zum Vorjahr fast verdoppelt. Das geht aus dem aktuellen Verfassungsschutzbericht hervor. Die Zahl linksextremistischer Straftaten stieg ebenfalls. SR-Reporter Nicola Ecker.
14: 491 rechtsextremistisch motivierte Straftaten seien 2025 im Saarland gezählt worden, so der aktuelle Verfassungsschutzbericht. Das sei ein 5-Jahres-Hoch. Betrachtet man nur die mit Gewalt verbundenen Straftaten, so hätten sich diese im Vergleich zum Vorjahr fast verdoppelt, auf 32 Fälle. Auch auf den Straßen seien Rechtsextreme deutlich sichtbarer geworden. Linksextremistisch motivierte Straftaten seien ebenfalls gestiegen, von 25 im Vorjahr auf 39 Fälle. 11 davon waren Gewalttaten. Im Hinblick auf die Zukunft sei von einem weiteren Anstieg der linksextremen Straftaten auszugehen, so Verfassungsschutzchefin Grandjean. Es handele sich vor allem um Straftaten, die als Reaktion auf das Erstarken der AfD oder einen wahrgenommenen Rechtsruck in der Gesellschaft begangen würden.
13: Die Zahl islamistisch motivierter Straftaten stieg auf 25. Wie im Jahr zuvor gab es eine Gewalttat. In der Ukraine hat es in der vergangenen Nacht wieder massive russische Luftangriffe gegeben. Laut Präsident Selenskyj sind dabei mindestens 11 Menschen getötet worden. Angriffe wurden unter anderem aus der Hauptstadt Kiew und den Industriestädten Dnipro und Kremenchuk gemeldet. Ukrainischen Angaben zufolge nahm Russland gezielt die Energieinfrastruktur des Landes ins Visier. Das russische Militär gab seinerseits an, dass Produktionsstätten für Raketen und Drohnen beschossen worden seien. Das Bundeskabinett hat grünes Licht für einen Gesetzentwurf zum Schutz vor digitaler Gewalt gegeben, insbesondere gegen Frauen. Die Pläne von Bundesjustizministerin Hubig von der SPD sehen unter anderem vor, dass Lücken im Strafrecht geschlossen werden. Aus Berlin Mario Kubina.
15: Das betrifft zum Beispiel sexualisierte Deepfakes, also manipulierte Bilder, die den Anschein erwecken, einen Menschen nackt oder beim Sex zu zeigen. Außerdem soll digitaler Voyeurismus unter Strafe gestellt werden. Beispiele dafür sind Handyaufnahmen nackter Frauen in einer Sauna oder am Strand. Und auch wer Vergewaltigungsvideos im Netz verbreitet oder sich solche Videos privat anschaut, macht sich den Plänen zufolge in Zukunft strafbar. Ein anderer wichtiger Punkt: Opfer von digitaler Gewalt sollen mehr Möglichkeiten bekommen, gegen Täter vorzugehen. Wenn die sich hinter anonymen Accounts verstecken, soll es ein neues Auskunftsverfahren geben, um Online-Plattformen und Messenger-Dienste stärker in die Pflicht zu nehmen.
13: Der Tankrabatt in Deutschland ist bisher nur teilweise an die Verbraucher weitergegeben worden. Das zeigen Untersuchungen des IFO-Instituts und vom ADAC. Beim Diesel und E10 gaben die Tankstellen demnach durchschnittlich 15 Cent weiter, bei E5-Treibstoff waren es gut 16 Cent. Theoretisch wären bei jeder Sorte bis zu 17 Cent pro Liter möglich. Der Nobelpreis für Chemie geht in diesem Jahr an den Franzosen Henri Cagan und den Japaner Kenzo Sohai. Das hat soeben die Königlich Schwedische Akademie der Wissenschaften in Stockholm bekannt gegeben. Zur Begründung hieß es, ihre Entdeckungen seien entscheidend für Chemiker gewesen, die neue Arzneimittel entwickeln. Die Sanierungsarbeiten an der Vrilissia-Brücke in Ottweiler sind abgeschlossen. Nach Angaben des Landesbetriebs für Straßenbau ist die Brücke seit dem Vormittag wieder für den Verkehr freigegeben. Ursprünglich sollten die Arbeiten bereits in der vergangenen Woche beendet sein. Die Freigabe hatte sich aber verzögert, weil der Asphalt auf der Brücke eingebrochen war. Die Vrilissia-Brücke war über ein halbes Jahr gesperrt gewesen. Das waren die Nachrichten mit Linda Grothold. 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
1: Ja, so langsam kann man sagen, ist noch T-Shirt-Wetter heute. Wir kriegen viel Sonne, blauen Nachmittag am blauen Himmel. So, am Nachmittag, da zieht es dann immer mehr zu. Und es kann hier und da auch mal regnen bei 21 bis 25 Grad heute. Und mit diesem Regen wird dann der Herbst eingeläutet. Morgen schon ungemütlicher und deutlich herbstlicher. Immer wieder Regen, maximal nur noch 12 bis 16 Grad. Freitag ganz ähnlich.
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1: Und wir schauen zuerst auf die A1. Saarbrücken Richtung Trier, zwischen Querschied und dem Kreuz Saarbrücken hier eine Baustelle und deswegen eine Sperrung. Die soll noch gut eine Stunde dauern. Und wir haben nochmal die A1, Saarbrücken Richtung Trier. Hier ist die Ausfahrt Torloi wegen einer Baustelle gesperrt. A8, Saarlouis Richtung Pirmasens. In Höhe Kreuz Neunkirchen gibt es auch gerade eine Baustelle. Die soll auch bis 13 Uhr rum sein. Und wir haben noch ein paar Blitzer. Danke fürs Melden. Auf der A8 Pirmasens Richtung Saarlouis zwischen Neunkirchen-Kohlhof und Neunkirchen-Oberstadt, in der Ortsdurchfahrt von Bliesen und in Völkling in der Rathausstraße. Kommen Sie gut an.
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1: Mit Simin Sadeghi, hallo. Ja, in Riegelsberg ist gestern ein baufälliges Haus eingestürzt am späten Nachmittag. Polizei und THW waren deswegen die ganze Nacht im Einsatz und haben nach Verschütteten gesucht. Nun ist klar, dabei wurde niemand verletzt und niemand verschüttet. Alles, was Sie drüber wissen müssen, hier gleich bei uns.
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0: Rolling Stones last time auf SR3 in der Region am Mittag. Ja, wer ab und zu durch die Hauptverkehrsstraße in Riegelsberg fährt, kennt vielleicht das verlassene Haus. Sieht man an den Saarbahngleisen, das ragt so hinter hohen Büschen hervor. Und es sieht ehrlich gesagt schon lange so aus, als würde es bald in sich zusammenfallen. Gestern am späten Nachmittag ist es passiert. Und es war nicht auszuschließen, dass da nicht vielleicht doch Menschen verschüttet wurden. Deswegen waren Feuerwehr und THW die ganze Nacht im Einsatz. Und jetzt vor Ort ist unser Kollege SR3-Reporter Karl Rolzhofen. Karl, wie sieht's inzwischen aus?
1: Es ragt nicht mehr hinter den Hecken hervor, denn das Haus ist inzwischen komplett dem Erdboden gleich gemacht. Es ist ein Teil ja gestern eingestürzt und dann haben in der Nacht Kräfte des THWs einen anderen Teil kontrolliert, noch abgerissen, ohne natürlich die Stelle zu beschädigen, an der dann noch ein Sucheinsatz lief, wo Suchhunde des THWs angeschlagen hatten. Jetzt haben wir hier große Schuttberge, in denen sich noch so ein bisschen Hausrat und Dachlatten sammeln. Es liegt ein modriger Geruch in der Luft, wie man ihn so aus so Sandsteinkellern kennt, die feucht geworden sind. Das sagt vielleicht uns auch ein bisschen was über die Bausubstanz, die dieses Haus hier noch hatte. Also momentan große Sand- und Schutthaufen, die hier noch zu sehen sind, und ein Haufen davon, den musste ja auch das THW dann eben abtragen, weil die große Sorge hier bestanden hat. Es könnte sich jemand darunter befinden, Verschüttete, aber diese Gefahr konnte man dann nach diesen umfangreichen Suchmaßnahmen glücklicherweise heute ausschließen, sodass von diesem Haus, das viele schon eben hier in Riegelsberg gesehen haben und auch mit kritischen Augen beäugt haben, jetzt eben dem Erdboden gleich ist und nur noch diese Schutthaufen hier übrig sind.
0: Da wurde ja auch, glaube ich, der Saarbahnverkehr beeinträchtigt, oder?
1: Das hatte was mit den Rettungsmaßnahmen bzw. mit den Abrissmaßnahmen zu tun, denn das THW kam mit schwerem Gerät. Da waren unterschiedliche Bagger, 30-Tonnen-Bagger hier heute Nacht im Einsatz, die diesen Abriss organisiert haben, der auf der sicheren Seite stattfinden sollte. Und weil hier das ein sehr enges Gebiet ist, musste man einfach auch eine Gelegenheit finden, wo man genau diese Fahrzeuge abstellen kann. Deswegen war der Saarbahnverkehr da auch beeinträchtigt, damit die Einsatzkräfte hier möglichst gute Arbeitsbedingungen vorfinden.
0: Und jetzt für alle, die durch Riegelsberg müssen oder auch mit der Saarbahn unterwegs sind, jetzt rollt wieder alles, läuft der Verkehr?
1: Jetzt rollt der Verkehr, jetzt werden höchstens die Halse lang, um mal zu gucken, was aus dem Haus passiert ist. Aber der Verkehr sowohl auf der Saarbahnstrecke als auch auf der Saarbrücker Straße läuft reibungslos.
0: Vielen Dank. SR3-Reporter Karl Rolzhofen live aus Riegelsberg. Dort ist gestern ein verlassenes Haus eingestürzt am späten Nachmittag. Mehr zu den Hintergründen, warum es eingestürzt ist und warum auch nach Menschen gesucht wurde in dem eingestürzten Haus, das erfahren wir gleich vom Riegelsberger Bürgermeister.

0: Und wir gucken weiter auf das eingestürzte Haus in Riegelsberg. Inzwischen haben wir ja gerade schon gehört von unserem Reporter vor Ort, sind die Suchmaßnahmen von THW und Feuerwehr beendet. Auch die Saban-Sperrung dort, der Abschnitt, ist schon längst wieder aufgehoben. Wir haben die aktuellsten Infos gehört. In der Nacht war auch vor Ort bei den Suchmaßnahmen nach gegebenenfalls Verschütteten der Riegelsberger Bürgermeister Benjamin Schmidt. Und mit ihm spreche ich am Telefon. Herr Schmidt, heute Nacht, habe ich gerade gesagt, wurde fieberhaft gesucht. Wie genau kann man sich das alles vorstellen?
1: Ja, um 17.40 Uhr circa wurde die Feuerwehr Riegelsberg mit dem Einsatzstichwort eingestürztes Gebäude in die Überhofer Straße alarmiert, zu einem Gebäude, bei dem ohnehin Abbrucharbeiten stattgefunden haben. Im weiteren Einsatzverlauf war dann nicht sicher auszuschließen, dass vielleicht Kinder oder unbedarfte Dritte sich Zugang zu dem Gelände verschafft haben. Und um sicher auszuschließen, dass nicht irgendwer unter den Trümmern liegt, wurde dann sogenannte Mantrail-Hunde vom THW angefordert, die in der Lage sind, Menschen unter Trümmern zu orten. Und im weiteren Verlauf haben 3 unterschiedliche Hunde im selben Bereich Auffälligkeiten gezeigt. Keine klare Meldung, aber ein Verhalten, das die Hundeführer verunsichert hat und dann weitere Fragen aufgeworfen hat, ob man der Sache nachgehen soll.
0: Sie sind ja selber aktiver Feuerwehrmann. Ist das denn ungewöhnlich, dass man da auch, dass die Hunde vielleicht auch falsch anschlagen?
1: Also da verlassen wir uns ganz auf die Einschätzung der Hundeführer. Der erfahrenste Hundeführer dabei war, der hat zum Beispiel Einsatzerfahrung aus der Explosion in Beirut und war auch im Ahrtal dabei, ist mehrfach prämiert, ist auch sehr, sehr erfahren. Und wenn der sagt, das kommt mir irgendwie nicht so ganz koscher vor, da müssen wir genauer schauen, dann hat das schon Gewicht.
0: Aber jetzt kann man heute Entwarnung geben, niemand wurde verletzt, richtig?
1: Das ist korrekt. In der Nacht wurde die Einsatzstelle von der Polizei übernommen und es waren dann heute Nacht auch Leichenspürhunde der Polizei im Einsatz, die zum Glück nicht angeschlagen haben. Aber nichtsdestotrotz hat sich die Polizei entschieden, den Haufen ca. 32 Tonnen Schutt noch händig abtragen zu lassen. Dafür ist dann heute Nacht um 16:30 noch die Sondergruppe Bergen des THW Heusweiler alarmiert worden. Und die Helfer des THWs haben dann von 5 Uhr nachts an bis heute Morgen um 9 Uhr ca. 32 Tonnen Schutt händig verräumt, um auszuschließen, dass keine sterblichen Überreste eines Menschen noch unter den Trümmern sind.
0: Ja, also richtig viel Arbeit mit einem, sagen wir mal, glücklichen Ausgang. Das Haus dort in Riegelsberg kennt eigentlich jeder, der da regelmäßig vorbeifährt. Das ist schon sehr lange baufällig, wenn man das so sagen will. Warum wurde das noch nicht längst abgerissen?
1: Diese Abbruchverfügung, die uns erst als Gemeinde gestern zugeleitet wurde von der unteren Bauaufsicht des Regionalverbands Saarbrücken, wurde 2020 ausgestellt. Ich konnte gestern auch mit dem Eigentümer des Gebäudes sprechen, der in unmittelbarer Nachbarschaft wohnt. Er hat halt davon berichtet, dass es in Corona und auch danach äußerst schwierig war, fachlich geeignete Unternehmer zu bekommen, die das auch bereit waren zu machen. Und das ist ihm erst jetzt gelungen, weshalb das die ganze Zeit nicht in Betracht kam.
0: Nun kennt man solche Bruchbudenhäuser, sage ich es mal so, ja auch aus anderen Orten hier bei uns im Saarland. Das ist ja jetzt nichts Neues. Aber hier an diesem Fall sehen wir, dass es auch eine Gefahr für Leib und Leben darstellt. Muss man da als Gemeinde oder als Stadt vielleicht auch früher tätig werden und einschreiten, wenn man sowas sieht?
1: Sie treffen da einen ganz, ganz wunden Punkt. Ich würde mir da von der Landespolitik, von der Gesetzgebung viel, viel mehr Unterstützung wünschen. Ich könnte auf Anhieb in Riegelsberg 5 weitere Häuser nennen. Aus meiner Vergangenheit bei der Feuerwehr weiß ich um 3 weitere Einsätze mit einsturzgefährdeten Gebäuden, die dann gesichert werden mussten. Das Problem ist oft, dass der Gemeinde die rechtliche und die fachliche Handhabe fehlt. Hier würde ich mir wirklich wünschen, dass der Gesetzgeber nachsteuert, dass ich in solchen Sachen auch Verfügungen erlassen kann oder dass die untere Bauaufsicht hier entsprechende Weisungen an die Gemeinde gibt, dass wir handlungsfähiger werden.
0: Für Sie als Bürgermeister heißt das dann wahrscheinlich, ne, wenn das in Privatbesitz ist, wie in diesem Fall, dann vielleicht auch eher mal nachfragen und anders unterstützen, wenn von weiter oben.
1: Genau so ist es, ja.
0: Sagt der Bürgermeister von Riegelsberg, Benjamin Schmidt. Wir haben über das eingestürzte Haus in Riegelsberg gesprochen. Das war lange schon baufällig und sollte abgerissen werden. Zum Glück wurde niemand dabei verletzt.
2: Wir fragen nach.

0: Es ist gleich 12.30 Uhr.
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0: Mit Magnus Neuschwander.
2: Chemie-Nobelpreis vergeben. Er geht in diesem Jahr an den Franzosen Henri Cagan und den Japaner Kenzo Sohai. In der Begründung teilte die Königlich Schwedische Akademie der Wissenschaften mit, die Entdeckungen der beiden Forscher seien entscheidend für Chemiker gewesen, die neue Arzneimittel entwickeln. Rechtsextreme Straftaten im Saarland. Im vergangenen Jahr wurden laut Verfassungsschutzbericht gut 490 Fälle festgestellt, so viele wie seit 5 Jahren nicht mehr. Die Zahl rechtsextremistischer Gewalttaten verdoppelte sich demnach auf 32. Bei den linksextremen Straftaten wurden 39 Fälle gezählt. Schutz vor digitaler Gewalt. Die Bundesregierung hat einen Gesetzentwurf beschlossen, der Lücken im Strafrecht schließen soll. Das betrifft zum Beispiel sexualisierte, manipulierte Bilder und Videos oder digitalen Voyeurismus, wie verbotene Handyaufnahmen in einer Sauna oder am Strand. Und Luft nach oben beim Tankrabatt. Laut IFO-Institut werden die 17 Cent pro Liter noch nicht vollständig an Verbraucher weitergegeben. Daneben schwanke der Rabatt von Tag zu Tag.

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1: A1, Saarbrücken Richtung Trier. Zwischen Quirschied und dem Kreuzerbrücken da eine Baustelle. Das Ganze soll noch bis 13 Uhr dort sein und dann wieder freie Fahrt. Wir gucken natürlich drauf für Sie. Genauso A8, Saarlouis Richtung Pirmasens. In Hürkreuz Neunkirchen auch da eine Baustelle. Auch die soll bis 13 Uhr rum sein. Was haben wir noch? Blitzer. Danke fürs Melden. 0800 700 8000 ist die Nummer in unserer SR3 Verkehrsredaktion. Darüber haben Sie zum Beispiel diese Blitzer gemeldet. A6 Mannheim Richtung Saarbrücken in Höhe Rohrbach, Ortsausgang Bliesingen Richtung Blieskastel und in Lebach in der Toleierstraße. 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
1: Mit Simin Sadeghi, ich freue mich, dass Sie dabei sind.
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Und wir schauen ganz kurz auf die Straße. Vorsicht, A8 Pirmasens Richtung Saarlouis zwischen Neunkirchen-Spiesen und Neunkirchen-Heinitz. Hier Gefahr durch Gegenstände auf der linken Spur. SR3 hier mit der Region am Mittag. Ja, alle Jahre wieder veröffentlicht der Verfassungsschutz hier im Saarland seinen Bericht. Und darin ist zusammengefasst, wie viele Straf- und Gewalttaten es hier bei uns im letzten Jahr gab und verübt wurden. Aber es geht auch um äußere Bedrohungen, zum Beispiel wie Fake-News-Kampagnen oder Cyberattacken, um Gefahren im Inneren, wie für die Verfassung, Reichsbürger, Islamisten und so weiter. All das ist darin aufgelistet und darauf wird geschaut. Wir schauen rein in den diesjährigen

0: Verfassungsschutzbericht, beziehungsweise in dem vom letzten Jahr, der jetzt veröffentlicht wurde. Johannes Schmidt aus unserer Landespolitik-Redaktion ist bei mir. Johannes, in einer Zeit, wo sowohl Rechte als auch Linke, zum Beispiel bei Wahlen, mehr Zuspruch kriegen, sieht man das auch an den äußersten Rändern, also im Extremismus?
1: Ja, das kann man deutlich sehen, vor allem am rechten Rand. Besonders erschreckend, die Zahl rechtsextremer Gewalttaten hat sich im Vergleich zu 2024 fast verdoppelt auf 32. Die Szene im Saarland verzeichnet wie schon in den Vorjahren insgesamt weiter Zulauf. Der Verfassungsschutz geht so von mehr als 400 Saarländern aus, die rechtsextrem sind. Verfassungsschutzpräsidentin Grandjean hat dabei vor allem auf eine zunehmende Queerfeindlichkeit hingewiesen, also zum Beispiel Hass und Hetze gegen Homosexuelle oder Transmenschen im Internet. Und was auch auffällt, auf der Straße ist die rechtsextreme Szene wieder sichtbarer als in der Vergangenheit, sagte Verfassungsschutzpräsidentin Grandjean. Vor allem junge Rechtsextreme rufen häufiger zu Demos und Aktionen im Saarland auf und sie organisieren sich eher in losen Netzwerken als in festen Strukturen. Und Grandjean meinte, die jungen Rechtsextremen treten auch eher wieder auf wie so klassische Skinheads in den 90ern.
0: Und wie sieht es in anderen Bereichen aus? Welche extremistischen Gruppen hat der Verfassungsschutz bei uns noch im Blick?
1: Na, quasi das Gegenstück einmal, da wäre die linksextreme Szene, deren Größe der Verfassungsschutzbericht im Saarland so auf 250 schätzt. Auch hier haben Straftaten und besonders Gewalttaten zugenommen, bleiben aber insgesamt auf einem niedrigeren Niveau als auf der rechten Seite. Dann gibt's daneben bei uns noch eine recht große islamistische Szene, genauer Salafisten, die fallen aber laut Grandjean eher mit Propaganda in den sozialen Netzwerken auf. Und dann haben wir tatsächlich noch eine wachsende Reichsbürgerszene. Das sind Leute, die Bundesrepublik Deutschland nicht anerkennen und sich deshalb zum Beispiel weigern, Bußgelder zu bezahlen. Das ist ja jetzt erstmal nichts Gefährliches, allerdings horten manche Reichsbürger laut Verfassungsschutz auffällig gern Waffen. Und bei einer Hausdurchsuchung durch die Polizei kann das dann natürlich auch gefährlich werden.
0: Das sind jetzt die Bedrohungen hier im Innern, mit denen sich der Verfassungsschutz auseinandersetzt. Und was sagt der Innenminister Reinhold Joost zu den Gefahren von außen?
1: Na, da geht's nicht unbedingt um Phänomene, die jetzt speziell für das Saarland gelten, sondern für Deutschland insgesamt. Zum Beispiel gibt's da die ganzen Drohnenvorfälle, der wohl krasseste im August mit der Sprengstoffdrohne am Flughafen Leipzig. Und Cyberangriffe sind ein großes Thema, die immer wieder ja große wirtschaftliche Schäden anrichten. Genaue Zahlen dazu, wie groß die hier bei uns im Saarland sind, hat der Innenminister aber nicht genannt. Und nicht zuletzt geht's bei den Gefahren von außen um Desinformationskampagnen im Netz. Da wird ja zum Beispiel Russland immer wieder vorgeworfen, gezielt Fake News über die deutschen Regierungsparteien zu verbreiten. Und das verfängt dann natürlich zum Teil auch hier bei uns, wenn wir solchen Falschinformationen auf den Leim geben.
0: Vielen Dank, Johannes Schmidt aus unserer Landespolitik-Redaktion. Heute wurde der aktuelle Verfassungsschutzbericht für Saarland vorgestellt. Dort fallen vor allem Rechtsextremisten auf. Im vergangenen Jahr wurden danach knapp 500 Taten festgestellt. So viele wie seit 5 Jahren nicht mehr.
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Na und? Der Song von Udo Lindenberg, hier interpretiert von Tokyo Hotel. Haben Sie vielleicht an der Stimme erkannt, Bill von Tokyo Hotel, Bill Kaulitz? Das alles ist beim Tribute-Album von Udo Lindenberg entstanden. Hier auf SR3 in der Region am Mittag.

0: In Neunkirchen, da trifft man sich im Café Momentum. Mitten in der City ist es ein Ort, wo man nicht 4,50 Euro für ein Cappuccino oder 5 Euro für ein Stück Kuchen zahlen muss. Es ist ein Nachbarschaftscafé, mittendrin betrieben von Ehrenamtlichen. Und es gibt Grund zum Feiern, denn das Café Momentum hat den Deutschen Nachbarschaftspreis für das Saarland bekommen. Der Preis, der ehrt herausragendes Engagement nachbarschaftlicher Initiativen und Projekte. Und ich spreche jetzt am Telefon mit Katja Groß vom Café. Frau Groß, erstmal herzlichen Glückwunsch.
1: Vielen Dank.
0: Wie sehr haben Sie sich gefreut, als Sie davon erfahren haben, dass Sie den Preis bekommen?
1: Ja, es ist nicht alltäglich, einen solchen Preis zu gewinnen. Und die Ehrenamtlichen leisten hier seit 13 Jahren einen ganz wertvollen Dienst. Schön, dass das gesehen, gewürdigt und gewertschätzt wird.
0: Das Café hat ja auch jetzt gerade geöffnet. Erzählen Sie mal, wie kann man sich das vorstellen, so ein Nachbarschaftscafé?
1: Da kann man reinkommen, eine Tasse Kaffee trinken, ein Stück Kuchen verzehren. Und das Nette ist hier, dass Ehrenamtliche da sind, die den Menschen die Einsamkeit nehmen. Man sitzt mit Fremden am Tisch, kommt ins Gespräch und kann so der Einsamkeit entfliehen. Mhm. Man findet neue Kontakte und es ist alles spendenbasiert. Das heißt, wir pflegen oft zu sagen, hier sitzt die Millionärswitwe neben dem Obdachlosen.
0: Ist das auch tatsächlich so?
1: In der Tat so. Wir haben viel Laufkundschaft, die zum Arzt gehen oder auch viele Unterstützer, die unsere Arbeit wertschätzen und hier eine Tasse Kaffee hintrinken kommen. Und viele, die obdachlos sind oder wohnungslos, die hier vorbeischlendern. Viele Gäste, die in desolaten Wohnverhältnissen zu Hause leben, die froh sind, dass sie sich hier mit Menschen treffen können, weil sie zu Hause keinen Besuch empfangen möchten oder können, weil da die Rahmenbedingungen nicht passen. Wir haben jetzt voller Ort.
0: Das Café gibt es ja nicht erst seit gestern, sondern schon seit einigen Jahren. Wir haben ja auch immer mal wieder hier auf SR3 drüber berichtet. Wie ist denn die Idee dafür entstanden?
1: Ja, das Café gibt es seit 13 Jahren und ist auf der Sozialkonferenz entstanden, des damaligen Dekanates Neunkirchen. Die haben gesagt, Kirche bräuchte einen Ort mitten in der Stadt, nicht einen Kirchturm, der irgendwo über die Stadt hinausragt, sondern irgendwas, wo Menschen vorbeikommen, wo Kirche präsent ist, mitten im Alltag der Menschen. Und so hat sich dann die Idee entwickelt. Die Kooperationspartner bieten hier Beratungsangebote an, bieten auch Programm- und Schulungsbausteine an. Und der offene Kaffeebetrieb durch ehrenamtliche Betrieben hat sich etabliert und so ist das Momentum eine wichtige Anlaufstelle geworden.
0: Eine Ihrer Ehrenamtlichen ist Monika Trehm, die da seit vielen Jahren arbeitet. Können Sie kurz den Hörer weiterreichen? Hallo?
2: Gerne. Ja, hallo, hier ist die Monika.
0: Hallo Monika, gerade bestimmt im Treiben jetzt im Café. Verraten Sie uns mal, warum arbeiten Sie seit Jahren ehrenamtlich im Momentum?
2: Es ist für mich eine Bereicherung in meinem Leben. Ich mache den Dienst hier sehr gerne. Ich habe mir schon mit ein paar 30, als ich meine Kinder noch kleiner war, habe ich mir vorgenommen, ich mache irgendwann etwas ehrenamtlich. Jetzt bin ich hier im Momentum und mache das sehr, sehr gerne.
0: Ja, und dafür ausgezeichnet. Das Café Momentum in Neunkirchen hat den Deutschen Nachbarschaftspreis für das Saarland gewonnen und sich damit auch für den Gesamtdeutschen Nachbarschaftspreis qualifiziert. Am 17. November in Berlin ist die Preisverleihung und wir von SR3 drücken natürlich die Daumen.
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müssen, ist Tanzen mit Rick Astley. Ehrlich gesagt, bei diesem Song fällt das überhaupt nicht schwer, oder? So, jetzt haben wir noch einen im Petto und das ist ein Klassiker, The Police mit Roxanne. Und damit verabschiede ich mich. Simin Sadeghi sagt Tschüss, das war die Region am Mittag, jetzt die SR-Info-Rundschau. Und dann Julia Becker-Maleska mit unserem Kiosk. Bis heute Nachmittag um 16 Uhr, da bringe ich Sie gerne nochmal auf den aktuellsten Stand der Dinge, was das Saarland und die Großregion betrifft. Bis dahin!

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12: Es ist 13 Uhr. Willkommen zur Rundschau mit Barbara Grech und hier ein Themenüberblick. 3 Jahre danach. Israel gedenkt an das von der Hamas verübte Massaker.
13: It's a very emotional day. It's a very difficult day for our community.
14: Es ist ein sehr emotionaler, ein sehr schwerer Tag für unsere Gemeinschaft. 3 Jahre nach dem 7. Oktober.
12: Keine Toten oder Verletzten gefunden nach dem Hauseinsturz in Riegelsberg. Und Uneinigkeit in der Regierung. Einsetzung der Pflegekommission wurde verschoben. Und der Blick auf das Wetter für den Nachmittag. Zunächst bleibt es meist sonnig und warm bei 21 bis 25 Grad. Am frühen Abend kommt dann der Wetterwechsel. Es kommen die ersten Schauer ins Saarland. Die Zahl der rechtsextremistischen Gewalttaten im Saarland hat sich im Vergleich zu 2024 fast verdoppelt. Das geht aus dem aktuellen Verfassungsschutzbericht hervor. Die Zahl linksextremistischer Straftaten stieg ebenfalls. Nicola Ecker berichtet.
15: 491 rechtsextremistisch motivierte Straftaten seien 2025 im Saarland gezählt worden, so der aktuelle Verfassungsschutzbericht. Das sei ein 5-Jahres-Hoch. Betrachtet man nur die mit Gewalt verbundenen Straftaten, so hätten sich diese im Vergleich zum Vorjahr fast verdoppelt, auf 32 Fälle. Auch auf den Straßen seien Rechtsextreme deutlich sichtbarer geworden. Linksextremistisch motivierte Straftaten seien ebenfalls gestiegen, von 25 im Vorjahr auf 39 Fälle. 11 davon waren Gewalttaten. Im Hinblick auf die Zukunft sei von einem weiteren Anstieg der linksextremen Straftaten auszugehen, so Verfassungsschutzchefin Grandjean. Es handele sich vor allem um Straftaten, die als Reaktion auf das Erstarken der AfD oder einen wahrgenommenen Rechtsruck in der Gesellschaft begangen würden. Die Zahl islamistisch motivierter Straftaten stieg auf 25. Wie im Jahr zuvor gab es eine Gewalttat. Bedrohungen kämen aber nicht nur aus dem Inland, betonte Innenminister Joost. So registriere man beispielsweise auch mehr Cyberangriffe auf saarländische Unternehmen.
12: Luxemburg will im kommenden Jahr neue Schulden in Höhe von 570 Millionen Euro machen. Wie die Zeitung L'Essentiel berichtet, geht das aus dem Entwurf für den Staatshaushalt 2027 hervor, den das Finanzministerium heute vorgelegt hat. Das Ministerium rechnet danach bei der Zentralverwaltung mit einem deutlichen Minus, bei der Sozialversicherung dagegen mit Überschüssen. Die Luxemburger Regierung plant dem Bericht zufolge im kommenden Jahr Investitionen in Milliardenhöhe. So sollen allein 2,5 Milliarden Euro in einem Sonderfonds für bezahlbaren Wohnraum fließen. Nach dem Einsturz eines Wohnhauses in Riegelsberg sind die Suchmaßnahmen nun abgeschlossen. Die Einsatzkräfte haben keine Toten oder Verletzten gefunden. Einzelheiten von Karl Rohlshofen.
16: Gestern Abend hatten drei Personen Spürhunde des THW unabhängig voneinander angeschlagen. Um ganz sicher zu sein, dass nicht zum Beispiel spielende Kinder verschüttet wurden, setzte das THW noch ein spezielles Sonargerät ein. Die Polizei schickte Leichenspürhunde. Beides blieb ohne Ergebnis, wie die Gemeinde dem SR mitteilte. Trotzdem entschied die Polizei, den Bereich zu räumen. THW-Einsatzkräfte trugen 32 Tonnen Schutt Stein für Stein von Hand bis in die frühen Morgenstunden ab. Der Eigentümer des Hauses hatte ein Bauunternehmen beauftragt, der das Haus abreißen sollte. Während des Abrisses meldeten sich Nachbarn, weil sie einen Einsturz der Ruine befürchteten. Die Gemeinde wies daraufhin den Abrissunternehmer an, die Baustelle abzusichern. Dazu kam es nicht mehr, weil das Haus vorher einstürzte.
12: Der Tankrabatt in Deutschland ist bisher nur teilweise an die Verbraucher weitergegeben worden. Das zeigen Untersuchungen des IFO-Instituts und des ADAC. Bei Diesel und E10 gaben die Tankstellen demnach im Schnitt 15 Cent weiter, bei E5-Treibstoff waren es gut 16 Cent. Theoretisch wären bei jeder Sorte knapp 17 Cent pro Liter möglich. Das IFO-Institut kritisierte außerdem, dass die Weitergabe des Rabatts von Tag zu Tag stark schwanke, zuletzt am vergangenen Wochenende. Die Einsetzung einer Kommission für Änderungen in der Pflegeversicherung verzögert sich. Die Beratungen innerhalb der Regierung seien noch nicht abgeschlossen, hieß es. Bundesgesundheitsminister Linnemann hatte die neue Kommission in der vergangenen Woche angekündigt. Aber man ist sich offensichtlich in der Regierungskoalition nicht einig, wohin die Pflegereform gehen soll.
17: Wer wird in der Kommission sitzen? Diese Frage kann die Koalition noch nicht abschließend beantworten. Deswegen hat das Kabinett noch keine Entscheidung getroffen. Laut Bundesgesundheitsministerium sind die Beratungen nicht abgeschlossen. Die Beteiligten führten konstruktive und fortgeschrittene Gespräche. Ein Ergebnis werde es zeitnah geben. Das Ziel ist jetzt, die Kommission kommende Woche einzusetzen. Das bestätigte auch die SPD. Der parlamentarische Geschäftsführer Dirk Wiese betonte, die Kommission müsse den Pflegedeckel prüfen, also die Idee, den Eigenanteil für die Kosten im Pflegeheim zu begrenzen. Vor einer Woche hatte die Bundesregierung eine erste Stufe der Pflegereform beschlossen. Die soll kurzfristig die finanziellen Probleme lindern, also verhindern, dass gesetzlich Versicherte mehr zahlen müssen. Die Kommission soll bis Januar Vorschläge für strukturelle Reformen machen. Gabor Hallas, Berlin.
12: Wer Vergewaltigungsvideos im Netz verbreitet oder anschaut, macht sich laut Plänen des Justizministeriums in Zukunft strafbar. Dazu hat das Bundeskabinett heute einen Gesetzesentwurf beschlossen. Ebenso sollen demnach besonders Frauen vor sexualisierten KI-Manipulationen und digitalem Voyeurismus geschützt werden. Gemeint sind damit unter anderem verbotene Handyaufnahmen in einer Sauna oder am Strand. Das Bundeskabinett hat außerdem beschlossen, dass die Kranken- und Rentenbeiträge für Gutverdiener steigen. Der Bundesrat muss der Anpassung noch zustimmen. In der Ukraine hat es in der vergangenen Nacht wieder massive russische Luftangriffe gegeben. Laut Präsident Zelensky sind dabei mindestens 11 Menschen getötet worden. Angriffe wurden unter anderem aus der Hauptstadt Kiew und den Industriestädten Dnipro und Kremenchuk gemeldet. Ukrainischen Angaben zufolge nahmen Russland gezielt die Infrastruktur des Landes ins Visier. Das russische Militär gab seinerseits an, dass Produktionsstätten für Raketen und Drohnen beschossen worden seien. Gedenktag heute in Israel. Heute vor 3 Jahren verübte die Hamas im Süden des Landes ein Massaker. Rund 1200 Menschen wurden getötet. Der Gedenktag fällt in die heiße Phase des Wahlkampfes. In 3 Wochen wählen die Israelis erstmals seit dem Massaker wieder ein Parlament.
18: Es sind tiefe Wunden, die der Überfall der Hamas vor genau 3 Jahren geschlagen hat. Und die Narben sind in Israel noch lange nicht verheilt. Das hat sich am Morgen vor allem auf dem Gelände des Nova Musikfestivals gezeigt, wo um Punkt 6.29 Uhr, der Uhrzeit, als vor 3 Jahren die Musik abbrach und die Sirenen schrillten, eine Schweigeminute eingelegt wurde. Hunderte Angehörige standen auf dem Gelände Arm in Arm, zwischen den Tafeln mit den Gesichtern der Ermordeten und Entführten. Die Stimmung, eine Mischung aus kollektiver Schockstarre und tiefer Trauer. Doch diese tiefe Trauer ist hochpolitisch. Der heutige Jahrestag legt die tiefen Risse im Land schonungslos offen. Nur 20 Tage vor der Parlamentswahl ist das Gedenken komplett politisiert. Während die Netanjahu-Regierung den Tag als militärischen Triumph inszeniert, werfen Kritiker der Führung schweres Versagen vor. Bei vielen Opferfamilien herrscht bittere Wut. Sie fordern, dass Regierungschef Netanyahu Verantwortung übernehmen soll für die Sicherheitspannen, die es am 7. Oktober vor 3 Jahren gab und die den Terrorüberfall mit diesen Folgen möglich machten. Julio Segador, Tel Aviv.
12: Für die wichtige Bahnstrecke zwischen Hannover und Hamburg wird eine neue Trasse gebaut. Nach langem Ringen hat der Verkehrsausschuss des Bundestages den Planungen zugestimmt. Neben CDU, CSU und SPD stimmten auch Grüne und Linke zu. Geplant ist auch, dass es auf der bestehenden Strecke Verbesserungen geben soll, unter anderem mehr Lärmschutz. Allein für diese zusätzlichen Maßnahmen sind rund 250 Millionen Euro vorgesehen. Die Bahnstrecke Hannover-Hamburg ist eine der wichtigsten Verkehrsachsen in Deutschland. Sie ist stark belastet. Gegen einen Neubau gab es aber bisher Proteste. Der Streit dauert schon seit Jahrzehnten. Bundespräsident Frank-Walter Steinmeier reist heute nach Paris. Begleitung erhält er auch aus dem Saarland. Mit dabei sind Ministerpräsidentin Anke Rehlinger von der SPD und der CDU-Bundestagsabgeordnete Roland Theiss. Jennifer Klein berichtet.
19: Anlass für den Staatsbesuch sind 75 Jahre diplomatische Beziehungen zwischen Frankreich und der Bundesrepublik Deutschland. Der Besuch soll die enge Verbundenheit beider Länder betonen. Auf dem Programm steht am Abend ein Empfang zum Tag der Deutschen Einheit in der Residenz des deutschen Botschafters. Außerdem findet morgen ein Staatsbankett mit dem französischen Präsidenten Macron statt. Geplant ist auch eine Kranzniederlegung am Arc de Triomphe. Ministerpräsidentin Rehlinger betonte die besondere Bedeutung Frankreichs für das Saarland und hob die grenzüberschreitende Zusammenarbeit hervor. Eines der größten Projekte sei derzeit der Aufbau eines gemeinsamen Wasserstoffnetzes. Der offizielle Staatsbesuch beginnt morgen und dauert 2 Tage.
12: Die Trockenheit im Sommer hat die Obsternte im Saarland stark beeinträchtigt. Das hat der Geschäftsführer des Verbands des Gartenbauvereine im Saarpfalzkreis Laval im SR-Fernsehen gesagt. Viele Vereine hätten ihre Kälteanlagen nicht geöffnet, weil sich der Aufwand nicht lohne. Steinobst sei dagegen in ausreichender Menge für die Brennereien vorhanden. Nach der reichen Ernte im vergangenen Jahr seien die Bäume außerdem erschöpft und hätten nur wenige Blütenknospen gebildet. Und das war die Rundschau. Es ist jetzt 13.10 Uhr und Julia Becker übernimmt mit dem Kiosk.
20: Dankeschön, Barbara.
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20: Ist das jetzt tatsächlich der Spätsommer-Kehraus? Ist jetzt Schluss mit Sonne nach dem heutigen Tag? Da wird es dann nämlich nochmal richtig warm. Es ist 25 Grad. Zum Abend aber Schauer und Gewitter. Und heute Nacht wird es auch nass. 14 bis 10 Grad mild morgen früh. Der Regen zieht ab und es bleibt so ungefähr bei diesen Temperaturen auch tagsüber. Freitag und Samstag wechselhaft mit maximal 17 Grad.
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20: Da haben wir die A6 Pirmasens Richtung Saarlouis am Dreieck Friedrichsthal auf der Überleitung zur A623 Richtung Saarbrücken. Wegen Bauarbeiten ist hier die Straße gesperrt beziehungsweise die Überleitung ist gesperrt noch bis 13.30 Uhr. Also dürfte die Sperrung demnächst aufgehoben werden. In Ottweiler in der Saarbrücker Straße in Höhe der Frilicia-Brücke, Behinderungen an einer Baustelle und die neuesten Blitzer stehen auf der A6 Mannheim Richtung Saarbrücken in Höhe Rohrbach, am Ortsausgang Biesingen Richtung Fließkastel und in Lebach in der Tholeier Straße. Ich wünsche eine gute und sichere Fahrt.
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20: Ich bin Julia Becker und habe Musik für Sie dabei von Journey und den Monkees. Schönen Mittwoch.
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0: SR3 Saarlandwelle mit Journey Wheel in the Sky. Und auch in dieser Sendung gibt's wieder was zu gewinnen. Also dranbleiben lohnt sich auf jeden Fall. Hier ist Andreas Burani mit Hey. Und das sage ich auch. Hallo und Hey. 20 nach 1 ist es gleich. Und Sie sind im Kiosk gelandet auf SR3.
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Santana, Oye, como va? 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
4: Kurz nach 2:30.
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4: Mit Barbara Grech.
6: Anstieg bei rechten Straftaten im Saarland. Nach dem neuen Verfassungsschutzbericht wurden hier im vergangenen Jahr insgesamt 491 rechtsextremistisch motivierte Straftaten registriert. Das ist der höchste Wert seit 5 Jahren. Luxemburg plant Programm für mehr Wohnungen. Die Regierung des Großherzogtums will nächstes Jahr 2,5 Milliarden Euro für einen Sonderfonds für bezahlbaren Wohnraum zur Verfügung stellen. Außerdem soll es 2028 für Bürger und Betriebe Steuerentlastungen geben. Bundesregierung setzt auf privates Kapital für Autobahnen. Das Kabinett hat einen Gesetzentwurf auf den Weg gebracht, nachdem die Autobahn GmbH künftig Kredite am Kapitalmarkt aufnehmen und Anleihen ausgeben darf. Zudem soll ihr ein Teil der Einnahmen aus der Lkw-Maut direkt zufließen. Chemie-Nobelpreis vergeben. Er geht in diesem Jahr an den Franzosen Henri Cagan und den Japaner Kenzo Soai. In der Begründung teilte die Königlich Schwedische Akademie der Wissenschaften in Stockholm mit, die Entdeckungen der beiden seien entscheidend für Chemiker gewesen, die neue Arzneimittel entwickeln.
4: Dankeschön, mehr Nachrichten gibt's wieder um 14 Uhr.
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4: Immer noch Sommer, bis 25 Grad heute. Am Abend gibt es Schauer und Gewitter und heute Nacht ebenfalls regnerisch. 10 bis 14 Grad morgen früh. Im Laufe des Donnerstags wird es gar nicht viel wärmer. Also dann ist es wohl endlich vorbei oder leider, je nachdem, ne, wie man es nimmt. Mit den sommerlichen Temperaturen Freitag und Samstag auch wechselhaft maximal 17 Grad.
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4: Da haben wir die Autobahn 6, Pirmasens Richtung Saarlouis, am Dreieck Friedrichsthal auf der Überleitung zur A623 Richtung Saarbrücken. Die ist wegen Brückenarbeiten gesperrt bis 2:30. Und im Landkreis Neunkirchen in Ottweiler in der Saarbrücker Straße in Höhe der Frilisia-Brücke Behinderungen an einer Baustelle. Zwischen Luisenthal und Klarental Behinderungen durch ein liegen gebliebenes Fahrzeug. Und hier wird geblitzt, A6 Mannheim Richtung Saarbrücken in Höhe Rohrbach, am Ortsausgang Biesingen Richtung Blieskastel und in Lebach in der Tholeier Straße. Gute Fahrt.
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4: Mit Julia Becker am Mikrofon. Ich wünsche Ihnen einen schönen Mittwoch.
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0: Gerade werden die Nobelpreise wieder in verschiedenen Kategorien verliehen. Hohe Auszeichnungen für richtig tolle Verdienste. Also jemand, der einen Nobelpreis bekommt, hatte richtig was geleistet und was, ja, man kann schon sagen, für die Allgemeinheit geschaffen, was einem nützt, ne? Ob das jetzt ein Buch ist, das jeder lesen sollte für den Literatur-Nobelpreis oder den Chemie-Nobelpreis. Da wurden schon Medikamente erfunden, die Krankheiten geheilt haben und, und. Und wir haben uns gedacht, warum solche Preise nur ganz groß verleihen für so richtig weltbewegende Taten. Wem würden Sie denn in Ihrem privaten Umfeld mal einen Nobelpreis verleihen? Kerstin Böß hat Sie genau danach gefragt.
1: Ja, meine Mama hat den Nobelpreis verdient, die den besten Kuchen backt.
2: Was für Kuchen ist es?
1: Ist ein Käsekuchen. Der hat einen super knusprigen Rand.
3: In der direkten Familie, da mag ich die Mama natürlich ziemlich sehr. Sie setzt sich jetzt nicht für den Weltfrieden ein an sich, aber sie hilft mir doch schon so ein Stück weit durch den Alltag. Das finde ich.
2: Das ist ja dein Frieden auch ein bisschen.
4: Also mein Vater kann schon sehr gut kochen, ja, besonders so Lasagne, Bolognese.
2: Hauptsache gut gegessen, ne?
5: Also dann fällt mir als erstes mal ein Arbeitskollege ein, der Dennis. Dem würde ich einen Nobelpreis verleihen. Rockaholic des Jahres.
6: Also ich habe da bestimmt so ein, zwei Kollegen, denen ich den Nobelpreis fürs Dummschwätzen verleihen würde, weil die extrem viel Quatsch immer reden.
0: Ja, da fällt einem doch bestimmt jemand ein, oder? Der den Nobelpreis verdient hätte. Wenn Ihnen jemand einfällt, gerne auch eine Sprachnachricht schicken an WhatsApp 0681 64 064. Vielleicht haben Sie aber auch Lust, mir zu erzählen, was Sie mit diesem letzten super sonnigen Tag anfangen. Wer weiß, ne? Vielleicht ist es immer noch nicht der letzte, aber vielleicht haben Sie sich ja für heute Nachmittag noch was Schönes vorgenommen. Würde mich mal interessieren. Ich bin vorwitzig. Hier sind die Beach Boys mit Don't Worry Baby.

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18: 14 Uhr. Bundesdigitalminister Wildberger verlangt mehr Tempo, um den Staat digitaler und weniger bürokratisch zu machen. Vor einem Jahr hatte die Bundesregierung rund 100 Maßnahmen zur Staatsmodernisierung beschlossen. In einer Zwischenbilanz im Bundeskabinett hat Wildberger heute unter anderem Erfolge aufgezählt. Markus Sambale berichtet.
19: Vom digitalen Kraftfahrzeugschein auf dem Smartphone über Online-Anträge bei der Unternehmensgründung bis hin zu schnelleren Genehmigungen beim Straßenbau. Digitalminister Wildberger macht aber klar, dass ihm einige Projekte nicht schnell genug gehen. Von 103 angekündigten Maßnahmen sind nach einem Jahr 12 abgeschlossen. Die meisten sind in der Umsetzung oder bislang nur Pilotprojekte in einigen Regionen. Wirtschaftsverbände zeigen sich ungeduldig. Der Digitalverband Bitkom drängt darauf, dass im zweiten Jahr der Modernisierungsagenda aus Pilotprojekten Alltag wird. Und der Bundesverband der deutschen Industrie fordert, aus Ankündigungen müssten endlich Taten werden.
18: Die AfD in Thüringen ist mit einem Versuch gescheitert, Neuwahlen in dem Bundesland zu erreichen. In Erfurt stimmten 34 Abgeordnete für einen Antrag der AfD-Fraktion zur Auflösung des Landtags. Mindestens 59 Stimmen wären nötig gewesen. Die Partei hatte ihren Vorstoß mit der Plagiatsaffäre rund um die Doktorarbeit von CDU-Ministerpräsident Vogt sowie dem Zerfall der Regierungsfraktion des BSW begründet. Der saarländische Innenminister Joost hat sich besorgt über die vielfältigen Gefahren für die innere Sicherheit geäußert. Der SPD-Politiker sagte bei der Vorstellung des Verfassungsschutzberichts für 2025, auf der einen Seite forderten uns Rechts- und Linksextremismus sowie islamistischer Terrorismus von innen heraus. Auf der anderen Seite nehmen Spionage und Sabotage fremder Nachrichtendienste spürbar zu. Im Saarland seien im vergangenen Jahr 491 rechtsextremistisch motivierte Straftaten gezählt worden. Die Zahl der darin enthaltenen Gewalttaten habe sich mit 32 Fällen gegenüber 2024 fast verdoppelt. Die Zahl der linksextremistischen Straftaten sei innerhalb eines Jahres von 25 auf 39 Fälle gestiegen. Der Nobelpreis für Chemie geht in diesem Jahr an die Forscher Henri Cagan aus Frankreich und Kenzo Suai aus Japan. Das hat die Königlich Schwedische Akademie der Wissenschaften in Stockholm bekannt gegeben. Ihre Entdeckungen sind zum Beispiel bei der Entwicklung von Medikamenten wichtig. Für SR Info Arne Bartram.
20: Denn viele Wirkstoffe bestehen aus Molekülen, die es in zwei spiegelbildlichen Varianten gibt. Und obwohl diese beiden Varianten chemisch fast gleich aussehen, können sie im Körper von uns Menschen unterschiedliche Effekte haben. Cargon und Soai haben erforscht, wie man bei chemischen Reaktionen gezielt eine dieser beiden Formen entstehen lässt. Soai entdeckte außerdem eine Reaktion, bei der sich eine zunächst winzige Menge der gewünschten Form weiter vermehrt. Dadurch entsteht am Ende fast nur noch die gewünschte Variante. Das hilft Chemikern zum Beispiel dabei, Medikamente gezielter herzustellen. Die beiden Gewinner bekommen umgerechnet etwas mehr als 1 Million Euro Preisgeld, das sie sich teilen.
18: Wer in den kommenden beiden Nächten auf der A6 bei Kaiserslautern in Richtung Saarbrücken unterwegs ist, muss mit Einschränkungen und kurzen Vollsperrungen rechnen. Zwischen Kaiserslautern Ost und dem Autobahndreieck Kaiserslautern werden neue Schilderbrücken montiert, also die großen Metallträger über der Fahrbahn, auf denen zum Beispiel Tempolimits oder gesperrte Spuren angezeigt werden. In der kommenden Nacht wird die Strecke dafür gegen 1 Uhr für etwa 15 Minuten komplett gesperrt. Zusätzlich ist ab morgen Abend um 19 Uhr am Autobahndreieck Kaiserslautern die Abfahrt in Richtung Kaiserslautern Zentrum und Mainz gesperrt. Diese Sperrung dauert bis Freitagmorgen um 6 Uhr. Das waren die Nachrichten mit Linda Grothold. 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
22: Sonne und blauer Himmel heute bei Temperaturen bis 25 Grad. Zum Abend hin gibt es Schauer und Gewitter. Heute Nacht bleibt es auch nass. Morgen beginnt der Tag mit 10 bis 14 Grad und der ganze Tag bleibt ungefähr so mild. Also die Temperaturen steigen nicht groß an. Freitag und Samstag wechselhaft bei 12 bis 17 Grad.
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22: Da haben wir was aus dem Landkreis Neunkirchen in Ottweiler in der Saarbrücker Straße, nämlich in Höhe der Friedlisia-Brücke Behinderungen an einer Baustelle. Und auf der A6 wird geblitzt Richtung Saarbrücken, Höhe Rohrbach. Am Ausgang Türkismühle Richtung Gonnesweiler steht ein Blitzer. Und außerdem noch am Ausgang Biesingen Richtung Plieskastel. 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
22: Julia Becker ist hier. Schönen Mittwoch für Sie.
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0: 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Kaum zu glauben, aber es ist wahr. Lionel Messi, einer der ganz großen Profifußballer unserer Zeit, wenn nicht der größte. Gestern Abend hat er zum letzten Mal im Trikot der argentinischen Nationalmannschaft gespielt. Nach 21 Jahren hat ihn er in einem Freundschaftsspiel gegen den Benin rangedurft. 3:0 hat Argentinien gewonnen, aber wen interessiert schon das Ergebnis, wenn sich Messi verabschiedet? 85.000 Fans waren in Buenos Aires mit dabei und Tom Klose, der hat für uns diesen Abend zusammengefasst.
1: Also wir können ja mal anfangen mit dem, was da gestern Abend passiert ist. Wir brauchen natürlich für einen Messi-Fußballgott-Abschied erstmal schon vor Anpfiff, vor dem Stadion Fans. So, perfekt. Extra motiviert. Dann brauchen wir natürlich Feuerwerk im Stadion. Gut, hatten wir auch. Top. Dazu eine Atmosphäre wie bei einem WM-Finale. Hatten wir auch. Und dann brauchen wir natürlich selbstverständlich noch die ganz großen Emotionen seiner Fans, die, ich glaube, ihn manchmal mehr lieben als sich selbst.
2: Es ist ein Traum, ein Lebenstraum. Jetzt kann ich in Frieden sterben. Das ist das Allerbeste. Ich kann vor lauter Tränen gar nicht mehr aufhören zu weinen.
0: Lionel Messi hat seine Familie natürlich dabei gehabt, seine Frau, seine drei Söhne. Mit ihnen ist er ins Stadion eingelaufen und der Mann hat wirklich alles erreicht. Also jetzt wieder sportlich gemeint. Tom Klose nochmal aus der Sportredaktion.
1: Wir könnten jetzt die Titel hier alle aufzählen, das würde ewig dauern. 6 waren es am Ende in der Nationalmannschaft. Klar, die Krönung der WM-Titel vor 4 Jahren. Also er ist eine Legende. Er wurde legendär verabschiedet. Und ich muss sagen, ich bin auch schon so ein bisschen nostalgisch, weil seine erste WM war auch meine erste als Fußballfan 2006. Deshalb ja, jetzt ist der größte aller Zeiten nur noch Nationalelf-Fan. Und ich glaube aber am Ende, trotz vieler Tränen, sind die Fans auch unglaublich dankbar, dass sie ihn einfach überhaupt erleben durften.
2: Als ich Messi zum ersten Mal sah, als kleiner Junge, da sagte ich zu meinem Papa, du hattest Maradona, ich werde Messi haben und ihn glänzen sehen. Ich wusste einfach, dass er uns zu Weltmeistern macht.
0: Ach, richtig rührend. Der argentinische Fußballgott ist jetzt also auch selbst nur noch Fan. Lionel Messi beendet seine Karriere in der Nationalmannschaft von Argentinien. Und nicht nur SR-Sportreporter Tom Klose muss das jetzt erstmal verdauen.

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0: 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Ein ganz frischer Titel im Programm von SR3. Und die Stimmen, die haben Sie bestimmt erkannt. Johannes Oerding und Peter Maffay zusammen. Dir gehört die Welt. Gleich ist es 2:30.
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0: Mit Simin Sadeghi.
2: Tarifabschluss für Einzel- und Versandhandel. Die rund 50.000 Beschäftigten im Saarland bekommen laut Gewerkschaft Verdi rückwirkend ab Juli 3% mehr Lohn. Ab April kommenden Jahres sind weitere 2% mehr vorgesehen. Die Vergütungen für Auszubildende steigen überproportional. Hanning in Untersuchungshaft. Der frühere Präsident des Bundesnachrichtendienstes steht unter Spionageverdacht. Er soll von seinem früheren Büroleiter geheime Erkenntnisse gekauft und teilweise weitergegeben haben. Zwischenbilanz zu Bürokratieabbau. Bundesdigitalminister Wildberger fordert mehr Tempo, um den Staat digitaler und weniger bürokratisch zu machen. Von den 103 angekündigten Maßnahmen sind nach einem Jahr 12 abgeschlossen. Auch Wirtschaftsverbänden geht die Staatsmodernisierung nicht schnell genug. Und AfD in Thüringen scheitert mit Vorstoß. Die Partei wollte in dem Bundesland Neuwahlen erreichen. Im Erfurter Parlament stimmten allerdings nur 34 Abgeordnete für den Antrag der AfD-Fraktion, den Landtag aufzulösen. 59 Stimmen waren nötig gewesen. Die AfD hatte ihren Vorstoß unter anderem mit der Plagiatsaffäre um CDU-Ministerpräsident Vogt begründet.
0: Dankeschön, mehr Nachrichten gibt's wieder um 15 Uhr.
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0: Es ist sonnig, bis 25 Grad heute noch möglich, Schauer und Gewitter am Abend und auch in der Nacht soll es regnen. 10 bis 14 Grad tagsüber, relativ mild morgen und die Temperaturen, die steigen auch gar nicht mehr groß an im Laufe des Tages. Freitag und Samstag wechselhaft und mild, bis maximal 17 Grad.
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0: In Ottweiler in der Saarbrücker Straße in Höhe der Frilicia-Brücke. Behinderungen an einer Baustelle und außerdem wird geblitzt auf der A8 Pirmasens Richtung Saarlouis zwischen Neunkirchen-Kohlhof und Neunkirchen-Oberstadt, auf der A6 Mannheim Richtung Saarbrücken in Höhe Rohrbach und am Ausgang Türkismühle Richtung Gonnesweiler. Ich wünsche Ihnen eine gute Fahrt.
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0: Mit Julia Becker am Mikrofon und Musik von George Harrison und Dolly Parton. Einen schönen Mittwoch für Sie.
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SR3 Saarlandwelle mit George Harrison. Got my mind set on you. Und ich habe einen kleinen Tipp für Sie für übermorgen. Und zwar findet da der Treffpunkt Ü-Wagen in Kirkel-Neuhäusel statt. Und zwar der letzte in diesem Jahr. Das ist auf jeden Fall ein Besuch wert, wenn Sie von der Ecke sind oder aus Kirkel-Neuhäusel direkt, dann wissen Sie Bescheid, da sind Sie mit Sicherheit dabei. 4.400 Einwohner hat der Ort und Simin Zadegi und Oliver Buchholz sind am Start am kommenden Freitag beim Treffpunkt Ü-Wagen und Sie hören natürlich den ganzen Tag über im Radio, was es aus Kirkel-Neuhäusel vom Treffpunkt Ü-Wagen so zu berichten gibt. 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
1: Das heißt Songs in the Key of Life und das ist schon vor 50 Jahren erschienen, aber anlässlich dieses Jubiläums ist es jetzt wieder erschienen und heißt deswegen 50 Jahre Songs in the Key of Life und ist unser Album der Woche von Stevie Wonder mit noch nie erschienenen Titeln, mit neu überarbeiteten Titeln. Und in den letzten beiden Tagen habe ich Songs von Stevie Wonder gespielt, die über 7 Minuten lang waren, aber der hier, der ist jetzt nur 3,5 Minuten lang. Stevie Wonder mit Pastime Paradise.

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1: Jeden Tag Angst vor Übergriffen und Gewalt. So geht es 3 Jahre nach dem Angriff der Hamas auf Israel vielen Jüdinnen und Juden in Deutschland, auch in der Synagogengemeinde in Saarbrücken. Dass die Angst vor politisch motivierter Gewalt nicht unbegründet ist, zeigen auch die Zahlen des neuen saarländischen Verfassungsschutzberichts. 2025 gab es deutlich mehr rechtsextremistische Straftaten als im Vorjahr. Und in Riegelsberg ist gestern Abend ein Gebäude eingestürzt. Zum Glück war es unbewohnt und sollte abgerissen werden. Aber dass niemand verletzt wurde, war trotzdem groß. Großes Glück.
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9: 15 Uhr. Für die rund 50.000 Beschäftigten im saarländischen Einzel- und Versandhandel gibt es einen neuen Tarifvertrag. In 2 Stufen werden die Löhne erhöht. Der Tarifvertrag hat eine Laufzeit von 25 Monaten. Aus der SR-Wirtschaftsredaktion Jimmy Boot.
10: Damit wird im Wesentlichen der Tarifabschluss aus den anderen Bundesländern übernommen. Eine Lohnerhöhung um 3% rückwirkend zum 1. Juli und weitere 2% im kommenden Jahr. Der tarifliche Mindestlohn für die unteren Lohngruppen liegt jetzt bei 14,20 Euro pro Stunde und steigt 2027 auf 14,90 Euro. Diese Einigung hatte sich im Vorfeld des Verhandlungstermins im Saarland schon angedeutet. Ende August hatte es in Nordrhein-Westfalen den ersten Tarifabschluss im Einzelhandel gegeben. Der wurde später in Rheinland-Pfalz übernommen. Die Verhandlungsführerin der Gewerkschaft Verdi, Monika Di Silvestre, spricht von harten Verhandlungen in herausfordernden Zeiten. Zu Beginn des Tarifstreits war eine schnelle Einigung nicht in Sicht. Immer wieder waren Termine abgesagt worden.
9: Wer Vergewaltigungsvideos im Netz verbreitet oder anschaut, macht sich nach Plänen des Justizministeriums in Zukunft strafbar. Das Bundeskabinett hat heute einen entsprechenden Gesetzentwurf beschlossen. Verboten werden soll auch bereits die Herstellung sogenannter sexualisierter Deepfakes. Das sind mithilfe künstlicher Intelligenz erstellte Bilder oder Videos, die den Anschein erwecken, eine Person nackt bzw. bei sexuellen Handlungen zu zeigen. Nicht einigen konnte sich das Kabinett dagegen bei der Expertenkommission zur Zukunft der Pflege. Ihre Einsetzung verzögert sich voraussichtlich auf kommende Woche. Der Ex-Präsident des Bundesnachrichtendienstes Hanning muss in Untersuchungshaft. Ein Ermittlungsrichter des Bundesgerichtshofs hat heute den Haftbefehl in Kraft gesetzt. Hanning wird vorgeworfen, sich nach seinem Ausscheiden über Jahre geheime Informationen des BND gekauft zu haben. Er soll die Daten für seine Arbeit als Berater auch für ausländische Firmen benutzt haben. Hannings ehemaliger Büroleiter sitzt seit gestern ebenfalls in U-Haft. Er soll gegen Geld die sensiblen Infos an den Ex-BND-Chef geschickt haben. Die Bundesregierung hat den Verkauf des Hamburger Logistikunternehmens Zippel an die chinesische Staatsreederei COSCO verboten. Begründet wurde der Schritt mit Sicherheitsbedenken. COSCO wollte 80% der Stimmrechte an Zippel erwerben. Aus Berlin Christina Nagel.
11: Aus Sicht der Bundesregierung würde das bestehende Abhängigkeiten vertiefen. Wichtige Lieferketten in Deutschland und der Europäischen Union müssten geschützt werden, argumentiert das Wirtschaftsministerium. Das Hamburger Unternehmen ist spezialisiert darauf, Containerfracht von Nordseehäfen wie Hamburg und Bremerhaven per Lkw und Bahn nach Ostdeutschland zu transportieren. Es kommt nicht oft vor, dass der Kauf von Unternehmen von Seiten der Bundesregierung gestoppt wird. Geltend gemacht werden dann das Außenwirtschaftsgesetz und entsprechende Verordnungen. Sie werden angewendet, wenn zum Beispiel die Gefahr besteht, dass ausländische Unternehmen über Investitionen Kontrolle über strategisch wichtige Unternehmen bekommen könnten.
9: Die saarländische Ministerpräsidentin Rehlinger wird am frühen Abend zusammen mit Bundespräsident Steinmeier in Paris erwartet. Laut Staatskanzlei begleitet Rehlinger den Bundespräsidenten als Teil der deutschen Delegation bei seinem Staatsbesuch in Frankreich. Die SPD-Politikerin betonte die grenzüberschreitende Zusammenarbeit. Als Beispiel nannte sie den Aufbau eines Wasserstoffnetzes von Frankreich bis ins Saarland. Anlass des bis Freitag dauernden Staatsbesuchs sind 75 Jahre diplomatische Beziehungen zwischen Frankreich und der Bundesrepublik Deutschland. Das waren die Nachrichten mit Linda Grothold. 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
12: Bis 25 Grad, Schauer und Gewitter ziehen am Abend rein und auch in der Nacht wird's nass. Morgen dann viel kühler, nur 10 bis 14 Grad mild, also herbstlich, eigentlich recht normal. Die Temperaturen steigen auch morgen im Laufe des Tages kaum an. Freitag und Samstag wechselhaft 12 bis 17 Grad.
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12: Vorsicht bitte, in Ottweiler ist die Saarbrücker Straße in Höhe der Frilisia-Brücke wegen einer Baustelle gesperrt. Und außerdem die A8 Pirmasens Richtung Saarlouis zwischen Neunkirchen-Kohlhof und Neunkirchen-Oberstadt. Sollten Sie da unterwegs sein, bitte vorsichtig, da ist ein Blitzer aufgebaut. Und auf der A6 Mannheim Richtung Saarbrücken in Höhe Rohrbach ebenfalls. Außerdem am Ausgang Türkismühle Richtung Gonnesweiler. 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
12: Mit Julia Becker und Musik von Klaus Lage und den Flames. Außerdem gibt es bei mir gleich noch was zu gewinnen. Bleiben Sie auf jeden Fall dabei.
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Sie haben es eben gehört bei mir hier im Radio auf SR3. Heinz-Rudolf Kunze kommt ins Saarland und wir haben das schon probiert diese Woche und es hat super geklappt. Ich habe sie gefragt, ob sie mir vielleicht ihr Lieblingslied vorsingen wollen von Heinz-Rudolf Kunze. Er ist ja im Rahmen seiner Angebot- und Nachfragetour in der Saarlandhalle am nächsten Mittwoch, am 14. Oktober, mit Verstärkung. Und Sie können das Publikum verstärken, wenn Sie sich nochmal trauen. Rufen Sie mich an 0681 64 064 oder schicken Sie mir eine Sprach- bzw. Singnachricht mit Ihrem Heinz-Rudolf-Kunze-Lieblingstitel. Und dann sind Sie vielleicht dabei nächste Woche Mittwoch beim Heinz-Rudolf-Kunze-Konzert. Ich würde mich total freuen, wenn ich nochmal so coole Ergebnisse bekomme wie am Montag. Legen Sie los, singen Sie mir Ihren Lieblingstitel von Heinz-Rudolf Kunze und dann sind Sie vielleicht dabei nächste Woche am 14. Oktober in der Saarlandhalle bei Heinz-Rudolf Kunze und Verstärkung auf der Angebot- und Nachfragetour. Kommt er auch in Saarbrücken vorbei.

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8: Es ist kurz vor halb vier.
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8: Mit Simin Zadegi.
9: Gedenken an Opfer des Hamas-Angriffs. EU-Kommissionspräsidentin von der Leyen betonte, die unbeschreibliche Grausamkeit und der Terror des 7. Oktober dürften sich niemals wiederholen. Heute vor 3 Jahren hatten Hamas-Terroristen Israel überfallen. Bundeskanzler Merz nannte die Taten barbarisch und betonte die Solidarität mit Israel. Tarifabschluss für Einzel- und Versandhandel. Die rund 50.000 Beschäftigten im Saarland bekommen in 2 Schritten insgesamt 5% mehr Geld. Außerdem erhöht sich der tarifliche Mindestlohn im Mai 2027. Die Vergütungen von Azubis steigen laut Gewerkschaft Verdi überproportional. Staatsbesuch in Frankreich beginnt. Die saarländische Ministerpräsidentin Rehlinger wird am frühen Abend zusammen mit Bundespräsident Steinmeier in Paris erwartet. Anlass ist das 75-jährige Bestehen der diplomatischen Beziehung zwischen Frankreich und der Bundesrepublik Deutschland. Und Verkauf von Hamburger Logistikunternehmen. Den hat die Bundesregierung jetzt verboten. Die chinesische Staatsreederei Cosco wollte 80% der Stimmrechte am Hamburger Unternehmen Zippel kaufen. Das Wirtschaftsministerium sieht aber Sicherheitsbedenken.
8: Dankeschön. Mehr Nachrichten gibt's wieder um 4.
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8: Heute noch sonnig, aber so langsam ziehen Wolken rein und heute Abend gibt's Schauer und Gewitter. Auch in der Nacht Regen und mild wird's dann morgen früh, 10 bis 14 Grad. Viel wärmer wird's auch gar nicht morgen im Laufe des Tages. Freitag und Samstag maximal 17 Grad und wechselhaft.
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8: Vorsicht, A8 Pirmasens Richtung Saarlouis, Innerausfahrt Friedrichsthal-Bildstock, Gefahr durch Gegenstände auf der Fahrbahn. Und in Ottweiler ist die Saarbrücker Straße in Höhe der Frilicia-Brücke wegen einer Baustelle gesperrt. Und dann gibt es noch Blitzer auf der A6 Richtung Saarbrückenhöhe, Rohrbach am Eingang sind es, wenn sie aus Oberleuken kommen. Und Ausgangstürkismühle Richtung Gonnesweiler. 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
8: SR3. Mit Julia Becker am Mikrofon. Ich wünsche Ihnen einen schönen Tag und habe Musik für Sie dabei von Genesis und Bonnie M. Ich wünsche einen wunderschönen Nachmittag. Schön, dass Sie dabei sind. Und gleich gibt es ein paar Sänger und mutige Sänger unter Ihnen, die hier, ja, wie gesagt, beim Heinz-Rudolf-Kunze-Konzert. Gewinnspiel mitgemacht haben. Wieder sehr rege Beteiligung. Ich freue mich.
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0: 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Und ganz viele von Ihnen haben wieder mitgemacht bei unserem Heinz-Rudolf-Kunze-Gewinnspiel. Danke, dass Sie gesungen haben für mich, beziehungsweise für die Tickets fürs Konzert nächste Woche am 14. Oktober. Hier gibt's eine kleine Kostprobe, aber bitte, wenn Sie die Stimmen jetzt erkennen und denken, ah super, ich habe gewonnen, es sind nicht nur Gewinner dabei in unserer schönen Gesangskollage. Diejenigen, die gewonnen haben, die haben von mir bereits eine Nachricht bekommen und wissen schon, dass sie Tickets bekommen für das Konzert und dass sie bald eine Nachricht von uns bekommen, wie alles abläuft nächste Woche. Also die Gewinner sind bereits ausgelost, aber trotzdem möchte ich Ihnen nicht vorenthalten, wie toll Sie die Hits von Heinz-Rudolf Kunze hier bei mir zum Besten gegeben haben.
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Bitte Vorsicht, A1 Trier Richtung Saarbrücken, zwischen Eppelborn und Illingen, Gefahr durch Gegenstände auf der Fahrbahn.

SR3 Saarlandwelle mit F.R. David und Words. Gleich gibt es die Region am Nachmittag mit meiner Kollegin Semin Sadeghi. Ganz viel Spaß wünsche ich Ihnen. Gute Informationen und Unterhaltung mit SR3. Ich bin Julia Becker. Tschüss, bis morgen.

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7: 16 Uhr. Nur wenige Unternehmen in Deutschland sind ausreichend auf Cyberangriffe mit künstlicher Intelligenz vorbereitet. Das geht aus einer Studie des TÜV-Verbandes und des Bundesamtes für Sicherheit in der Informationstechnik, kurz BSI, hervor. Die Auswertung zeigt auch, im vergangenen Jahr hat jedes 6. deutsche Unternehmen einen Angriff oder Betrugsversuch erlebt, bei dem KI eine Rolle gespielt haben könnte. Evthymis Angeloudis.
8: Nachgewiesen ist das allerdings nur bei 4% aller Unternehmen. Bei den übrigen beruht es auf einem Verdacht. Meist handelt es sich um täuschend echt aussehende Nachrichten, sogenannte Phishing-Mails. Der TÜV-Verband geht davon aus, dass dies nur die Spitze des Eisbergs ist. Auf solche Angriffe ist kaum eine Firma eingestellt. Nur etwa jedes 10. Unternehmen hat spezielle Abläufe für KI-bezogene Sicherheitsvorfälle und ein Viertel hat gar keine Regeln dafür. Der TÜV-Verband fordert unabhängige Prüfungen für KI-Anwendungen. Das BSI rät allen Betrieben, sich mit dem Thema zu befassen, auch denen, die bislang keine KI nutzen.
7: In Deutschland wird heute mit zahlreichen Veranstaltungen an die Opfer erinnert, die beim Überfall der Terrorgruppe Hamas auf Israel getötet wurden. Palästinensische Terroristen hatten heute vor 3 Jahren früh morgens mehrere Orte in Israel gestürmt und mehr als 1200 Menschen umgebracht. Mehr als 250 Menschen wurden verschleppt. Bundeskanzler Merz bekräftigte die Solidarität mit Israel. Er warnte vor einem wachsenden Antisemitismus in Deutschland. Auch Bundestagspräsidentin Klöckner rief dazu auf, Antisemiten in ihre Schranken zu weisen. In Frankreich gehen die Schulproteste unvermindert weiter. Auch heute kam es an Gymnasien und Universitäten zu einzelnen Blockadeaktionen. Knapp 530 Schulen blieben vorsorglich geschlossen. Bildungsgewerkschaften riefen auch für morgen zu weiteren Protesten auf. Die Demos richten sich vor allem gegen den maroden Zustand vieler Schulgebäude und gegen den zunehmenden Unterrichtsausfall. Für die rund 50.000 Beschäftigten im Einzel- und Versandhandel im Saarland gibt es einen Tarifabschluss. Darauf haben sich die Gewerkschaft Verdi und die Arbeitgeber heute geeinigt. Laut Verdi erhalten die Beschäftigten rückwirkend ab 1. Juli 3% mehr Lohn und ab April 2027 weitere 2% mehr. Die Vergütungen für die Auszubildenden steigen überproportional. Für die unteren Entgeltgruppen erhöht sich der tarifliche Mindestlohn von 14,20 Euro ab Mai kommenden Jahres auf 14,90 Euro. Der Tarifvertrag hat eine Laufzeit von 25 Monaten. Nach dem Einsturz eines Wohnhauses in Riegelsberg sind die Suchmaßnahmen nun abgeschlossen. Die Einsatzkräfte haben keine Toten oder Verletzten gefunden. SR-Reporter Karl Rolzhofen.
9: Gestern Abend hatten drei Personen Spürhunde des THW unabhängig voneinander angeschlagen. Um ganz sicher zu sein, dass nicht zum Beispiel spielende Kinder verschüttet wurden, setzte das THW noch ein spezielles Sonargerät ein. Die Polizei schickte Leichenspürhunde. Beides blieb ohne Ergebnis, wie die Gemeinde dem SR mitteilte. Trotzdem entschied die Polizei, den Bereich zu räumen. THW-Einsatzkräfte trugen 32 Tonnen Schutt Stein für Stein von Hand bis in die frühen Morgenstunden ab. Der Eigentümer des Hauses hatte ein Bauunternehmen beauftragt, der das Haus abreißen sollte. Während des Abrisses meldeten sich Nachbarn, weil sie einen Einsturz der Ruine befürchteten. Die Gemeinde wies daraufhin den Abrissunternehmer an, die Baustelle abzusichern. Dazu kam es nicht mehr, weil das Haus vorher einstürzte.
7: Der Porzellanhersteller Kala aus Thüringen muss zum Jahresende seinen Betrieb einstellen. Wie der Insolvenzverwalter betonte, konnte trotz monatelanger Investorensuche keine tragfähige Übernahmelösung gefunden werden. Die Produktion werde in mehreren Etappen auslaufen, bestehende Aufträge würden abgearbeitet. Die 96 Beschäftigten seien informiert. Als Hauptgrund für das Aus nannte der Insolvenzverwalter die hohen Energiekosten. Das waren die Nachrichten mit Linda Grothold. 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
11: Noch ist es trocken, zumindest hier bei uns auf dem Hallberg. Vielleicht hat ja bei Ihnen schon Regen eingesetzt. Es soll auf jeden Fall hier und da mehr werden. Teilweise können da auch mal Schauer runterkommen. Und noch ist es zum letzten Mal, man soll ja niemals nie sagen, in diesem Sommer und Herbst, aber erstmal zum letzten Mal warm mit Höchstwerten über 20 Grad, 21 bis 25 Grad. In der Nacht kann es kräftiger schauern und es ist jetzt schon windig bei 14 bis 10 Grad heute Nacht und morgen wird es dann herbstlich. Wir haben Temperaturen zwischen 12 und 16 Grad und immer mal wieder Schauer.
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11: Und wir schauen zuerst in den Saar-Pfalz-Kreis. Im Blieskastel in der von der Leyenstraße gibt es im Moment Behinderungen durch eine Ölspur. Landkreis Neunkirchen meldet, in Ottweiler ist die Saarbrücker Straße in Höhe der Frisinia-Brücke wegen einer Baustelle gesperrt. Und was haben wir noch? Blitzer. Danke fürs Melden und zwar hier die aktuellsten. A6 Mannheim Richtung Saarbrücken in Höhe Rohrbachen Blitzer. Am Ortseingang Sins, wenn Sie aus Oberleuken unterwegs sind. Und am Ortsausgang Türkismühle in Richtung Gonnesweiler.
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11: Und bei uns hören Sie wie immer das, was fürs Saarland heute wichtig ist, kompakt in einer Stunde. Ich bin Semin Sadeghi. Ja, gehen im Saarland bald auch Schülerinnen und Schüler auf die Straße, sowie in Frankreich. Die Proteste von dort haben inzwischen auch Belgien erreicht. Wir sprechen gleich mit der saarländischen Landesschülersprecherin drüber.
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0: Frankreich gehen seit Tagen Schülerinnen und Schüler auf die Straße für bessere Bedingungen. Mehr Lehrer zum Beispiel, bessere Ausstattung in Schulen, weniger Unterrichtsausfall. Und die Jugendlichen scheinen wütend zu sein, denn immer wieder kommt es bei den Demonstrationen zu Ausschreitungen und auch zu gewaltsamen Zusammenstößen mit der Polizei. Auch in Belgien gehen inzwischen Schülerinnen und Schüler auf die Straße. Ja, und hier in Deutschland, besser gesagt im Saarland, auch hier klagen Schüler über ähnliche Probleme. Ich spreche drüber mit der Landesschülersprecherin Julia Meiser. Hallo Frau Meiser.
1: Hallo.
0: Wie blicken Sie im Moment auf das, was wir da aus Frankreich sehen und hören?
1: Ja, wir sind natürlich besorgt. Das sind schon erschreckende Bilder, die man da sieht, gerade wenn es dann in diese gewalttechnische Richtung ausschlägt. Wir müssen aber erstmal ganz klar sagen, themenbasiert solidarisieren wir uns komplett, sowohl mit den Schülerinnen in Frankreich als auch mit den SchülerInnen in Belgien. Denn offensichtlich scheint die französische und die belgische Regierung ja lange genug nicht hingehört zu haben, sodass man sich jetzt Verhör geschaffen musste.
0: Vor welchen Problemen stehen denn die Schülerinnen und Schüler hier im Saarland, wenn sie sagen, sie solidarisieren sich mit ihnen?
1: Ich glaube, dass wir die Situation in Frankreich nicht 1:1 auf das Saarland übertragen können. Wir sehen in Frankreich sehr, sehr viel marodere Schulen als hier im Saarland. Wir müssen aber ganz klar sagen, einige Probleme sehen wir bei uns im Saarland eben auch. Es gibt Klassenzimmer, die immer noch nicht digital genug ausgestattet sind. Es gibt immer noch Schulgebäude, die sehr sanierungsbedürftig sind. Ich schaue da genau auf die Toiletten vor allem zum Beispiel. Und wir sind auch der Ansicht, dass es auch hier im Saarland natürlich eine Umgebung geben muss, in der der Schüler sich wohlfühlt, um gerecht lernen zu können.
0: Unterrichtsausfall ist ja hier im Saarland auch immer wieder ein großes Problem, genauso wie zusammengelegte Klassen. Das liegt vor allem daran, dass es zu wenig Lehrerinnen und Lehrer im Saarland gibt. Das Problem ist erkannt. Denken Sie, da wird genug gegen getan?
1: Ich glaube, dass das kein Problem ist, das man ad hoc lösen könnte, sonst würde das definitiv getan werden. Wir sind in einem sehr regen Austausch mit EntscheidungsträgerInnen im Bildungsministerium. Ich glaube schon, dass das Problem erkannt wird und dass man das auch angeht. Natürlich fordern wir als Landesschülervertretung ganz konkret, dass man da noch weiter in die Tiefe geht. Ich muss aber sagen, ich habe schon das Gefühl, dass uns hier definitiv im Saarland zugehört wird mit unseren Forderungen. Und würde ich aber als Landesschülersprecherin an einen Punkt kommen, an dem ich merken würde, okay, die Anliegen, die wir haben, beispielsweise unser Forderungskatalog, den wir jetzt kürzlich veröffentlicht und übergeben haben, der wird nicht ernst genommen, würde ich nicht ausschließen, dass wir definitiv auch auf die Straße gehen würden. Aber diese Situation sehe ich aktuell noch nicht gegeben.
0: Was steht da drin in diesem Forderungskatalog?
1: Das ist eine sehr breite Bandbreite. Wir sind viel beim Thema mentale Gesundheit als Themenschwerpunkt. Wir sprechen auch über Chancengerechtigkeit im Forderungskatalog. Digitalisierung ist ein ganz großer Aspekt, vor allem die Nutzung von KI. Wir beziehen uns teilweise auch auf das Social-Media-Verbot. Also wirklich eigentlich fast alle Punkte in Schule sind abgedeckt, weil wir eben auch als Landesschülervertretung fächerübergreifend, themenübergreifend arbeiten.
0: Wann wäre der Punkt, wo Sie sagen, wir hier im Saarland schließen uns den Protesten an und gehen mit auf die Straße?
1: Genau, also themenspezifisch, was diese Themen angeht, wie Lehrermangel und marode Schulen wie in Frankreich, definitiv aktuell nicht. Ich kann aber sagen, dass wir schon konkrete Forderungen zu dem Thema haben, mehr Demokratiebildung in Schule und jetzt gerade nochmal, dass sich auch wirklich Ministerien und auch Direktoren an Schulen mit Lehrkräften, die sich einfach gegen Rechtsextremismus positionieren, ja solidarisieren stärker, dass die stärker geschützt werden. Und da sind wir jetzt gerade aber erst dran, wirklich in dieses Thema tiefer reinzugehen. Würden wir da aber in der nächsten Zeit merken, okay, das findet gar kein Gehör, wäre das schon ein Thema, wo wir sagen würden, hey, dafür gehen wir definitiv auf die Straße, denn Demokratie muss vor allem im Raum Schule geschützt werden.
0: Sagt die Landesschülersprecherin hier im Saarland, Julia Meiser. Wir haben über die Schülerproteste in Frankreich gesprochen. Aktuell ist sowas im Saarland noch nicht geplant. Vielen Dank.
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0: SR3 hier mit der Region am Nachmittag. So, die letzten Klänge wollten wir dann doch noch hören. Ja, wir gucken jetzt auf die Feuerwehren bei uns im Saarland. In letzter Zeit gibt es immer wieder Nachrichten, dass Löschbezirke bei der Feuerwehr zusammengelegt werden. Zuletzt beim Beispiel der Feuerwehren in Kirkelimbach und Altstadt. Aber was steckt eigentlich genau dahinter? Das hat SR3-Reporterin Lea Kielnecker sich angeschaut. Lea, ist das jetzt ein Anlass zur Sorge, dass da Feuerwehren zusammengelegt werden?
1: Nö, da kann ich beruhigen, denn Zusammenlegung bedeutet nicht gleich Auflösung. Am Beispiel Limbach-Altstadt sieht man das. Da wurden die Fahrzeuge, Geräte und Schutzausrüstung aus Altstadt einfach an den neuen gemeinsamen Standort in Limbach gebracht und zukünftig rücken alle Einsatzkräfte gemeinsam von dort aus. Es gehen also keine Einsatzkräfte verloren oder so. Und das Feuerwehrgerätehaus in Altstadt bleibt auch als Logistikstandort und als Treffpunkt im Ort erhalten.
0: Okay, aber warum denn dann überhaupt diese Zusammenlegung?
1: Also es war schon länger so, dass die beiden Feuerwehren zusammengearbeitet haben, weil der Löschbezirk Altstadt zu wenig Personal hatte, um allein auszurücken. Das hat mir die Feuerwehr Kirkel mitgeteilt. Und dann gab es eine Einigung darauf, dass es sinnvoller ist, wenn zukünftig beide Feuerwehren zusammen in Limbach stationiert sind. So konnte dann auch verhindert werden, dass der Löschbezirk Altstadt ganz dicht gemacht wird.
0: Also das ist jetzt das Beispiel Kirkel. Wie sieht es denn generell im Saarland aus? Wir hören ja auch immer mal wieder von Nachwuchsproblemen im Ehrenamt, auch bei einigen Feuerwehren. Wird es solche Lösungen in Zukunft also noch häufiger brauchen?
1: Ja, die Zahl der Zusammenlegungen hat in den letzten Jahren schon leicht zugenommen. Das sagt Gerhard Sauer. Er ist Vizepräsident des Landesfeuerwehrverbands Saarland. Der häufigste Grund dafür sei Personalmangel. Es gibt außerdem auch Zuschüsse vom Land für gemeinsame Bezirkshäuser. Dadurch würden Fusionen auch attraktiver, sagt Sauer. Wir sehen an den Zahlen aber, dass das alles noch in kleinen Rahmen voranschreitet. 2020 gab es 312 Löschbezirke im Saarland. 2025 waren es dann noch 207, also es sind über 5 Jahre 5 weniger geworden. Da muss man jetzt noch nicht von einem flächendeckenden Phänomen sprechen. Was man allerdings sagen muss, nicht bei allen Feuerwehren kommen Zusammenlegungen gut an. Sauer sagt, da gab es durchaus auch Fälle im Saarland, nach denen dann 30% der Feuerwehrleute ausgetreten sind. Also im schlimmsten Fall kann sich so eine Zusammenlegung tatsächlich auch mal negativ auswirken. Aber wir haben es auch am Beispiel Kirkel gesehen. Oft gibt es eh schon eine gelebte Zusammenarbeit und dann ist das eine gute Lösung, um die komplette Schließung von Löschbezirken zu verhindern.
0: Also wir hören, immer wieder werden im Saarland Löschbezirke der Feuerwehr zusammengelegt. SR3-Reporterin Lea Kielnecker hat die Infos und hat uns verraten, was dahinter steckt.
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0: Jetzt ist es genau 16.30 Uhr.
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0: Mit Barbara Grech.
2: Schutz vor KI-Cyberangriffen. Der ist laut einer Studie des TÜV-Verbandes und des Bundesamts für Sicherheit in der Informationstechnik in Deutschland nicht ausreichend. Jedes sechste Unternehmen war demnach im vergangenen Jahr Opfer eines Cyberangriffs, bei dem KI eine Rolle gespielt haben könnte. Steinmeier verurteilt Hamas-Anschlag. Der Bundespräsident nannte den Angriff palästinensischer Terroristen auf Israel, heute vor 3 Jahren, den schlimmsten Anschlag auf jüdisches Leben seit dem Holocaust. Steinmeier betonte, Deutschland müsse sich weiter gegen Antisemitismus und für die Sicherheit Israels einsetzen. Ähnlich äußerte sich Kanzler Merz. Neue Schülerproteste. In ganz Frankreich kam es heute an Gymnasien und Universitäten erneut zu einzelnen Blockadeaktionen. Knapp 530 Schulen blieben vorsorglich komplett oder teilweise geschlossen. Frankreichs Premier Lecornu will sich heute Abend unter anderem zu den Schülerprotesten äußern. Vermisstensuche nach Hauseinsturz in Riegelsberg. Einsatzkräfte entdecken auch nach sorgfältiger Suche keine Toten oder Verletzten. Gestern Abend hatten 3 Spürhunde unabhängig voneinander angeschlagen. Das baufällige Haus war vor dem geplanten Abriss eingestürzt.
0: Und alle Hintergründe dazu gibt es nochmal aus unserer Region am Mittag bei uns auf sr3.de zu finden. Danke, Barbara.
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0: Es zieht zu bei uns im Saarland und kann hier und da auch schon regnen. Hier und da auch mal mit Schauern, mit kräftigen Schauern. Der Wind, der ist schon aufgefrischt oder hat schon aufgefrischt. Das Ganze bei noch warmen Temperaturen von 21 bis 25 Grad. Heute Nacht kann es auch mal teils kräftiger runterkommen mit Tiefstwerten von 14 bis 10 Grad. Und morgen wird es dann deutlich kühler. Wir haben nur noch Temperaturen von 12 bis 16 Grad und immer mal wieder Regen.
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0: Landkreis Neunkirchen in Ottweiler ist die Saarbrücker Straße in Höhe der Frislisia-Brücke wegen einer Baustelle gesperrt. Wenn Sie wissen, wie man das richtig ausspricht, schicken Sie mir gerne eine Sprachnachricht unter 0681 64 064. Wir haben noch Blitzer. Danke fürs Melden. In Reisbach in der Labachstraße, in Lebach in der Turleier Straße und am Ortsausgang Türkismühle in Richtung Gonnesweiler. Gute Fahrt.
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0: Mit Simin Sadeghi, schön, dass Sie dabei sind.
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0: Neil Diamond und Stargazer auf SR3 in der Region am Nachmittag. Bundespräsident Steinmeier reist heute für seinen ersten und man muss auch sagen letzten Staatsbesuch nach Frankreich, nach Paris. Im kommenden Jahr, Anfang des Jahres, wird er ja als Bundespräsident abgelöst. Von wem, wissen wir noch nicht. Aber zu seinem Abschiedsbesuch reist er nicht alleine, sondern mit einer großen deutschen Delegation. Und dabei ist auch die saarländische Ministerpräsidentin Anke Rehlinger von der SPD. Jennifer Klein aus unserer Landespolitikredaktion weiß mehr darüber. Jenny, warum begleitet Rehlinger denn Steinmeier auf seiner Reise?
1: Also das hat tatsächlich mehrere Gründe. Darüber habe ich heute Nachmittag auch mit ihr gesprochen. Zum einen ist sie Kulturbevollmächtigte für die deutsch-französische Zusammenarbeit auf Bundesebene. Zum anderen ist sie natürlich hier Ministerpräsidentin. Und da Frankreich direkt an das Saarland grenzt, ist die deutsch-französische Beziehung hier noch mal wichtiger. Das gilt natürlich auch für Baden-Württemberg und Rheinland-Pfalz. Und auch da reisen die Ministerpräsidenten mit. Übrigens ist noch ein saarländischer Politiker Teil der Delegation, nämlich der CDU-Bundestagsabgeordnete Roland Theiss, der reist auch mit und er ist Vorsitzender der deutsch-französischen Parlamentariergruppe. Das ist ein Zusammenschluss von Abgeordneten aus Deutschland und Frankreich, die sich eben für die Zusammenarbeit der beiden Länder einsetzen.
0: Schauen wir mal auf die Agenda. Gibt es da auch saarländische Themen, die man da finden kann?
1: Jein, würde ich sagen. In den Gesprächen soll es insgesamt um aktuelle, drängende Fragen gehen, die ganz Deutschland und auch Frankreich betreffen. Dazu zählt zum Beispiel die Energiepolitik. Rehlinger hofft, dass in dem Kontext auch die Wasserstoffwirtschaft zum Thema wird. Dort arbeitet das Saarland ja gerade mit Frankreich dran, ein gemeinsames Netz aufzubauen. Und laut dem Bundestagsabgeordneten Theiss soll der Fokus vor allem auf dem Zusammenhalt zwischen den Menschen in Frankreich und den Menschen hier bei uns im Saarland gelegt werden. Dazu zähle, dass zum Beispiel Schüleraustausche ausgebaut werden sollen und das Lernen der jeweils anderen Sprache will er auch nochmal zum Thema werden, dass da viel Wert drauf gelegt wird, auch in Zukunft. Ein weiteres Thema laut Theiss, die Bekämpfung von Waldbränden. Dafür stehe auch eine Fahrt nach Bordeaux auf dem Plan. Dort hat es ja im Sommer den ganz großen Waldbrand gegeben.
0: Was kann man denn überhaupt von diesem Treffen erwarten und von der Reise?
1: Also an den konkreten Ergebnissen, das wird vermutlich eher recht dünn ausfallen. Solche Reisen des Bundespräsidenten sind in erster Linie, muss man so sagen, Symbolpolitik. Es geht vor allem darum, die Beziehung zwischen Deutschland und Frankreich noch mal in den Fokus zu rücken und vielleicht auch zu pflegen. Dabei finden natürlich auch hinter den Kulissen viele politische Gespräche statt. Aber jetzt bahnbrechende neue Vereinbarungen, die sind von dem Besuch nicht gerade zu erwarten.
0: Danke dir, Jenny Klein aus unserer Landespolitikredaktion. Anke Rehlinger und Roland Theiss sind unterwegs mit dem Bundespräsidenten. Steinmeier hat nämlich seinen letzten Antritt in Paris, bevor er dann Anfang nächsten Jahres in Rente geht.

So, ich habe mich natürlich informiert. Und zwar die Brücke in Ottweiler, Vrelissia-Brücke, die ist nicht mehr gesperrt. Da gibt es gute Nachrichten, haben wir gerade gehört bei uns aus der Verkehrsredaktion. Die Brücke ist nicht mehr gesperrt, die Bauarbeiten sind da also beendet. Aber ich habe natürlich nicht aufgehört, da mich in ein sogenanntes Rabbit Hole reinzubegeben. Vrelissia ist eine Stadt bzw. eine Gemeinde in Griechenland. Und was hat das mit Ottweiler zu tun? Das war eine Partnerstadt von Ottweiler. So, wissen wir Bescheid, ne?

0: SR3 hier mit der Region am Nachmittag. Jeder hat ja so ein paar Sachen, die kann er besonders gut. Ich vielleicht auch. Es gibt aber eine Sache, die kann ich zum Beispiel gar nicht, und zwar pfeifen. Sie können sich selber überzeugen. So hört sich das an, wenn ich versuche, einen Ton rauszukriegen. Ganz im Gegensatz zu diesem Mann hier, der kann richtig gut pfeifen. Wow. Das ist Jyske Matsumura. Er ist Pfeif-Weltmeister und er lebt ganz bei uns in der Nähe, und zwar in Trier. Eigentlich ist er Japaner, kommt aus Tokio, und wie man zum Kunstpfeifer werden kann, das hat er uns erzählt.
1: Mit 12 habe ich das angefangen. Als Kind konnte ich gar nicht pfeifen, aber seitdem ich ein Blechblasinstrument Tuba gespielt habe, konnte ich plötzlich pfeifen.
0: Ja. Könnte ich plötzlich pfeifen. Vielleicht sollte ich das auch mal versuchen. Neben dem Kunstpfeifen kann Jyske übrigens auch richtig gut singen, auf großen Bühnen, aber auch auf der Straße. Und da ist er auch als Straßenmusiker unterwegs und pfeift den Leuten öfter mal ein. Und das Publikum, das freut sich jedes Mal, sagt er.
1: Mindestens in Deutschland reagiert man so positiv. Und als ich erstes Mal in der Straße gepfiffen habe, habe ich das nicht so erwartet und ich war so überrascht. Die Straßenmusik macht mir sehr glücklich ich bin sehr gut motiviert.
0: Na, sieht man auch nicht oft, ne? So ein Weltmeister als Straßenmusiker. Den Titel hat er sich übrigens vor 2 Jahren in Japan geholt. Und die Japaner machen das auch fast unter sich aus. Aber extra für uns, für SR3, hat Jyske Matsumura nochmal extra was gepfiffen. Vielleicht können Sie ja erraten, was. Schade, jetzt hat es nicht funktioniert. Ich finde diesen Ton aber für Sie nochmal wieder. Und da ist er. Jetzt können wir gemeinsam.

Dancing Queen. Hier auf SR3, das war die Region am Nachmittag mit Simin Sadeghi. Schön, dass Sie dabei waren. Und jetzt wedelt Marcel Lutz-Binder schon mit seiner Jacke und will die gleich wie ein Handtuch hier auf den Stuhl werfen, um damit zu zeigen, dass er dran ist. Gleich mit unserem Feierabend. Bis dahin. Ciao.

0: schon ein paar Jahren.
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8: 17 Uhr. In Berlin ist an die Opfer des Terrorangriffs der Hamas auf Israel heute vor 3 Jahren erinnert worden. Zu den Rednern am Bebelplatz gehörte unter anderem der israelische Botschafter in Deutschland. Aus Berlin berichtet Jasper Ruppert.
9: Wir haben genug Sonntagsreden über tote Juden gehört, sagte Ron Prosor. Jetzt brauche es Taten für lebende Juden, eine Offensive gegen Antisemitismus. Bundesinnenminister Alexander Dobrindt sagte auf der Gedenkveranstaltung, dass der Schmerz für immer bleiben werde, den dieser schwarze Tag des Horrors ausgelöst habe. Jüdinnen und Juden und das Existenzrecht Israels seien Teil Deutschlands. Diejenigen, die das in Frage stellten, dagegen nicht und sie dürften es auch nicht werden. Der Angriff der Terrorgruppe Hamas am 7. Oktober 2023 war das schlimmste Massaker an jüdischen Menschen seit dem Holocaust. Über 1200 Frauen, Männer und Kinder starben bei der Attacke. 251 Menschen wurden zudem in den Gazastreifen entführt. Von ihnen starb mehr als die Hälfte in der Geiselhaft.
8: Schätzungsweise jedes 6. Unternehmen in Deutschland ist im vergangenen Jahr Opfer eines KI-Cyberangriffs geworden. Das zeigt eine Untersuchung des TÜV-Verbandes und des Bundesamtes für Sicherheit in der Informationstechnik. Häufig benutzten Hacker für die Angriffe täuschend echt aussehende Phishing-Mails. Nur etwa 10% der Unternehmen habe spezielle Abläufe für KI-bezogene Sicherheitsvorfälle. Ein Viertel der Firmen habe gar keine Regeln dafür. Das BSI rät deshalb allen Unternehmen, sich mit dem Thema zu befassen. Ministerpräsidentin Rehlinger wird am frühen Abend zusammen mit Bundespräsident Steinmeier in Paris erwartet. Rehlinger begleitet den Bundespräsidenten als Teil der deutschen Delegation bei seinem Staatsbesuch in Frankreich. Zu möglichen Gesprächsthemen sagte Rehlinger im SR.
10: Es wird eine Reihe von Gesprächen geben. Thematisch geht es sicherlich auch um die großen Fragen der Weltpolitik, um die Fragen, die Europa bewegen, dort, wo Deutschland und Frankreich Impulse geben kann, aber eben auch Fragen, die zwischen Deutschland und Frankreich spannend sind, Energiepolitik, Digitalisierung und KI und vielleicht hoffe ich auch ein bisschen auf das Thema Wasserstoffwirtschaft, wo wir ja doch auch aus saarländischer Sicht einen guten Beitrag zu leisten können.
8: Anlass für den Staatsbesuch sind 75 Jahre diplomatische Beziehungen zwischen Frankreich und der Bundesrepublik Deutschland. Nach dem Schulbusunfall in Völklingen-Geislautern Mitte September gibt es Hinweise auf technische Mängel als mögliche Ursache. Wie die Staatsanwaltschaft dem SR mitgeteilt hat, geht das aus einem vorläufigen Gutachten hervor. Demnach ist nicht auszuschließen, dass der Bus trotz ordnungsgemäß eingelegter Feststellbremse wegen technischer Mängel ins Rollen geraten ist. Allerdings könne auch ein Bedienfehler bislang nicht sicher ausgeschlossen werden. Die Ermittlungen dauern an. Bei dem Unfall war ein Schulbus unkontrolliert bergab gerollt und gegen mehrere Fahrzeuge und Häuser geprallt. 14 Menschen wurden verletzt. Der Tischtennisprofi des 1. FC Saarbrücken, Patrick Franziska, hat die Terminplanung internationaler Turniere kritisiert. Während am Sonntag in Slowenien die Tischtennis-Europameisterschaft beginnt, läuft in Peking noch das Turnier China Smash. Es ist mit 2 Millionen Dollar dotiert und gilt als Leuchtturm-Event des Weltverbandes. Außerdem werden auch dort Weltranglistenpunkte vergeben. Wörtlich sagte FCS-Tischtennis-Profi Franziska, das sei sehr schlecht geplant und eigentlich eine Katastrophe. Das Turnier in China auszulassen sei keine Option. Mit der Teilnahme sind für die europäischen Topspieler hohe Reisestrapazen und eine unzureichende Vorbereitung verbunden. Das waren die Nachrichten mit Linda Grothold. 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
0: So ein bisschen Spätsommer haben wir heute noch, aber jetzt allmählich bereiten wir uns auf Gewitter und Schauer vor, die am Abend durchziehen sollen. Und vor allem auch heute Nacht, ja, wird's nass. 14 bis 10 Grad sind mild morgen früh, dann Regen zieht ab, Temperaturen steigen kaum noch an. Mal gucken, wie warm es dann wird oder kühl. Das werden wir auch gleich nochmal mit unserem Wetterexperten besprechen. Grundsätzlich, das kennen wir jetzt so langsam im Herbst an mit wechselhaftem Wetter.
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0: Da schauen wir auf den Landkreis St. Wendel. Die B269 ist zwischen Winterbach und Alsweiler wegen Instandsetzungsarbeiten gesperrt. Das Ganze noch bis Freitag. Und wir haben Blitzer in Lebach in der Tholeier Straße. Am Ortseingang Sinz aus Oberleuken kommend, am Ortsausgang Türkismühle Richtung Gonnesweiler in Reisbach in der Labachstraße, nicht Laberstraße, Labachstraße, in Völkling in der Rathausstraße und das war's. 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Und ansonsten wünsche ich Ihnen eine gute Fahrt. Wir haben 17.05 Uhr.
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0: Ach, was sollten diese Wolken uns wohl sagen, ja, dass sie nicht dicht halten werden, das wahrscheinlich. Und ich habe es auch wirklich gemerkt, auf dem Weg zur Arbeit gab es dann schon die ersten Windhauche, die diesen Wetterumschwung ankündigen. Ansonsten, wir haben es jetzt echt lang genug warm gehabt, übertrieben warm. Jetzt kommt der echte Herbst und darüber reden wir gleich.
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0: Sio. Kiss from a Rose, es ist 17.13 Uhr.
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0: So, viele Wolken über uns gerade. Und noch halten sie dicht, aber das wird wohl nicht lange der Fall sein, denn wir erwarten ja heute noch Regen, zumindest in den kommenden Stunden oder in der Nacht. Ist dem immer noch so oder bin ich hier auf falschen Daten?
2: Nein, es schlägt wirklich 13 heute.
0: Also, danke, Martin.
2: Wir erleben heute einen krassen Schlag-auf-Schlag-Übergang vom Spätsommer mit 25 Grad in den Vollherbst. Also das geht jetzt nicht Schlag auf Schlag, aber es hat sich schon angekündigt, die feuchten Schleierwolken sind schon über uns gezogen. Die werden jetzt auch in den nächsten Stunden kompakter. Und mit dem ersten Regentropfen bei uns im Saarland muss so gegen 20 Uhr, 20.30 Uhr gerechnet werden. Das sind aber in der ersten Nachthälfte nur so vereinzelte Schauer hier und da, also nichts Großes. Aber der große Regen, der kräftige Regen, also viel Regen, kommt dann nach Mitternacht auf uns zu. Da können auch so ein paar Gewitter dabei sein. Und was da auf uns zukommt, die Luftmasse jedenfalls, die ist 10 Grad kühler, also eigentlich normal für Anfang Oktober, aber 10 Grad kühler als die jetzige Luftmasse. Die entspricht so eher einer Luftmasse, die typisch ist für Ende August oder Anfang September. Also normaleres Wetter kommt eigentlich. Und dann morgen, wie gesagt, Vollherbst. Der Regen vom Vormittag, der zieht dann so langsam zum Mittag ab. Dann haben wir Sonne, Wolken und Schauer im Wechsel. Aber eben diese kalte Luft mit Temperaturen nicht mehr wie heute 21 bis 25 Grad, sondern 11. bis 15 Ui. Grad.
0: Also Martin Daumann, der Vollherbst heißt, Martin ist wohl temperiert, aber der Herbst eben ist ein kühlerer als das, was wir bisher hatten. Das macht ihn voll. Dazu noch die Feuchtigkeit. Was fehlt noch für einen richtigen Vollherbst?
2: Die Nachttemperaturen. Die Nacht beispielsweise von morgen, also Donnerstag auf Freitag, 7 bis 3 Grad. Das ist schon kalt. Ja, der Wind fehlt noch, der ist ziemlich ruppig, im Hochwald beispielsweise stürmische Böen. Also wir haben Regen, wir haben ständig Schauer, wir haben kühlere Temperaturen, wir haben ruppigen Wind. Das ist kein goldener Oktober mehr, aber es gibt schon leichte Hoffnung, dass es nächste Woche wieder so ein bisschen in Richtung goldener Oktober geht. Also ob wir dann nochmal 20 Grad sehen, weiß ich nicht. Aber wenn wir so durchschatteln bis nächste Woche Montag, haben wir Nebel, Sonne und trockenes Wetter bis 17 Grad, aber bis dahin doch eher wechselhaftes Wetter.
0: Meine Damen und Herren, bitte Vorsicht, dass Ihnen nicht die Kastanien auf den Knausen knallen.
2: Ist mir heute passiert.
0: Gell?
2: Ist mir heute echt auf dem Fahrrad passiert.
0: Jetzt ist die Frage natürlich, war es eine Esskastanie, das geht ja noch, oder war es einer dieser bösen Sterne, also diese Igel, die etwas spitzeren Stacheln haben und auch etwas schwerer sind, nämlich die Rosskastanie. Was hast du denn auf
2: Esskastanie.
0: Oh. Eskastanien, die hast du direkt dann eingesammelt in dein Säckchen und kannst du jetzt schon
2: nein, ich musste los zum Dienst, ich bin weitergefahren.
0: Hast du gar nicht liegen lassen, okay. Nein, sonst hätte ich noch mit dir ein paar Tipps, ein paar Rezepte ausgetauscht,
2: ob man
0: die
2: im Backofen
0: macht. Bastelstunde, das sind wir die Rosskastanien. Die Esskastanien, die machen wir uns anders, aber da können wir ja morgen drüber reden.
2: Super.
0: Ich danke dir.
2: Tschüss.

0: Max Giesinger auf SR3, 17.22 Uhr. Es ist jetzt auf den Tag genau 3 Jahre her, dass islamistische Terroristen Israel überfallen haben. Etwa 1200 Menschen wurden getötet, Hunderte verschleppt. Gleichsam war das der Auslöser des verheerenden Kriegs im Gazastreifen, der das Palästinensergebiet zu großen Teilen verwüstet hat und nach Palästinenserangaben mehr als 74.000 Menschen das Leben gekostet hat. In Tel Aviv und an anderen Orten in Israel wird heute der Opfer des Hamas-Überfalls gedacht. Julio Segador berichtet für SR3.
1: Langsam wird im Kibbutz Kfar Aza die israelische Flagge auf Halbmast gesetzt. Es ist Punkt 6.29 Uhr, genau die Uhrzeit, zu der vor 3 Jahren die Sirenen heulten und der brutale Terrorüberfall der Hamas über das Land brach. In dem kleinen Kibbutz, unmittelbar an der Grenze zum Gazastreifen, gedenken die Einwohner heute ihrer getöteten Nachbarn und Freunde. Ein extrem schwerer Moment, sagt Zion Regev, der Kibbutz-Vorsteher. Es ist ein sehr emotionaler, ein sehr schwerer Tag für unsere Gemeinschaft. 3 Jahre nach dem 7. Oktober, nach 3 Jahren und all den Gedenkfeiern, die wir hier im Kibbutz abhalten, wobei wir eigentlich seit 3 Jahren gewissermaßen Flüchtlinge in Israel sind, ist dies das erste Mal, dass wir all diese Dinge hier im Kibbutz begehen. Es sind tiefe Wunden, die der Überfall der Hamas vor genau 3 Jahren geschlagen hat. Narben, die in der israelischen Gesellschaft noch lange nicht verheilt sind. Das zeigt sich in Kfar Aza, genauso wie rund 30 Kilometer weiter südlich in Reim, auf dem Gelände des Nova Musikfestivals. Hier steht Michal Lahav an der Gedenktafel ihrer Tochter Amit, die damals ermordet wurde. Es gibt das Leben vor dem 7. Oktober und es gibt das Leben nach dem 7. Oktober. Ich glaube, ich als Mensch, wir als Familie, ich denke, wir als Volk sind nicht wieder dieselben, die wir waren. Ich lerne seit 3 Jahren neu zu leben und hierher zu kommen ist schwer, denn das ist der Ort. Die Trauer an diesem 3. Jahrestag ist im heutigen Israel längst hochpolitisch. Der Gedenktag legt die tiefen Risse im Land schonungslos offen. Nur 20 Tage vor den richtungsweisenden Parlamentswahlen befindet sich die Nation in einer erbitterten Zerreißprobe. Während die Regierung unter Benjamin Netanyahu den Tag als militärischen Triumph inszeniert, fordern Kritiker und viele Opferfamilien die politische Verantwortung für das katastrophale Sicherheitsversagen am 7. Oktober. Sharas Norman aus Kfar Aza verlor damals seine Nachbarn. Er ist inzwischen in den Kibbutz zurückgekehrt und richtet eine unmissverständliche Ansage an den Premierminister.
2: You are in the government, you have only one job.
1: Du sitzt in der Regierung und du hast nur eine Aufgabe. Du musst für unser aller Leben für Sicherheit sorgen. Alles andere ist nicht so wichtig. Aber leider hast du auf deiner Position deinen Job nicht gut gemacht. Dann geh heim.
2: So, walk home.
0: Julio Segador aus Israel, SR3.

0: Die Shocking Blue und Venus, es ist 17.31 Uhr.
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0: mit Simin Sadeghi.
2: Dritter Jahrestag des Hamas-Anschlags. In Berlin ist der Opfer des Terrorangriffs auf Israel heute vor 3 Jahren gedacht worden. Zu den Rednern gehörte unter anderem der israelische Botschafter in Deutschland. Innenminister Dobrindt betonte, dass Jüdinnen und Juden und das Existenzrecht Israels ein Teil Deutschlands seien. Firmen oft schutzlos vor KI-Cyberangriffen. Das zeigt eine Studie des TÜV-Verbandes und des Bundesamtes für Sicherheit in der Informationstechnik. Jedes 6. deutsche Unternehmen könnte demnach im vergangenen Jahr Opfer eines Cyberangriffs geworden sein, bei dem KI eingesetzt wurde. Rehlinger und Steinmeier in Paris. Die saarländische Ministerpräsidentin begleitet den Bundespräsidenten als Teil der deutschen Delegation bei einem Staatsbesuch. Rehlinger sagte dem SR, dass unter anderem die Themen Energiepolitik, Digitalisierung und KI besprochen werden sollen. Und Gutachten zu Schulbusunfall in Völklingen-Geislautern. Die Untersuchung zeigt, dass eine nicht korrekt angezogene Handbremse Ursache für den Unfall gewesen sein könnte. Allerdings kann auch ein Bedienfehler laut Staatsanwaltschaft nicht ausgeschlossen werden. Bei dem Unfall mit 14 Verletzten war der Bus unkontrolliert bergab gerollt.
0: Danke, Simin.
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0: Ja, die Sonne, die hat uns ja heute noch mal verwöhnt, aber jetzt kommen die Wolken und die übernehmen den Abend und die Nacht mit ihrem Regen, den sie durch das Land peitschen. Schauer gibt's, Gewitter können auch mit dabei sein, also es wird nass. 14 bis 10 Grad, das ist morgen früh das, was uns erwartet. Der Regen zieht dann ab, die Temperaturen steigen aber kaum und am Freitag und Samstag werden wir wechselhaftes Wetter erleben bei 12 bis 17 Grad.

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0: Mit Marcel Lötzbinder. Wir kümmern uns gleich mal um das digitale Erbe. Soll heißen, wenn man stirbt und hinterlässt den Angehörigen nicht auch die Passwörter fürs digitale Erbe, dann, ja, dann gucken die in die Röhre. Wie man das regelt, klären wir gleich.
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0: Sam Brown und Stop, 17.41 Uhr. Fotos, Videos, Streamingdienste oder Bankgeschäfte, das alles läuft ja übers Internet mittlerweile. Ganz problemlos, nein, nicht immer ganz problemlos, aber digital heißt in vielen Belangen einfach praktisch und ohne Papierwust. Zugriff auf die Accounts und die Dateien haben nur diejenigen, die den Zugangscode kennen. Das ist auch gut so, damit da niemand unberechtigerweise drankommt oder irgendeinen Unfug treibt. Aber wenn man schwer erkrankt oder sogar stirbt, kann es natürlich zum Problem für die Angehörigen werden, wenn die Passwörter nicht kennen. Den digitalen Nachlass sollte man also schon zu Lebzeiten regeln. Aber das versäumen offenbar viele. So zumindest die Stichprobe unserer Reporterin Sarah Sassou.
1: Ich finde es ja auch wichtig, dass man eine Patientenverfügung oder so hat in dem Fall der Fälle, in dem man nicht mehr über sich selbst entscheiden kann. Und deswegen finde ich es auch wichtig, dass man dann Passwörter überall runterschreibt, dass halt, wenn was ist, die Angehörigen darauf zugreifen können.
2: Ich benutze gar kein Social Media, ehrlich gesagt. Meine Tochter zum Beispiel, die. Aber irgendwie abgesichert hat sie sich doch ehrlich gesagt noch nicht.
3: Was nutzen Sie denn?
4: Och, all möglichen Sachen. Also irgendwelche Abos, ne? Und vielleicht irgendwelche Dienste, wo man sich mal angemeldet hat, an die man gar nicht mehr denkt. Das wäre eine lange Liste auf jeden Fall. Ne?
5: Das löst bei vielen eine Blockade aus, sich um den digitalen Nachlass zu kümmern. Das sagt auch IT-Trainer Ralf Kuhn.
6: Und ich glaube, das wäre das Schlimmste, wenn man einfach nichts regelt und da passiert doch irgendetwas, weil man dachte, man hat ja noch irgendwie Zeit und dann stehen die Nachkommen da oder die Erben. Und müssen dann zusätzlich zu dieser emotionalen Situation, in der sie eigentlich mit Trauerarbeit beschäftigt sind, dann plötzlich ganz administrative Vorgänge klären.
5: Ralf Kuhn gibt Kurse, unter anderem zum Thema Vorsorge beim digitalen Nachlass. Er klärt dann zum Beispiel darüber auf, dass persönliche Social-Media-Inhalte nach dem Tod nicht einfach so verschwinden.
6: Anders als wir das in Deutschland gewohnt sind, wo ja Geschäftsvorfälle nach spätestens 10 Jahren gelöscht werden müssen, gilt das bei den Social-Media-Anbietern nicht. Das heißt also, es gibt jetzt kein festes Datum ab Zeitpunkt X, ab dem diese Sachen gelöscht werden, sondern zunächst mal sind meine Bildergalerien bis Ultimo sozusagen verfügbar.
5: Deswegen sollte man in einer Vorsorgevollmacht seine diesbezüglichen Wünsche festlegen und vertraute Personen mit den notwendigen Informationen versorgen. Zwei Listen sind dazu wichtig, sagt Ralf Kuhn. Eine mit allen Konten, Abos und Diensten, die man digital nutzt, und getrennt davon eine zweite mit den Zugangsdaten inklusive Passwort.
6: Wobei da meistens eher empfohlen wird, dass ich eine Software benutze, in der ich alle Passwörter erfasse. Die Software selbst ist über ein sogenanntes Masterpasswort verschlüsselt und dieses Masterpasswort wiederum bewahre ich separat auf.
5: Fürs Online-Banking muss man aber besondere Regelungen treffen, sagt Ralf Kuhn.
6: Banken legen meistens Wert darauf, dass ihre eigenen Unterlagen ausgefüllt werden. Das geht in der Regel nur dann, wenn alle Beteiligten, also die vollmachtgebende Person, ebenso wie diejenigen, die eine Vollmacht erhalten sollen, in Präsenz im Bankinstitut vorstellig werden.
5: Einfacher ist es bei Social-Media-Konten. Mit Formularen, die Anbieter bereitstellen, können Angehörige eine Löschung beantragen oder einen sogenannten Gedenkstatus. Dann bleibt das Konto, wie es ist, mit bisher eingestellten Bildern und Texten. Zur Erinnerung. Das digitale Erbe sozusagen.
0: Gut zu wissen. 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

Er hatte seinen Moment, Chesney Hawkes, One-Hit-Wonder aus den, jetzt war das noch 80er oder waren wir da schon in den 90ern? Nee, es war ganz genau 1990, als er diesen Hit hatte. Und wir gucken auf die Straße. Vorsicht auf der A6, Saarbrücken Richtung Mannheim. In der Ausfahrt Saarbrücken-Vechingen nach wie vor Gefahr durch einen Reifen auf der Fahrbahn. Dort bitte aufpassen.

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14: Es ist 18 Uhr, im Studio ist Barbara Grech und das sind die Themen der Rundschau. 2 Saarländer im Gepäck. Bundespräsident Steinmeier reist zum Staatsbesuch nach Paris. Roland Theiss und Anke Rehlinger sind mit von der Partie. Nach ewigen Verhandlungen, Tarifabschluss im saarländischen Einzelhandel steht. Und vom Bundesnachrichtendienst in den Knast. U-Haft wegen Spionage und Landesverrat gegen Ex-BND-Chef Hanning veranlasst. Und der Blick auf das Wetter für den Abend und die Nacht. Allmählich zieht der Himmel zu und am Abend setzt dann der erste Regen ein. Blitz und Donner sind möglich, es bleibt dann auch regnerisch in der Nacht. Und das bei Temperaturen zwischen 14 und 10 Grad. Bundespräsident Steinmeier reist nach Paris und hat 2 Saarländer im Gepäck. Ministerpräsidentin Anke Rehlinger und der CDU-Bundestagsabgeordnete Roland Theiss begleiten den Präsidenten nach Frankreich. Der morgen beginnende Staatsbesuch soll die deutsch-französische Partnerschaft in politisch schwierigen Zeiten stärken, denn zwischen Berlin und Paris knirscht es immer wieder.
15: Anlass der Reise sind 75 Jahre diplomatische Beziehungen zwischen Frankreich und der Bundesrepublik. Der Staatsbesuch soll die enge Freundschaft und die tiefe Verbundenheit beider Länder unterstreichen, so heißt es vorab aus dem Bundespräsidialamt. Zudem wollen Paris und Berlin an ihre gemeinsame Verantwortung für ein starkes und demokratisches Europa erinnern. Steinmeiers Delegation besteht aus hochrangigen Vertreterinnen und Vertretern aus Politik, Wirtschaft und Kultur. Zu ihr gehören mehrere Bundesminister sowie die Ministerpräsidenten der 3 deutschen Bundesländer an der Grenze zu Frankreich. Begleitet wird der Besuch außerdem von der Schauspielerin Johanna Wokalek und dem vor allem durch seine Fernsehauftritte bekannten deutsch-französischen Kabarettisten Alphonse. Es ist der erste Staatsbesuch eines deutschen Bundespräsidenten in Frankreich seit 13 Jahren. Im Mai 2024 hatte Steinmeier den französischen Präsidenten Emmanuel Macron zu einem Staatsbesuch in Deutschland empfangen. Dietrich Karl Meurer, Berlin.
14: In Frankreich sind die Schulproteste heute unvermindert weitergegangen. An Gymnasien und Universitäten kam es wieder zu einzelnen Blockadeaktionen. Knapp 530 Schulen blieben vorsorglich geschlossen. Bildungsgewerkschaften riefen auch für morgen zu weiteren Protesten auf. Die Demos richten sich vor allem gegen den maroden Zustand vieler Schulgebäude und gegen den zunehmenden Unterrichtsausfall. Frankreichs Premier Le Cornu hat für heute Abend eine Ansprache angekündigt. Er will sich unter anderem zur Lage an den Schulen sowie zu den hohen Treibstoffpreisen äußern. Für die Beschäftigten im saarländischen Einzel- und Versandhandel gibt es einen neuen Tarifvertrag. In zwei Stufen werden die Löhne erhöht. Der Vertrag gilt für 25 Monate. Aus der SR-Wirtschaftsredaktion Jimmy Boot.
16: Damit wird im Wesentlichen der Tarifabschluss aus den anderen Bundesländern übernommen. Eine Lohnerhöhung um 3% rückwirkend zum 1. Juli und weitere 2% im kommenden Jahr. Der tarifliche Mindestlohn für die unteren Lohngruppen liegt jetzt bei 14,20 Euro pro Stunde und steigt 2027 auf 14,90 Euro. Diese Einigung hatte sich im Vorfeld des Verhandlungstermins im Saarland schon angedeutet. Ende August hatte es in Nordrhein-Westfalen den ersten Tarifabschluss im Einzelhandel gegeben. Der wurde später in Rheinland-Pfalz übernommen. Die Verhandlungsführerin der Gewerkschaft Verdi, Monika Di Silvestre, sprach von harten Verhandlungen in herausfordernden Zeiten. Zu Beginn des Tarifstreits war eine schnelle Einigung nicht in Sicht. Immer wieder waren Termine abgesagt worden.
14: In Deutschland wird heute mit zahlreichen Veranstaltungen an die Opfer erinnert, die beim Überfall der Terrorgruppe Hamas auf Israel getötet wurden. Palästinensische Terroristen hatten heute vor 3 Jahren frühmorgens mehrere Orte in Israel gestürmt und mehr als 1200 Menschen umgebracht. Mehr als 250 Menschen wurden verschleppt. Bundeskanzler Merz bekräftigte die Solidarität mit Israel. Er warnte vor einem wachsenden Antisemitismus in Deutschland. Auch Bundestagspräsidentin Klöckner rief dazu auf, Antisemiten in ihren Schranken zu weisen. Ausgerechnet ein ehemaliger Chef des Bundesnachrichtendienstes landet wegen Spionageverdachts im Kittchen. Ein Ermittlungsrichter des Bundesgerichtshofs hat nun Untersuchungshaft für den ehemaligen BND-Präsidenten August Hanning angeordnet. Es geht um Landesverrat und Spionage. Aus Karlsruhe berichtet Holger Schmidt.
17: Kurz nach 13 Uhr wurde der frühere BND-Präsident August Hanning in einer Fahrzeugkolonne und in Begleitung von polizeilichen Spezialkräften vom Gelände des Bundesgerichtshofs weg in Richtung einer Justizvollzugsanstalt gefahren. Zuvor hatte ein Ermittlungsrichter am Bundesgerichtshof ihm den Haftbefehl verkündet und den Vollzug der Untersuchungshaft angeordnet. Damit sitzt nun ein früherer BND-Präsident wegen mutmaßlicher landesverräterischer Ausspähung im Gefängnis. Auch wenn bis zu einer rechtskräftigen Verurteilung die Unschuldsvermutung gilt, wird der Vorgang national und auch international mit großer Aufmerksamkeit und mit Fassungslosigkeit beobachtet. Denn als Chef des Auslandsnachrichtendienstes genoss Hanning von 1999 bis 2005 internationale Anerkennung. Sein ebenfalls beschuldigter früherer Büroleiter war bereits gestern in Untersuchungshaft gekommen. Ein möglicher Prozess gegen die beiden dürfte wohl erst im kommenden Jahr stattfinden.
14: Nach dem Schulbusunfall in Völklingen-Geislautern Mitte September gibt es Hinweise auf technische Mängel als mögliche Ursache. Wie die Staatsanwaltschaft dem SR mitgeteilt hat, geht das aus einem vorläufigen Gutachten hervor. Demnach ist nicht auszuschließen, dass der Bus trotz ordnungsgemäß eingelegter Feststellbremse wegen technischer Mängel ins Rollen geraten ist. Allerdings könne auch ein Bedienfehler bislang nicht sicher ausgeschlossen werden. Die Ermittlungen dauern noch an. Bei dem Unfall war ein Schulbus unkontrolliert bergab gerollt und gegen mehrere Fahrzeuge und Häuser geprallt. 14 Menschen wurden verletzt. Nach der erstmaligen Wahl eines AfD-Politikers zu einem Landtagspräsidenten sehen führende SPD-Politiker im Bund Klärungsbedarf beim Koalitionspartner CDU. Es gilt als wahrscheinlich, dass neben AfD und BSW auch einige Abgeordnete der CDU für den AfD-Kandidaten stimmten. SPD-Politiker sehen jetzt die CDU-Chef und Kanzler Merz in der Pflicht. Die Abstimmung gestern in Magdeburg dürfte auch beim Koalitionsausschuss heute in Berlin Thema sein.
18: Das Treffen dürfte überschattet sein von den Vorgängen gestern. In Sachsen-Anhalt wurde ein AfD-Politiker zum Landtagspräsidenten gewählt, ein Novum in Deutschland. Viele mutmaßen mit Stimmen von CDU-Abgeordneten. Bundeskanzler Friedrich Merz betonte bei einer Veranstaltung in Berlin, man wisse nicht, wer dem AfD-Kandidaten die Mehrheit verschafft habe. Aber wer seine Stimme der AfD gebe, spiele das Spiel der Extremisten. Mit den Werten seiner CDU vertrage sich das nicht. SPD-Politiker hatten zuvor ihr Entsetzen über die Abstimmung zum Ausdruck gebracht. Verteidigungsminister Pistorius etwa sprach von einem Tabubruch. Es dürfte also grundsätzlichen Gesprächsbedarf zwischen den Koalitionspartnern geben. Auf der Tagesordnung steht eigentlich das weitere Vorgehen im Reformprozess. In der letzten Sitzung des Koalitionsausschusses im Juli wurde ein Reformpaket beschlossen mit Regelungen zu Rente, Steuern, Pflege und Arbeitsmarkt. Konkrete Beschlüsse sind für dieses Treffen nicht angekündigt, aber für einige Vorhaben könnte ein Zeitplan festgelegt werden. Katrin Aue, Berlin.
14: Schätzungsweise jedes sechste deutsche Unternehmen ist im vergangenen Jahr Opfer eines KI-Cyberangriffs geworden. Das zeigt eine Untersuchung des TÜV-Verbands und des Bundesamts für Sicherheit in der Informationstechnik. Häufig benutzten Hacker für die Angriffe täuschend echt aussehende Phishing-Mails. Nur etwa 10% der Unternehmen habe spezielle Abläufe für KI-bezogene Sicherheitsvorfälle. Ein Viertel der Firmen habe aber gar keine Regeln dafür. Weniger Vorschriften, weniger Bürokratie, mehr Digitalisierung. Die schwarz-rote Bundesregierung will für Unternehmen und für Bürgerinnen und Bürger den Kontakt mit dem Staat einfacher und effizienter machen. Vor gut einem Jahr wurde deshalb die Modernisierungsagenda bunt beschlossen. Heute wurde im Kabinett eine Zwischenbilanz gezogen.
19: Carsten Wildberger, der zuständige Minister, zählt in seiner Zwischenbilanz Erfolge auf. Vom digitalen Kraftfahrzeugschein auf dem Smartphone über Online-Anträge bei der Unternehmensgründung bis hin zu schnelleren Genehmigungen beim Straßenbau. Digitalminister Wildberger macht aber klar, dass ihm einige Projekte nicht schnell genug gehen.
20: Was ich heute am Kabinettstisch gesagt habe, dass ich mir wünsche, dass wir das, was wir jetzt beschleunigt tun, verstetigen und weiter beschleunigen.
19: Von 103 angekündigten Maßnahmen sind nach einem Jahr 12 abgeschlossen. Die meisten sind in der Umsetzung oder bislang nur Pilotprojekte in einigen Regionen. In der Bilanz wird also deutlich sichtbar, wo es noch hakt. Eine Transparenz, die in der Politik nicht selbstverständlich ist, aus Sicht von Minister Wildberger aber genau richtig.
20: Ich weiß auch, dass das Vor- und auch Nachteile für den politischen Betrieb hat. Aber ich glaube zutiefst daran, dass die Menschen Anrecht haben, dass wir transparent sind. Und das tun wir.
19: Wirtschaftsverbände zeigen sich ungeduldig. Der Digitalverband Bitkom drängt darauf, dass im zweiten Jahr der Modernisierungsagenda aus Pilotprojekten Alltag wird. Und der Bundesverband der deutschen Industrie fordert, aus Ankündigungen müssten endlich Taten werden. Markus Ambale, Berlin.
14: Wer in den kommenden beiden Nächten auf der A6 bei Kaiserslautern in Richtung Saarbrücken unterwegs ist, muss mit Einschränkungen und kurzen Vollsperrungen rechnen. Zwischen Kaiserslautern Ost und dem Autobahndreieck Kaiserslautern werden neue Schilderbrücken montiert, also die großen Metallträger über der Fahrbahn, auf denen zum Beispiel Tempolimits oder gesperrte Spuren angezeigt werden. In der kommenden Nacht wird die Strecke dafür gegen 1 Uhr für etwa 15 Minuten komplett gesperrt. Zusätzlich ist ab morgen Abend um 19 Uhr am Autobahndreieck Kaiserslautern die Abfahrt in Richtung Kaiserslautern Zentrum und Mainz gesperrt. Diese Sperrung dauert bis Freitagmorgen um 6 Uhr. Und das war die Rundschau. Es ist jetzt 18.10 Uhr und Marcel Lützbinder macht weiter mit dem Feierabend.
9: Aber gerne doch, danke Barbara.
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9: So, wir nähern uns jetzt tatsächlich auch offiziell dem Herbst. Vom Kalender her haben wir schon länger, aber was die Temperaturen anging, hat man sich ja noch mal im Sommer gefühlt. Jetzt gibt's bald Schauer und Gewitter in dieser Nacht, da wird's nass. 14 bis 10 Grad, die morgigen Frühtemperaturen und viel wärmer wird's dann auch nicht. Der Freitag und Samstag wechselhaft mit 12 bis 17 Grad. Da sind wir, wie sagte unser Wetterexperte, im Vollherbst angekommen.
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9: A6 Mannheim Richtung Saarbrücken zwischen Rohrbach und St. Ingbert Mitte sind die rechte Spur und die Einfahrt gesperrt. Das dauert bis morgen früh um 6 Uhr. Landkreis St. Wendel. Die B269 ist zwischen Winterbach und Alsweiler wegen Instandsetzungsarbeiten noch bis Freitag gesperrt. Und wir schauen uns gerne auch noch die Blitzer gemeinsam an. In Lebach in der Tholeyer Straße steht einer. Am Ortseingang Sinz aus Oberleuken kommend. Am Ortsausgang Türkismühle Richtung Gonnesweiler. In Reisbach in der Labachstraße. Und in Völklingen in der Rathausstraße. Das war's. Ich wünsche Ihnen eine gute Fahrt.
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21: Ja, und wenn Sie jetzt beim Abendessen demnächst sitzen und sich fragen, darf ich noch ein Käsebrötchen? Sagt Tom Jones, ja, bitteschön, greift zu. Auf Englisch wäre das Help Yourself.
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Take That, Everything Changes hier auf SR3. Ja, Everything Changes, das war 94 einer der Hits, wo die jungen Mädels gesagt haben, huch, und ein Jahr später haben gesagt, hach, und dann waren es die Backstreet Boys, die im Fokus des teenischer Interesses standen. Und noch viel früher, in den 70er Jahren, ich weiß nicht, ob es jetzt auch die Teenager angesprochen hat, aber viele freuten sich, wenn Mouth & McNeil, war das nicht der Typ in den Hosenträgern? Zumindest ein Bart hatte er, Zauselhaar, und dann ging's los. 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

0: Hast du das Foto in der Zeitung gesehen?
1: Was für eins dann?
0: Das von der Gemeinderatssitzung von vorgestern.
1: Ach das? Ajo. Wenn man das Bild sieht, glaubst du gar nicht, wie die sich als Mutti Cap inschlagen auf deiner Sitzung.
0: Einer grinst Präter wie der andere. Der Hans-Peter ist auch drauf. Hast du ihn gesehen?
1: Zeig mal, der ist mir gar nicht aufgefallen.
0: Also hin und rechts, das ist er doch. Er hält sich halt mehr im Hintergrund, wie die graue Eminenz.
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0: Wie man schwätze.
1: Als graue Eminenz bezeichnet man eine einflussreiche Person, die nicht im Rampenlicht steht, sondern eher im Hintergrund agiert und dort die Strippen zieht oder an die Person im Vordergrund Ratschläge gibt. Die graue Eminenz hat ein historisches Vorbild, und zwar den Kapuzinermönch François Leclerc du Tremblay, genannt Père Joseph. Er lebte von 1577 bis 1638 und war nicht nur Beichtvater, sondern auch ein enger Berater von Kardinal Richelieu. Der wurde als Kardinal mit Eminenz angesprochen. Père Joseph nannte man aufgrund seiner Mönchskutte die graue Eminenz. Der Begriff wurde dann ein Synonym für alle mächtigen Berater, die gerne unauffällig im Hintergrund arbeiten, auch wenn sie keine graue Kutte trugen.

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0: Chicory Tipp und Son of My Father. Es ist 18.31 Uhr.
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0: mit Franziska Hans.
2: Weiterhin Schülerproteste in Frankreich. An Gymnasien und Universitäten gab es heute einzelne Blockadeaktionen. Innenminister Nunez räumte indirekt ein, dass die Regierung von dem Ausmaß der Proteste überrascht wurde. Am Abend wird sich außerdem Premierminister Le Cornu äußern. Dritter Jahrestag des Hamas-Anschlags. In Berlin ist der Opfer des Terrorangriffs auf Israel heute vor 3 Jahren gedacht worden. Zu den Rednern gehörte der israelische Botschafter in Deutschland, Prosor. Innenminister Dobrindt betonte, dass Jüdinnen und Juden und das Existenzrecht Israels ein Teil Deutschlands seien. Neuer Tarifvertrag für Einzel- und Versandhandel. Das betrifft rund 50.000 Beschäftigte im Saarland. Sie sollen in 2 Stufen insgesamt 5% mehr Lohn bekommen, bei einer Laufzeit von 25 Monaten. Der tarifliche Mindestlohn für die unteren Lohngruppen soll bis 2027 auf 14,90 Euro steigen. Und Rehlinger und Steinmeier in Paris. Die saarländische Ministerpräsidentin begleitet den Bundespräsidenten als Teil der deutschen Delegation bei seinem Staatsbesuch. Rehlinger sagte, dass unter anderem die Themen Energiepolitik, Digitalisierung und KI besprochen werden sollen.
0: Danke, Franziska.
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0: Dichte Wolken brauen sich über dem Himmel im Saarland zusammen und dann kommt es zu schauerartigem Regen heute noch. Die Tiefstwerte in der Nacht bei 15 bis 11 Grad. Nach nassem Beginn wird morgen der Tag eine Mischung aus Sonne und Wolken bieten. Einzelne Schauer werden dabei sein und windig wird es auch noch sein. Maximal 11 bis 15 Grad. Und der Donnerstag, wenn der vorbei ist, dann bringt der Freitag teils freundliches, teils aber auch wieder wolkiges Wetter und gegen Nachmittag dann etwas Regen. Und man merkt, der Herbst ist da, 9 bis 13 Grad dann nur noch.
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0: A6 Mannheim Richtung Saarbrücken zwischen Rohrbach und St. Ingbert Mitte. Die rechte Spur und die Einfahrt dort gesperrt, dauert noch bis morgen um 6. Und dann haben wir noch Blitzer für Sie. In Lebach in der Tholeyer Straße, am Ortseingang Sinz aus Oberleuken kommend, am Ortsausgang Türkismühle Richtung Gonnesweiler in Reisbach in der Labachstraße und in Völklingen in der Rathausstraße. Und wenn noch was ist, die 0800 700 8000, die bringt Sie telefonisch in unsere Verkehrsredaktion. Der Anruf kostet Sie auch nichts. Gute Fahrt!
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0: Mit Marcel Lützbinder. Einen schönen Abend Ihnen. Wir gehen zurück ins Jahr 1979, als Garland Jeffries den Matador besang.
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Vorsicht auf der A620 Saarbrücken Richtung Saarlouis zwischen Völklingen-Werden und Wattgassen. Gefahr durch Gegenstände auf der Fahrbahn. Bitte aufpassen.

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1: Jeden Tag Angst vor Übergriffen und Gewalt. So geht es 3 Jahre nach dem Angriff der Hamas auf Israel vielen Jüdinnen und Juden in Deutschland, auch in der Synagogengemeinde in Saarbrücken. Dass die Angst vor politisch motivierter Gewalt nicht unbegründet ist, zeigen auch die Zahlen des neuen saarländischen Verfassungsschutzberichts. 2025 gab es deutlich mehr rechtsextremistische Straftaten als im Vorjahr. Und in Riegelsberg ist gestern Abend ein Gebäude eingestürzt. Zum Glück war es unbewohnt und sollte abgerissen werden. Aber dass niemand verletzt wurde, war trotzdem groß. Großes Glück.
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12: 19 Uhr. Nach dem massiven Beschuss in der Nacht hat Russland auch tagsüber Städte in der Ukraine angegriffen. In Kiew wurden am späten Nachmittag Luftalarm wegen Drohnen ausgelöst. Aus Kiew Nils Buhler.
13: Nach Informationen von Bürgermeister Vitali Klitschko sind Trümmerteile einer abgeschossenen Drohne auf ein 5-stöckiges Wohnhaus gestürzt. Rettungskräfte behandelten Verletzte vor Ort, so Klitschko. Währenddessen stieg die Zahl der Opfer in Priloki weiter an. In der kleinen Stadt östlich von Kiew sind mindestens 18 Menschen gestorben, unter ihnen 4 Kinder. Am frühen Morgen hatte eine Rakete ein mehrstöckiges Wohnhaus getroffen und vollständig zerstört. Die Stadt hat eine 3-tägige Trauer ausgerufen. Der ukrainische Präsident Volodymyr Zelensky wies erneut auf einen Mangel an amerikanischen Patriot-Abwehrraketen hin. Dieser mache es schwer, russische Raketen abzuschießen.
12: In Frankreich gehen die Schulproteste unvermindert weiter. Auch heute gab es an Gymnasien und Universitäten einzelne Blockadeaktionen. Bildungsgewerkschaften riefen auch für morgen für weitere Proteste auf. In Frankreichs Innenminister Nunez äußerte vor dem Rechtsausschuss des Parlaments, dass die Regierung vom Ausmaß der Proteste überrascht worden sei. Am Abend wird Premierminister Le Cornu eine Ansprache halten. In der französischen Öffentlichkeit wird erwartet, dass der Regierungschef einen Ausweg aus der aktuellen innenpolitischen Krise aufzeigt. Nach dem Einsturz eines Wohnhauses in Riegelsberg sind die Suchmaßnahmen nun abgeschlossen. Die Einsatzkräfte haben keine Toten oder Verletzten gefunden. SR-Reporter Karl Rolzhofen.
14: Gestern Abend hatten drei Personen Spürhunde des THW unabhängig voneinander angeschlagen. Um ganz sicher zu sein, dass nicht zum Beispiel spielende Kinder verschüttet wurden, setzte das THW noch ein spezielles Sonargerät ein. Die Polizei schickte Leichenspürhunde. Beides blieb ohne Ergebnis, wie die Gemeinde dem SR mitteilte. Trotzdem entschied die Polizei, den Bereich zu räumen. THW-Einsatzkräfte trugen 32 Tonnen Schutt Stein für Stein von Hand bis in die frühen Morgenstunden ab. Der Eigentümer des Hauses hatte ein Bauunternehmen beauftragt, der das Haus abreißen sollte. Während des Abrisses meldeten sich Nachbarn, weil sie einen Einsturz der Ruine befürchteten. Die Gemeinde wies daraufhin den Abrissunternehmer an, die Baustelle abzusichern. Dazu kam es nicht mehr, weil das Haus vorher einstürzte.
12: Für die rund 50.000 Beschäftigten im saarländischen Einzel- und Versandhandel gibt es einen neuen Tarifvertrag. In zwei Stufen werden die Löhne um insgesamt 5% erhöht. Der Tarifvertrag hat eine Laufzeit von 25 Monaten. Der tarifliche Mindestlohn für die unteren Lohngruppen liegt jetzt bei 14,20 Euro pro Stunde und steigt 2027 auf 14,90 Euro. Damit wird im Wesentlichen der Tarifabschluss aus den anderen Bundesländern übernommen. Und hier noch eine Suchmeldung, um die uns die Polizei gebeten hat. Seit dem Vormittag wird Herr Armin Bender aus Saarbrücken-Dudweiler vermisst. Er ist 86 Jahre alt, höchstwahrscheinlich orientierungslos und in einer hilflosen Lage. Herr Bender ist mit einem grauen VW Golf unterwegs. Er ist etwa 1,68 Meter groß, trägt eine schwarze Hose, eine blaue Langarmweste sowie eine hellbeige Jacke. Hinweise bitte an die Polizei. Und das waren die Nachrichten mit Daniel Magar. 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
15: Dichte Wolken werden in der Nacht über uns sein, schauerartiger Regen wird runterkommen. Die Tiefstwerte bei 15 bis 11 Grad. Morgen am Tage erwarten wir Werte zwischen 11 und 15 Grad. Also wir bleiben im gleichen Temperaturbereich. Und was haben wir dann zu erwarten? Ja, auch morgen noch verbreitet grau und regnerisch. Der Freitag nach teils freundlichem, teils wolkigem oder neblig trüben Beginn vom Hochwald her bringt er dann dichte Wolken im Nachmittag und Abend. Etwas Regen bei Temperaturen zwischen 9 und 13 Grad maximal.
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15: Vorsicht auf der A620 Saarbrücken Richtung Saarlouis zwischen Völklingen-Werden und Wattgassen, Gefahr durch Gegenstände auf der Fahrbahn. A6 Mannheim Richtung Saarbrücken zwischen Rohrbach und St. Ingbert Mitte, die rechte Spur und die Einfahrt gesperrt. Dauert bis morgen früh um 6. Blitzer in Lebach in der Tholeier Straße am Ortseingang Sinz aus Oberleuken kommt, am Ortsausgang Tückesmühle Richtung Gornusweiler. In Reisbach gibt es einen Blitzer in der Labachstraße und in Völklingen in der Rathausstraße. Es ist gleich 19.05 Uhr. Ich wünsche Ihnen eine gute Fahrt.
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15: Mit Marcel Lützbinder. Die Jüngerinnen, man muss wirklich sagen Jüngerinnen, auch ein paar Jünger, der Backstreet Boys. Die ehemaligen Teenies, die jetzt so durchaus hier und da mal die 40 überschritten haben. Sie sind alle gepilgert, wenn sie richtig große Fans waren, nach Düsseldorf, um die Backstreet Boys nochmal live zu erleben. 10 Konzerte hat es gegeben und das Ganze, ja, was heißt, hat es gegeben? Die sind noch gar nicht fertig. 10 werden es am Ende gewesen sein. 400.000 Tickets wurden verkauft. Und das Konzert kann ich natürlich hier nicht bieten, aber zumindest ein Song der Backstreet Boys. Show me the meaning of being lonely. Gleich nach Marianne Faithfull und The Ballad of Lucy Jordan.
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Die Backstreet Boys heute Abend um 20 Uhr noch einmal auf der Bühne der Merkur Spielarena in Düsseldorf. Dann haben sie ihre 10 Konzerte, die sie hintereinander dort gespielt haben, absolviert. Und das Ganze hat Hunderttausende, muss man jetzt sagen, begeistert, denn es war alles ausverkauft.

0: Lotte, schau mich nicht so an. Wir schauen mal Richtung Neunkirchen. Da gibt es das Café Momentum. Das ist ein beliebter Treffpunkt. Ein Nachbarschaftscafé mitten in der City mit moderaten Preisen für ein Tässchen Kaffee und ein Stückchen Kuchen. Betrieben von Ehrenamtlichen. Und das machen die so überzeugend, dass dieses Café den Deutschen Nachbarschaftspreis für das Saarland bekommen hat. Große Freude über die Anerkennung ihrer Arbeit, unter anderem bei Katja Groß vom Café Momentum.
1: Ja, es ist nicht alltäglich, einen solchen Preis zu gewinnen. Und die Ehrenamtlichen leisten hier seit 13 Jahren einen ganz wertvollen Dienst. Schön, dass das gesehen, gewürdigt und gewertschätzt wird.
0: Es sind ganz unterschiedliche Menschen, die das Café besuchen. Im Grunde ein Querschnitt der saarländischen Gesellschaft.
1: Das Nette ist hier, dass Ehrenamtliche da sind, die den Menschen die Einsamkeit nehmen. Man sitzt mit Fremden am Tisch, kommt ins Gespräch und kann so der Einsamkeit entfliehen. Man findet neue Kontakte und es ist alles spendenbasiert. Wir pflegen oft zu sagen, hier sitzt die Millionärswitwe neben dem Obdachlosen. Wir haben viel Laufkundschaft, die zum Arzt gehen oder auch viele Unterstützer, die unsere Arbeit wertschätzen und hier eine Tasse Kaffee hintrinken kommen. Und viele, die obdachlos sind oder wohnungslos, die hier vorbeischlendern. Viele Gäste, die in desolaten Wohnverhältnissen zu Hause leben, die froh sind, dass sie sich hier mit Menschen treffen können, weil sie zu Hause keinen Besuch empfangen möchten oder können, weil da die Rahmenbedingungen nicht passen.
0: Deswegen Glückwunsch nochmal zum Nachbarschaftspreis für das Momentum, ein Begegnungscafé in Neunkirchen.

0: Das heißt nicht Brader, das heißt Bräter und der steht wahrscheinlich im Backofen.
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0: Ja, in der Nacht gibt es jetzt dichte Wolken, schauerartiger Regen, den erwarten wir und Temperaturen zwischen 15 und 11 Grad. Das Phänomen ist, dass die Tageswerte genauso sind. Die Höchstwerte dann bei 11 bis 15 Grad. Und was erwarten wir am Tage? Ne, der Donnerstag beginnt verbreitet grau und regnerisch. Gegen Mittag zieht dann der langanhaltende Regen Richtung Osten ab und dahinter lockert es ein bisschen auf. Die Sonne setzt sich durch. Danach folgen immer weitere Schauer. Im Grunde ist es erst am Abend, dass der trockene Eindruck dann überwiegt. Und am Freitag, nach teils freundlichem, teils auch wolkigem und neblig trüben Beginn, wird es vom Hochwald her zunehmend zuziehen. Und am Nachmittag und Abend gibt es dann etwas Regen. Die Werte dann am Freitag nur noch bei 9 bis 13 Grad.
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0: A6 Mannheim Richtung Saarbrücken zwischen Ruhrbach und St. Ingbert Mitte sind die rechte Spur und die Einfahrt dort gesperrt. Es dauert bis morgen früh um 6. A620 Saarlouis-Saarbrücken zwischen Völklingen Ost und Saarbrücken Klarental in beiden Richtungen. Die linke Spur wegen Aufräumarbeiten gesperrt. Und Blitz haben wir auch noch in Lebach in der Tholeier Straße. Am Ortseingang Sinz aus Oberleuken kommend. Am Ortsausgang Türkismühle Richtung Gonnesweiler in Reisbach in der Labachstraße und in Völklingen in der Rathausstraße. Das war's von uns. Wenn es noch was gibt, können Sie gerne anrufen. 0800 700 8000. Das ist die Nummer unserer Verkehrsredaktion. Der Anruf kostet ja auch nichts. Gute Fahrt.
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0: 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Mit Marcel Lützbinder. Guten Abend. Und wir besingen es gerne. SR3 ist eine große Familie und umarmt seine Hörerinnen und Hörer mit folgender wunderbarer Melodie.
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High South und Make It Better. Blick auf die Straße. Vorsicht auf der A620 Saarbrücken-Saarlouis. Zwischen Völklingen-Werden und Wattgassen in beiden Richtungen Gefahr für und durch Personen auf der Fahrbahn. Da gucken wir gerne noch ein bisschen weiter. Da haben wir im Landkreis Saarlouis auf der B51 zwischen Dillingen und Saarlouis Gefahr durch ein liegen gebliebenes Fahrzeug. Bitte aufpassen.

0: Jetzt ist er da. Der Vollherbst. So nennt ihn unser Wetterexperte Martin Daume. Und der bringt so einiges mit. Also Temperaturen gehen runter, es wird feuchter und dann war da noch was.
1: Der Wind, der ist ziemlich ruppig. Im Hochwald beispielsweise stürmische Böen. Also wir haben Regen, wir haben ständig Schauer, wir haben kühlere Temperaturen, wir haben ruppigen Wind. Das ist kein goldener Oktober mehr. Aber es gibt schon leichte Hoffnung, dass es nächste Woche wieder so ein bisschen in Richtung goldener Oktober geht. Also ob wir dann nochmal 20 Grad sehen, weiß ich nicht. Aber wenn wir so durchschatteln bis nächste Woche Montag haben wir Nebel, Sonne und trockenes Wetter bis 17 Grad, aber bis dahin doch eher wechselhaftes Wetter.

0: das war der Feierabend heute. Am 7. Oktober, der Mittwoch, er neigt sich so allmählich dem Ende zu. Na gut, kommt noch ein schöner Abend. Und den wünsche ich Ihnen und dann hören wir uns gerne morgen wieder. Ich freue mich jetzt schon, wenn ich nach Hause komme, wenn ich die glockenhelle Stimme meiner Frau sagen höre.
1: Marcel!
2: Ja, was ist?
1: Komm mal her und hilf mir!
2: Na gleich.

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4: 20 Uhr. Nach dem massiven Beschuss in der Nacht hat Russland auch tagsüber Städte in der Ukraine angegriffen. Nach Angaben von Präsident Selenskyj zielten viele Attacken auf die ukrainische Energieinfrastruktur. Besonders schwer getroffen wurde die nördliche Stadt Priloki. Dort schlug eine russische Rakete in ein 5-stöckiges Wohngebäude ein. Allein dabei wurden den Angaben zufolge mindestens 18 Menschen getötet, 55 weitere wurden verletzt. Selenskyj wies erneut auf einen Mangel an amerikanischen Patriot-Abwehrraketen hin. Zum Auftakt seiner Frankreich-Reise hat Bundespräsident Steinmeier Deutschland und Frankreich dazu aufgerufen, in Europa gemeinsam voranzugehen. Der Jahrestag des Massakers der Hamas in Israel erinnere daran, wie sehr es eine starke, geeinte europäische Politik brauche. Aus Paris, Kai Rienecker.
5: Es sei ein Staatsbesuch in schwierigen Zeiten, sowohl in Frankreich als auch in Deutschland. Bei einer kurzen Rede in der Residenz des deutschen Botschafters in Paris sprach Frank-Walter Steinmeier von einer Zeit der Kriege und Krisen, in der beide Demokratien angefochten seien, wie seit dem Zweiten Weltkrieg nicht mehr. Europa müsse jetzt erst recht geeint und selbstbewusst für Menschenwürde, Frieden, Freiheit und Demokratie eintreten. Am Vormittag wird Bundespräsident Steinmeier einen Kranz am Grab des unbekannten Soldaten unter dem Triumphbogen in Paris ablegen. Es folgt ein dichtes Protokoll zwischen Élysée-Palast, Assemblée Nationale, Premierminister, der nationalen Ruhmeshalle Pantheon bis zum Staatsbankett mit Präsident Macron.
4: Der Bundespräsident wird von einer großen Delegation aus Deutschland begleitet, darunter auch die saarländische Ministerpräsidentin Rehlinger. Nach dem Schulbusunfall in Völklingen-Geislautern Mitte September gibt es Hinweise auf technische Mängel als mögliche Ursache. Wie die Staatsanwaltschaft dem SR mitteilte, geht das aus einem vorläufigen Gutachten hervor. Demnach ist nicht auszuschließen, dass der Bus trotz ordnungsgemäß eingelegter Feststellbremse wegen technischer Mängel ins Rollen geraten ist. Allerdings könne auch ein Bedienfehler bislang nicht sicher ausgeschlossen werden. Die Ermittlungen dauern an. Bei dem Unfall war ein Schulbus unkontrolliert bergab gerollt und gegen mehrere Fahrzeuge und Häuser geprallt. 14 Menschen wurden verletzt. Wer in den kommenden beiden Nächten auf der A6 bei Kaiserslautern in Richtung Saarbrücken unterwegs ist, muss mit Einschränkungen und kurzen Vollsperrungen rechnen. Zwischen Kaiserslautern Ost und dem Autobahndreieck Kaiserslautern werden neue Schilderbrücken montiert. In der kommenden Nacht wird die Strecke dafür gegen 1 Uhr etwa für 15 Minuten komplett gesperrt. Und das waren die Nachrichten mit Daniel Magar. 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Das Wetter: in der Nacht dichte Wolken mit schauerartigem Regen, Tiefstwerte 15 bis 11 Grad. Morgen nächst regnerisch, Mix aus Sonne und Wolken, windig maximal 15 Grad.
6: Und hier ist der Verkehrsservice für den ARD-Abend. Eine einzige Störungsmeldung von der A2 Richtung Hannover. Zwischen Lehrte und Lehrte Ost 3 Kilometer Stau wegen der Nachtbaustelle. Sie brauchen da 20 Minuten länger. Das war's. Ihnen eine gute und eine sichere Fahrt durch den Abend.
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6: Der ARD-Abend heute für Sie wieder anders mit mir. Ich bin Romy Anders. Ein ganz liebes Hallo und ein herzliches Willkommen bei uns.

Mandy, Lieblingshits beim ARD-Abend. Und Sie hören jetzt einen Song von einer Frau, die war unglaublich. Eine ganz außergewöhnliche Stimme, wie mühelos sie die höchsten Töne getroffen hat. Die konnte ja alles, Pop, Soul, klassisch, einfach wirklich alles. Tolle Ausstrahlung auf der Bühne in ihren guten Zeiten. Und sie wurde von einigen ganz ehrfürchtig The Voice genannt. Whitney Houston. Umso tragischer ihr viel zu früher Tod, Drogensucht, Tablettensucht. Am 11. Februar 2012 starb Whitney Houston mit gerade mal 48 Jahren. Was uns hier bleibt, das sind ihre tollen Lieder. Step by Step. Unvergessen. Whitney Houston beim ARD-Abend. Well,

Liebe ARD-Abendgemeinde, einen schönen Tagesausklang wünschen wir. Heute war es ja vielerorts nochmal richtig schön, mit Herbstsonne und Wärme auch, Werten von über 20 Grad. Vielleicht sagen Sie uns, warum war dieser Tag heute ein besonders guter Tag, abgesehen vom Wetter? Was ist gut gelaufen? Was war heute am Mittwoch besonders cool? Sie schreiben an ard-abend@mdr.de oder Sie rufen an, es geht schneller. 0800 80 80 110. Warum war dieser Mittwoch heute besonders gut? Ich fange mal bei mir an. Also ich fand, heute lag wieder so eine Freundlichkeit in der Luft. Ich hatte zumindest heute ausnahmslos nette Begegnungen mit Menschen. Ich war heute Vormittag viel draußen unterwegs, hatte zu tun. Lächelnde Gesichter, irgendwie hatten heute viele gute Laune. Und es wurde auch Rücksicht genommen. Also zum Beispiel der Fahrer vom Müllauto, der hat mich extra vorbeigelassen. Wir machen die auch nicht immer, ne? Sonst hätte ich lange hinter dem her tuckeln müssen. Das dauert ja auch, bis die Tonnen entladen sind und wieder hingestellt worden. Aber nee, da hat sich gedacht, die lasse ich mal vorbei. Und es dauert hier noch ewig. Also heute war ein freundlicher Tag. Ein Tag der Rücksicht, ein Tag des Lächelns bei mir. Und bei Ihnen? Schreiben Sie gern oder Sie rufen an. Ich freue mich.

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9: 20.30 Uhr, es ist 8:30. Hier ist der Verkehrsservice für den ARD-Abend. A2 Richtung Berlin zwischen Kreuz Hannover Ost und Hemmelerwald, Stau an einer Nachbaustelle. Und die A100 Wedding Richtung Wilmersdorf ist in Höhe Hohenzollern-Damm gesperrt. Da gab es einen LKW-Unfall, zurzeit auch dort Stau. Das war's von unserer Seite. Kommen Sie gut und sicher an.
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9: Der ARD-Abend, heute wieder gesendet aus Thüringen, aus dem schönen Erfurt, von MDR Thüringen. Ich bin Romy Anders und grüße ganz herzlich. Hi, guten Abend Deutschland.

0: Wunderschöner Song. Lionel Richie, Lieblingshits bei uns. Sie hören den ARD Abend. Willkommen. Warum war dieser Tag heute ein guter Tag? Also, was hat diesen Mittwoch heute besonders schön gemacht? Bei mir, ich hatte es vorhin schon erzählt, bei mir waren es die Menschen, denen ich heute begegnet bin, wirklich allesamt rücksichtsvoll, nett, lächelnd, ob Autofahrer, ob Fußgänger, Fahrradfahrer. Es war richtig schön, heute draußen unterwegs gewesen zu sein. In meiner Welt. Und bei Ihnen? Was war los? Lena aus Halle, hi.
1: Ja, hallo. Also mein Tag war tatsächlich ein bisschen chaotisch. Es ging irgendwie alles drunter und drüber. Hat nicht geklappt, wie sollte. So ist es ja manchmal einfach. Aber ich hatte ja trotzdem einen ganz schönen Tag eigentlich. Die Sonne war da. Man konnte auch ein bisschen die letzten Sonnenstrahlen mitnehmen und das Wetter genießen. Das hat es dann doch nochmal rumgerissen.
0: Na klar, zumal es ja die nächsten Tage, also vielerorts, nicht überall, aber doch vielerorts am Morgen erstmal grau und nass werden soll. Dankeschön, Lena, für den Anruf. Grüße nach Halle. Und wie war es bei Ihnen? Enrico aus dem Harz, der schreibt kurz und bündig, es macht Spaß, Komma, danke Romy, Ausrufezeichen, Punkt, Punkt, Punkt. Grüße aus dem Südharz von Enrico. Okay, aber was genau macht denn Spaß, Enrico? Also wir wollen jetzt hier nicht indiskret werden, aber Sie dürfen schon schreiben, was Sie heute bewegt hat. ard-abend@mdr.de oder anrufen, es geht schneller. 0800 80 80 110, danke.

0: Immer. Um kurz nach 8:45 am Abend, da gucken wir zusammen mit drei Jungs, was die Welt wirklich bewegt. Wir gucken, wie die Welt tickt, warum es so ist, wie es ist. Im Mittelpunkt dabei der Thorsten, der Olaf und der Johann. Es ist genial. Voilà.
1: 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Heute zum Thema
2: der Umgang mit dunklen Gelüsten.
3: Was sind die dunklen Gelüste?
4: Ich mache im Kühlschrank immer das Licht aus. Und wenn ich nachts zum Kühlschrank gehe, dann sehe ich gar nicht, wie viel ich esse.
3: Dunkle Gelüste. Man muss ja selber das kategorisieren als nicht akzeptables Gelüst.
4: Ich kenne das, dass Gelüste entstehen aus Aggressionen. Wenn ich also im Stau stehe, es geht nicht voran, dann werde ich aggressiv und denke, ich brauche jetzt einen Monster-Truck und will über euch alle drüber fahren.
3: Ja, das sogenannte Klettergelüst.
4: Das Klettergelüst. Man kann natürlich immer versuchen, das auch mal auszusprechen, ne? Dass man auch dem Partner das durchaus mal mitteilt. Also ich saß mit meiner Frau in der Sauna, wir haben eine Sauna im Keller und es war irgendwie klar, worauf das hinausläuft. Und dann bin ich aber wieder von ihr abgerückt und da hat sie gesagt, ja, was ist los? Und dann habe ich gesagt, naja, Appetit kann man sich holen, aber gegessen wird auswärts.
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1: 21 Uhr. 3 Jahre nach dem Überfall der Hamas auf Israel ist auch im Saarland an die Opfer erinnert worden. Unter dem Motto »Nie wieder ist jetzt« haben sich am Abend vor der Synagoge in Saarbrücken etwa 150 Menschen friedlich versammelt. Vertreter der jüdischen Gemeinde und Aktivisten warnten davor, dass Antisemitismus seit dem 7. Oktober 2023 rasant zugenommen habe. SR-Reporterin Barbara Spitzer.
2: Zu Beginn gedachten sie mit einer Schweigeminute der 1200 Opfer der Terrorangriffe auf Israel. Der Vertreter der deutsch-israelischen Gesellschaft forderte, dass es keine Täter-Opfer-Umkehr geben dürfe. Antisemitismus dürfe nicht nur verurteilt werden, sondern es müsse ihm aktiv entgegengetreten werden. Jüdisches Leben müsse im Saarland und überall auf der Welt frei und sichtbar bleiben können, ohne sich verstecken zu müssen. Am Morgen hatten rund 60 Mitglieder der jüdischen Gemeinde und Vertreter aus Politik und Gesellschaft mit einem Gottesdienst an die Opfer der Anschläge erinnert. Der Vorsitzende der Synagogengemeinde sagte, Juden im Saarland hätten Angst, dass auch hierzulande Extremisten an die Macht kommen.
1: Angesichts der anhaltenden Schülerproteste in Frankreich hat Premierminister Le Cornu bessere Lernbedingungen zugesichert. Er stellte jedoch keine zusätzlichen finanziellen Hilfen im Bildungsbereich in Aussicht. Wie er am Abend in einer Ansprache mitteilte, wird die Regierung pragmatisch handeln, um den Erwartungen der Gymnasiasten gerecht zu werden. Im Bildungsbereich seien im kommenden Haushalt Mehrausgaben von 1,2 Milliarden Euro vorgesehen. Die Bildungsgewerkschaften hatten 10 Milliarden Euro Zusatzausgaben verlangt. Um die Lage an Schulen zu verbessern, sollte es laut Le Cornu unter anderem mehr Vertretungslehrer sowie bauliche Maßnahmen an Gebäuden geben. Schätzungsweise jedes 6. deutsche Unternehmen ist im vergangenen Jahr Opfer eines KI-Cyberangriffs geworden. Das zeigt eine Untersuchung des TÜV-Verbands und des Bundesamts für Sicherheit in der Informationstechnik. Häufig benutzten Hacker für Angriffe täuschend echt aussehende Phishing-Mails. Nur etwa 10% der Unternehmen habe spezielle Abläufe für KI-bezogene Sicherheitsvorfälle. Der Tischtennisprofi des 1. FC Saarbrücken, Patrick Franziska, hat die Terminplanung internationaler Turniere kritisiert. Während am Sonntag in Slowenien die Tischtennis-Europameisterschaft beginnt, läuft in Peking noch das Turnier China Smash. Es ist mit 2 Millionen Dollar dotiert und gilt als Leuchtturm-Event des Weltverbandes. Franziska sagte wörtlich, das sei schlecht geplant und eigentlich eine Katastrophe. Das Turnier in China auszulassen sei keine Option. Und das waren die Nachrichten mit Daniel Magar. 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Das Wetter: in der Nacht dichte Wolken mit schauerartigem Regen, Tiefstwerte bis 11 Grad. Morgen zunächst regnerisch, später ein Mix aus Sonne und Wolken, maximal 15 Grad.
3: Und hier ist der Verkehrsservice für den ARD-Abend. A2 Richtung Berlin zwischen dem Kreuz Hannover Ost und Hemmeler Wald, Stau an einer Nachtbaustelle. Sie brauchen da mindestens eine halbe Stunde länger. Und die A29 Wilhelmshaven Richtung Ahlhorner Heide ist zwischen Oldenburg, Ohmstede und dem Kreuz Oldenburg Ost wegen Bauarbeiten bis morgen früh um 5 gesperrt. Die empfohlene Umleitung, das ist die U26. Und A44 Dortmund Richtung Kassel zwischen Marsberg und Diemelstadt 2 Kilometer Stau. So viel von uns. Kommen Sie gut und sicher an.
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3: Aus Erfurt von MDR Thüringen hören Sie den ARD-Abend heute anders. Mit mir, ich bin Romy Anders. Hi.

0: rd-abend@mdr.de. Heute wollen wir wissen, warum war dieser Mittwoch ein schöner Tag bei Ihnen? War es die Herbstsonne, die dir gute Laune gebracht hat? War es das leckere Mittagessen, das vielleicht ganz spontan mal der Chef spendiert hat? Oder war es die Urlaubsreise, die Sie heute gebucht haben? Warum war dieser Mittwoch schön? Schreibt Jörg, es war schön, weil meine beiden Ridgebacks heute bei mir waren, als ich am Schreibtisch saß. Viele Grüße von Jörg. Ridgebacks, das sind ja auch nicht die allerkleinsten Hunde, ne? Wenn es die Kollegen nicht stört und alles erlaubt ist, okay, danke schön, Jörg. Da ist noch jemand am Telefon, die Romy hier, hallo.
1: Hier ist die Silvia aus Berlin. Ich hatte heute einen wunderschönen Tag mit meiner 85-jährigen Mutti.
0: Aha.
1: Und alles zusammen, da haben wir uns ein wunderbares Stück Kuchen und einen Kaffee gegönnt im Eiscafé. Also, was will man mehr?
0: Absolut korrekt. Bei Kaffee und Kuchen, Eiscafé, Silke, da bin ich auch mal dabei. Wie war es denn bei Ihnen? Die Rumi hier, hallo?
2: Hi, hier ist Dieter.
0: Hi.
2: Aus dem schönen Saarland. Ich hatte heute einen sehr guten Tag gehabt. Ich habe sehr viel erledigt bekommen.
0: Sehr gut.
2: Und es war richtig toll, die Sonne noch zu genießen. Ciao.
0: Ciao. Die Sonne heute, die tat ja wirklich so gut. Ja, habe ich auch genossen heute. Vitamin D aufgetankt. Was hat denn der Mittwoch bei Ihnen so schön gemacht? 0800 80 80 110. Rufen Sie gern an beim ARD-Abend. Wir freuen uns hier.

Schönen Tagesausklang wünschen wir. Mareike aus Braunschweig hat über ihren schönen Tag gerade geschrieben. Liebe Romy, heute war ein Glückstag bei mir. Ich hatte nämlich frei und das Wetter war warm und sonnig. Da konnte ich richtig schön die Seele baumeln lassen, einen ruhigen Waldspaziergang machen. Diese kleinen, unverhofften Geschenke, die muss man erkennen, schreibt Mareike. Es sind oft kleine Dinge, die glücklich machen und Kraft geben. Liebe Grüße. Dankeschön fürs Schreiben, Mareike. Wir grüßen Braunschweig. Und warum war denn Ihr Tag heute ein besonders schöner Tag? Das wollen wir wissen. ard-abend@mdr.de. Schlaf nicht ein. Steig nicht aus. Klaus Lage beim ARD-Abend. Lieblingshits.

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9: 21.30 Uhr, es ist 21:30. Hier ist der Verkehrsservice für den ARD-Abend. A2 Richtung Berlin, zwischen dem Kreuz Hannover-Ost und Hemmelerwald, der Stau an der Nachbaustelle dort. Sie brauchen eine Stunde länger. Dann haben wir die A29, Wilhelmshaven Richtung Ahlhorner Heide. Die Strecke ist zwischen Oldenburg-Umstätte und dem Kreuz Oldenburg-Ost gesperrt wegen Bauarbeiten bis morgen früh um 5. Die empfohlene Umleitung ist die U26. Passen Sie schon auf, bleiben Sie wach, bleiben Sie achtsam. Eine sichere Fahrt wünschen wir.
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9: Mit Romy Anders. Guten Abend, hi.

0: ARD @mdr.de oder Sie rufen an Basta. 0800 Basta 0800 80 80 110. Warum war dieser Mittwoch heute ein besonders schöner Tag bei Ihnen? Die Romy hier, hallo.
1: Ja, hallo, ist Jörg aus Mainz.
0: Hallo.
1: Ich bin gerade auf meinem Campingplatz, die ganze Woche schon und ab frei die Woche. Es war heute ein wunderschöner Tag, die Sonne hat geschehen.
0: Stimmt.
1: Es ist trotzdem auch wenig Leute da, es ist einfach die Ruhe, das perfekte Dasein. Und man kriegt was geschafft und macht mal langsam ein bisschen winterfest alles. Und es ist einfach herrlich.
0: Das klingt toll. Dankeschön fürs Anrufen.

0: Dieser Mittwoch heute, der war ja vom Wetter her fantastisch vielerorts. Wunderbare Herbstsonne, Temperaturen von über 20 Grad. Es war schön warm, die Luft war toll. Toller Mittwoch. Und das scheint auch bei Ihnen richtig gut gelaufen zu sein, der Tag. Wir fragen ja jetzt am Abend, was hat diesen Mittwoch für Sie besonders schön gemacht? Da kommen so viele Nachrichten und Anrufe rein. Ich verspreche, wir hören alles und wir lesen alles, nach und nach. Margitta, was hat den Mittwoch bei Ihnen so gut gemacht?
1: Ich hatte heute mit meiner Freundin ein richtig gutes Telefonat.
0: Okay.
1: Über unsere diversen Wehwehchen. Das tat so gut.
0: Glaube ich.
1: Ich wünsche allen Hörern und Hörerinnen, dass sie auch solche Menschen in ihrem Umkreis haben.
0: Dankeschön, Margitta. Liebe Grüße. 0800 80 80 110. Die Romy hier.
2: Hallo, hier ist der André aus Gürzgeland, Brandenburg. Mhm. Also ich habe heute eine schöne Fahrradtour gemacht, 40 Kilometer. Ich habe die
0: Toll.
2: Sonne genossen, bin durch den Wald gefahren. Es war einfach nur traumhaft. Schöne Grüße an euch.
0: Schöne Grüße zurück. Und da ist noch jemand am Telefon.
3: Ja, hier ist Tobias aus Bedburg. Mhm. Mein Tag war heute fantastisch, weil ich hatte meinen 40. Geburtstag. Wurde von meiner lieben Familie morgens mit Jetzthörtchen und brennenden Kerzen in meinem Bett geweckt mit Konfetti und haben einen sonnigen, wunderschönen Tag verbracht. Viele liebe Grüße, macht's gut.
0: Na, es klingt doch alles super. Danke. Eine schöne Zeit weiterhin mit uns.

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1: 22 Uhr. Nach dem landesweiten Protesttag von Schülern in Frankreich hat sich Premierminister Le Cornu zur Lage geäußert. Er bezeichnete die Demonstrationen als gerechtfertigt, machte aber keine konkreten Zugeständnisse an die Jugendlichen. Aus Paris berichtet Caroline Düller.
2: Niemand kann den Ängsten der Jugendlichen gleichgültig gegenüberstehen, sagte Frankreichs Regierungschef Sébastien Lecornu wörtlich. Wie eine konkrete politische Antwort auf die Proteste aussehen könnte, bleibt aber auch nach der Ansprache vage. Lecornu verwies auf eine extra eingerichtete Online-Plattform der Regierung. Dort können Schüler Vorschläge und Forderungen festhalten. Lecornu stellte in Aussicht, diese Vorschläge in die anstehende Debatte über den Bildungshaushalt einfließen und das Parlament darüber abstimmen zu lassen. Außerdem wolle die Regierung Ende des Monats erste Entscheidungen präsentieren, um auf Forderungen etwa nach mehr Lehrkräften einzugehen.
1: Die Wahl des AfD-Landtagspräsidenten in Sachsen-Anhalt ist Thema im Koalitionsausschuss. Seit dem späten Nachmittag sitzen die Spitzen von Union und SPD im Bundeskanzleramt zusammen. Dabei dürfte es vor allem um die Frage gehen, woher die zusätzlichen Stimmen für den AfD-Abgeordneten Rausch im Landtag in Magdeburg gekommen sind. Die SPD macht die CDU verantwortlich, die bezweifelt das. Bei neuen russischen Angriffen auf die Ukraine sind laut Präsident Zelensky mindestens 25 Menschen getötet worden. Demnach wurden allein in der Stadt Priloki mindestens 19 Menschen getötet und 55 weitere verletzt. Laut Zelensky hat Russland erstmals in diesem Herbst das Land mit einem der gefürchteten kombinierten Angriffe attackiert. Dazu gehören ballistische Raketen, Marschflugkörper und Kampfdrohnen. 3 Jahre nach dem Überfall der Hamas auf Israel ist auch im Saarland an die Opfer erinnert worden. Unter dem Motto "Nie wieder ist jetzt" haben sich am Abend vor der Synagoge in Saarbrücken etwa 150 Menschen friedlich versammelt. Zu Beginn gedachten sie mit einer Schweigeminute der 1200 Opfer der Terrorangriffe auf Israel. Der Vertreter der deutsch-israelischen Gesellschaft forderte, jüdisches Leben müsse im Saarland und überall auf der Welt frei und sichtbar bleiben können, ohne sich verstecken zu müssen. Wer in den kommenden beiden Nächten auf der A6 bei Kaiserslautern in Richtung Saarbrücken unterwegs ist, muss mit Einschränkungen und kurzen Vollsperrungen rechnen. Zwischen Kaiserslautern Ost und dem Autobahndreieck Kaiserslautern werden neue Schilderbrücken montiert. In der kommenden Nacht wird die Strecke dafür gegen 1 Uhr für etwa 15 Minuten komplett gesperrt. Und das waren die Nachrichten mit Franziska Hans. 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Das Wetter. In der Nacht dichte Wolken mit schauerartigem Regen, Tiefstwerte 15 bis 11 Grad. Morgen zunächst regnerisch, später ein Mix aus Sonne und Wolken mit einzelnen Schauern bei maximal 15 Grad.
3: Und hier ist der Verkehrsservice für den ARD-Abend. A2 Richtung Berlin zwischen dem Kreuz Hannover Ost und Hemmeler Wald. Stau an der Nachbaustelle dort. Sie brauchen jetzt eine Dreiviertelstunde länger. Und wir haben die A29 Wilhelmshaven Richtung Ahlhorner Heide. Die Strecke ist zwischen Oldenburg-Umstede und dem Kreuz Oldenburg-Ost gesperrt, wegen Bauarbeiten, bis morgen früh um 5. Die empfohlene Umleitung ist die U26.
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3: Guten Abend Deutschland und einen erholsamen Tagesausklang. Den ARD-Abend hören Sie heute mal wieder etwas anders mit mir. Ich bin Romy Anders und grüße Sie ganz herzlich. Hi.

0: Musik von Jimmy Cliff, der ARD-Abend mit Ihren Lieblingshits. Wir wollen doch heute Abend von Ihnen wissen, was hat diesen Mittwoch für Sie so besonders gemacht? War es die schöne Herbstsonne? War es der besonders nette Kollege? Was war es denn bei Ihnen? ARD-abend@mdr.de. Hallo Romy, schreibt Andreas aus dem Erzgebirge. Heute war ein guter Tag, da wir mit der Feuerwehr einen Falken retten konnten, zusammen mit der Höhenrettung. Der Falke hatte sich mit dem Halteseil der Falknerin oben im Baum verfangen. Aber alles ging gut. Sehr cool. Wir grüßen ganz herzlich Wolkenstein im Erzgebirge und danken euch natürlich bei der Feuerwehr und bei der Höhenrettung. Ihr seid ja auch rund um die Uhr im Einsatz und habt da zu tun. Gut, dass wir euch haben. Und da ist noch jemand am Telefon. Hallo, hallo.
1: Hallo, ich bin der Eberhard aus Brandenburg an der Havel. Und ich war mit meiner Frau heute bei dem schönen Wetter in Potsdam. Wir haben einen wunderschönen Tag vollbracht und sind gut wieder nach Hause gekommen, haben schön gegessen, schön getrunken und ich freue mich, dass ich Ihre Sendung fast täglich hören darf. Okay. Danke und alles Gute für euch.
0: Na, danke schön. Wir danken für so nette, so tolle, so äußerst sympathische Hörer. Das macht den Mittwochabend für uns ja auch schon. Es ist kurz vor 10:45. Einen wunderbaren guten Abend mit dem ARD-Abend.

Engel, Marius Müller-Westernhagen beim ARD-Abend. Und jetzt bei unserem Lied, also Leute, wenn wir das spielen, ich krieg da jedes Mal Gänsehaut. Weil es ist eine Mahnung an die Welt. Es geht um Hiroshima und damit auch um Nagasaki und den Atombombenabwurf im August 1945. Es ist die Mahnung, dass so etwas nie wieder passieren darf. Nie wieder Menschen so entsetzlich leiden dürfen. Hiroshima, jetzt beim ARD-Abend.

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4: Es ist kurz nach 11:30. Hier ist der Verkehrsservice für den ARD-Abend. A2 Richtung Berlin zwischen dem Kreuz Hannover Ost und Hemmelerwald. Stau an der Nachtbaustelle. Jetzt sind es nur noch 20 Minuten, die Sie da länger brauchen. Und wir haben die A29 Wilhelmshaven Richtung Ahlhorner Heide. Die Strecke ist zwischen Oldenburg-Umstede und dem Kreuz Oldenburg-Ost wegen Bauarbeiten gesperrt bis um 5 morgen früh. Die empfohlene Umleitung ist die U26. Und das war's schon. Passen Sie schon auf und kommen Sie gut und sicher und vor allem bald an.
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4: Wir lassen Sie nicht müde werden. Wir halten Sie wach, ob daheim oder noch auf Arbeit. Unterwegs, auf den Straßen oder auf den Schienen. Liebe Grüße aus dem ARD-Abend. Heute der Abend mal anders mit mir. Ich bin Romy Anders. Ja, und ich heiße Sie herzlich willkommen.

0: Jessie. Auch das ist ein Lieblingshit übrigens beim ARD-Abend. Auch wenn die Welt aus den Fugen gerät und wir oft gar nicht mehr hinterherkommen, alles zu verstehen, das ist egal. Denn es gibt Gott sei Dank drei Jungs, die alles für uns verständlich erklären. Der Johann, der Olaf und der Thorsten, die geben Antworten, die so sonst keiner gibt. Gut, dass wir sie haben.
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2: Die letzten Worte vor dem Tod.
3: Nimm das Kissen aus meinem Gesicht.
4: Ja, man sollte sich kurz fassen, finde ich auch. Ja.
3: Ich würde die zusammenrufen, die ganze Sippe, damit die denkt, die kriegt richtig Asche. Wenn die dann alle da sitzen, so tränennass und die Hand auf meine Hand gelegt haben, dann gebe ich denen mit so einer ersterbenden Grabstimme die Abholzeiten der Mülleimer durch. Mittwochs. Mittwochs muss die gelbe Tonne raus, vor 7 Uhr. Da musst du gucken und auf das Scharnier muss WD-40. Und dann sterbe ich. Da habe ich richtig Bock drauf.
4: Schön.
3: Ich glaube, dass man keinen Wert drauf legt, was das letzte Wort ist.
5: Naja, wahrscheinlich sagt man sowas wie, das war's jetzt, ich bin gleich weg, mach's gut. Wir sehen uns, da wo ich gleich bin, kommt ihr auch noch hin. Und jetzt geht raus, sterben ist wie pinkeln, wenn man mir dabei zuguckt, kann ich nicht.
3: Das ist ja mein Lieblingswitz. Ich möchte friedlich im Schlaf sterben wie mein Großvater, nicht schreiend und weinend wie seine Beifahrer.
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1: Es ist kurz vor 11, der ARD-Abend neigt sich allmählich dem Ende zu. Wir haben Sie ja heute gefragt, was war so besonders schön an diesem Mittwoch? Warum war das heute Ihr Tag? Und haben viele, viele angerufen. Wir danken nochmal an dieser Stelle für die netten Geschichten. Aber viele haben auch geschrieben. ard-abend@mdr.de. Auch Ulrike hat sich gemeldet. Sie schreibt, liebe Romy, ich hatte heute einen wunderschönen Tag, weil ich mit meiner Familie und Hund bei bestem Herbstwetter im Wald Pilze sammeln war. Wir haben viele Maronen gefunden, sodass wir neben dem tollen Spaziergang auch noch ein ganz leckeres Abendessen hatten. Hey, es ging gut. Dankeschön, Ulrike. Gleich begrüßen Sie hier die Kollegen von der ARD Hitnacht ab 23 Uhr. Und ich wünsche Ihnen eine gute Nacht und morgen einen schönen Donnerstag. Alles Liebe, Ihre Romy Anders.

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1: 23 Uhr. 3 Jahre nach dem Überfall der Hamas auf Israel ist auch im Saarland an die Opfer erinnert worden. Unter dem Motto "Nie wieder ist jetzt" haben sich am Abend vor der Synagoge in Saarbrücken etwa 150 Menschen friedlich versammelt. Vertreter der jüdischen Gemeinde und Aktivisten warnten davor, dass Antisemitismus seit dem 7. Oktober 2023 rasant zugenommen habe. SR-Reporterin Barbara Spitzer.
2: Zu Beginn gedachten sie mit einer Schweigeminute der 1200 Opfer der Terrorangriffe auf Israel. Der Vertreter der deutsch-israelischen Gesellschaft forderte, dass es keine Täter-Opfer-Umkehr geben dürfe. Antisemitismus dürfe nicht nur verurteilt werden, sondern es müsse ihm aktiv entgegengetreten werden. Jüdisches Leben müsse im Saarland und überall auf der Welt frei und sichtbar bleiben können, ohne sich verstecken zu müssen. Am Morgen hatten rund 60 Mitglieder der jüdischen Gemeinde und Vertreter aus Politik und Gesellschaft mit einem Gottesdienst an die Opfer der Anschläge erinnert. Der Vorsitzende der Synagogengemeinde sagte, Juden im Saarland hätten Angst, dass auch hierzulande Extremisten an die Macht kommen.
1: In Spanien ist die 87-jährige Mari Carmen Abascal gestorben. Das hat der Mieterverband mitgeteilt. Die Wohnung der Rentnerin in Madrid war vor 2 Wochen zwangsgeräumt worden, nachdem der neue Eigentümer die Miete mehr als verdreifacht hatte. Ihr Fall hatte Massenproteste gegen die Wohnungsnot, heftige politische Kontroversen und schließlich Neuwahlen in Spanien ausgelöst. 2,5 Monate nach seinem Amtsantritt besucht der britische Premierminister Burnham Deutschland als erstes EU-Land. Er wird morgen zusammen mit Bundeskanzler Merz den deutsch-britischen Freundschaftsvertrag in Kraft setzen, den sogenannten Kensington-Vertrag. Damit soll die Zusammenarbeit beider Länder, etwa in der Verteidigungs- und Wirtschaftspolitik, vertieft werden. Außerdem sind konkrete Reiseerleichterungen geplant. Dazu zählen Visafreiheit für Klassenfahrten von Schülergruppen und eine direkte Bahnverbindung zwischen den beiden Ländern. Nach dem Diebstahl von 2 Renoir-Gemälden aus einem Museum in Südfrankreich vor rund einem Monat sind mehrere Menschen festgenommen worden. Medienberichten zufolge befinden sich darunter die beiden mutmaßlichen Einbrecher. Über den Verbleib der Gemälde sei nichts bekannt. Die zuständige Staatsanwaltschaft von Marseille wollte sich zunächst nicht äußern. Bei dem Einbruch in das Renoir-Museum in der Nähe von Nizza waren 4 Gemälde im Wert von insgesamt 9 Millionen Euro entwendet worden. Und das waren die Nachrichten mit Franziska Hans. 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Das Wetter. In der Nacht dichte Wolken mit schauerartigem Regen, Tiefstwerte 15 bis 11 Grad. Morgen zunächst regnerisch, später ein Mix aus Sonne und Wolken mit einzelnen Schauern, windig maximal 15 Grad. Die weiteren Aussichten wechselhaft, hier und da etwas Regen bei maximal 16 Grad.
3: Ja, und nach den Nachrichten wird es Zeit für den Blick auf die Straßen. Hallo, an alle unterwegs ist der Verkehrsservice in der ARD-Hitnacht. Ich habe die A2 im Blick, Hannover Richtung Berlin. Zwischen Kreuz Hannover Ost und Hemeler Wald gibt es 5 Kilometer Stau wegen einer Nachtbaustelle. A5 Darmstadt Richtung Heidelberg ist zwischen Dreieck Darmstadt und Darmstädter Kreuz wegen einer Nachtbaustelle vorübergehend gesperrt. A8 München Richtung Salzburg ist zwischen Bernau und Felden wegen Bauarbeiten bis morgen früh gesperrt. Dadurch staut sich die Umleitung auch, die sie über die U79 führt. Da brauchen Sie ein bisschen Geduld, wenn Sie drumherum fahren. A57 Krefeld Richtung Köln ist zwischen Krefeld Zentrum und Krefeld Oppum wegen Bauarbeiten bis morgen 5 Uhr gesperrt. A100 Stadtring Berlin Wedding Richtung Treptow ist zwischen Jakob-Kaiser-Platz und Rudolf-Wissel-Brücke wegen Bauarbeiten bis 5 gesperrt. A111 Berlin Stadteinwärts ist zwischen Heckerdamm und Rudolf-Wissel-Brücke wegen Bauarbeiten bis 5 gesperrt. Und in München, da sind der Effner-Tunnel und der Richard-Strauss-Tunnel, der Altstadtring-Tunnel und der Boschett-Srieder-Tunnel ebenfalls wegen Wartungsarbeiten gesperrt. Da wird überall gewartet in der Stadt. Das waren die Verkehrsmeldungen. Wir wünschen Ihnen weiterhin eine gute Fahrt.
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3: Heute mit André Holst vom NDR aus Magdeburg. Willkommen zur Nachtschicht Deluxe. Eintritt frei, Müdigkeit inklusive, ein bisschen Power. Huey Lewis mit The Power of Love. Schön, dass Sie dabei sind.

The Box Tops in der ARD Hitnacht für Sie. Schön, dass Sie da sind. Ich weiß ja nicht, wo Sie die Nacht gerade erwischt haben. Auf dem Sofa, hinterm Lenkrad, im Job oder vielleicht auf einem strengen geheimen Kontrollgang zum Kühlschrank. Na, wer weiß, was da drin ist. Wenn Sie Lust haben, können Sie es mir erzählen, können Sie es mir verraten. Schreiben Sie einfach an ard-hitnacht@mdr.de. Diese Mail, die landet hier direkt auf meinem PC. Dann kann ich Ihr Mailboy sein, sozusagen in der Nacht. Ich halte hier die Stellung. Sie liefern die Lageberichte und pack obendrauf noch einen schönen Soundtrack für Sie drauf. Da gibt's jetzt Imagination, Just an Illusion.

0: Michael Musik hat uns ein Leben lang begleitet, die Bee Gees und Secret Love in der ARD-Hitnacht. Wir haben es 18 Minuten nach 11 und jetzt machen wir ein bisschen Dschungelfeeling. Dschungelcamp ohne Kameras, dafür mit ordentlichem 80er-Sound. Baltimore und Tarzan Boy, das ist der wahre Dschungelkönig. Und falls Sie jetzt durchs Wohnzimmer schwingen, vorher prüfen, ob die Gardinenstange wirklich lianentauglich ist.
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AD Hitnacht, ja, und manchmal braucht es keinen Reiseführer, um eine schöne Stadt zu finden. Nur zwei großartige Stimmen reichen, Cassandra Steen und Adel Taville mit Stadt. Das ist Musik Made in Germany vom Feinsten.

0: eine schöne Stadt geworden, Cassandra Steen und Adel Tawil hier in der ARD-Hitnacht. 5 Minuten vor 5 mittlerweile und ein Gruß ist reingekommen über ard-hitnacht@mdr.de und das nutze ich doch gleich mal, um nach Stuttgart zu grüßen. Das ist nämlich der Roland, der mich angeschrieben hat. Roland, Stadtbetriebsausflug mit Blick über die Stadt. Da heißt es heute leider Fieber und Bett. Ein grippaler Infekt hat ihn erwischt, nachdem ein erkälteter Kollege ihn angesteckt hat. Das passiert, kommt immer mal wieder vor. Langsam aber geht es wieder aufwärts. Dank guter Pflege durch seine Frau Hanne, gelernte Krankenschwester, und der passenden Hausapotheke. Da fühlt er sich schon viel besser. Roland wünscht allen Kranken, ebenfalls hier in der ARD-Hitnacht, schnelle Genesung und noch eine Bitte. Wer erkältet ist, bleibt am besten zu Hause und steckt nicht gleich die halbe Belegschaft an. Ja, Roland, das ist durchaus ein guter Tipp. Aber ganz ehrlich, wenn ich jetzt auch erkältet wäre, ich würde hier trotzdem sitzen, weil es mir unglaublich viel Spaß macht. Aber ein Vorteil hat es, ich sitze ja alleine in einem Raum mit ganz vielen Menschen, die es hören, aber ich kann nicht so schnell Menschen und Kollegen anstecken. Das ist ein Vorteil. Der Nachteil ist, wenn man dann doch dicht zusammenarbeitet. Also ganz herzliche Grüße nach Stuttgart an Roland. Gute Nacht und viele Grüße aus Magdeburg.
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Da muss ich leider mal rauf, denn wir haben hier einen Falschfahrer auf der B17 Augsburg-Landsberg zwischen Königsbrunn Nord und Kloster Lechfeld-Geltendorf. Da kommt Ihnen ein Falschfahrer entgegen. Fahren Sie äußerst rechts und überholen Sie nicht. Auf der B17 Augsburg-Landsberg zwischen Königsbrunn Nord und Kloster Lechfeld-Geltendorf, da ist ein Falschfahrer unterwegs. Vorsicht bitte in beiden Richtungen.

0: Remember Me von Cliff Richard hier in der ARD-Hitnacht. Zeit für den Blick auf die Straßen. Wir haben es 23.30 Uhr. Hallo an alle unterwegs. Hier ist der Verkehrsservice in der ARD-Hitnacht. Noch einmal die Warnung vor dem Falschfahrer. Auf der B17 Augsburg-Landsberg zwischen Königsbrunn Nord und Kloster Lechfeld-Geltendorf. Da kommt Ihnen ein Falschfahrer entgegen. Fahren Sie äußerst rechts und überholen Sie nicht. Wir melden, wenn die Gefahr vorüber ist. Weitere Meldungen. A2 Hannover Richtung Berlin zwischen Kreuz Hannover Ost und Hemeler Wald. 5 Kilometer Stau wegen einer Nachtbaustelle. A8 München Richtung Salzburg ist zwischen Bernau und Felden wegen Bauarbeiten bis 5 gesperrt. A57 Krefeld Richtung Köln ist zwischen Krefeld Zentrum und Krefeld Oppum wegen Bauarbeiten ebenfalls bis 5 gesperrt. Dann die A100 Stadtring Berlin-Wedding Richtung Treptow ist zwischen Jakob-Kaiser-Platz und Rudolf-Wissel-Brücke wegen Bauarbeiten bis 5 gesperrt. Und A111 Berlin-Stadt-Einwärts ist zwischen Heckerdamm und Rudolf-Wissel-Brücke ebenfalls wegen Bauarbeiten bis 5 gesperrt. Und hier meldet sich München. Da sind der Effner-Tunnel, der Richard-Strauss-Tunnel und der Altstadtring-Tunnel und der Boschetz-Rieder-Tunnel ebenfalls wegen Wartungsarbeiten bis 5 in beiden Richtungen gesperrt. Da geht durch die Tunnelei im Augenblick überhaupt nichts. Das waren die Verkehrsmeldungen. Wir wünschen Ihnen weiterhin eine gute und störungsfreie Fahrt.
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0: Der Tag geht. André Holst kommt und mit ihm von Boyzone richtig gute Musi. Ein Cover, Father and Son.

Samantha Fox war das. ARD-Hitnacht um 23.36 Uhr. Grüße gehen raus an Mike in Niedersachsen. Der hört nämlich die ARD-Hitnacht in Goslar. Hat gerade den Kühlschrank geplündert. Wollte noch ein bisschen was snacken. Ich hoffe, es ist gelungen. Außerdem möchte Mike seinen Kumpel Leon grüßen, der gerade mit dem Auto Richtung Kalberstadt unterwegs ist. Gute Fahrt und weiterhin einen richtig guten Appetit gewünscht. Das ist schon mal ein Plan. Ja, und einen weiteren Gruß kann ich ja auch noch zelebrieren. Dieser Gruß geht nach Braunschweig an Mareike. Nach einem richtig schönen Tag, da hat sie es sich auf der Couch gemütlich gemacht mit einer Tasse Tee und natürlich der ARD-Hit-Nacht in den Ohren. Mehr Details zum gemütlichen Outfit gibt's allerdings nicht, weil es auch schon sehr spät ist, schreibt sie. Maike wünscht eine schöne Sendung.

Go No Mercy in der ARD-Hitnacht. Gute Nachrichten hier jetzt um 10 vor 12. Entwarnung von der B17 Augsburg-Landsberg. Kein Falschfahrer mehr. Zwischen Königsbrunn Nord und Kloster Lechfeld-Geltendorf, da haben sie wieder freie Fahrt. Ja, und Nachteulen, heimliche Kühlschrankanbeter. Wir hören uns morgen wieder in ungefähr 10 Minuten nach den Nachrichten, falls ich bis dahin nicht von meinem Bürostuhl adoptiert wurde. Ich höre jetzt so ein bisschen Soundtrack, eine super Dosis der 80er, Depeche Mode und Just Can't Get Enough. Also, bis morgen. In 10 Minuten.

Und hier ist noch eine Warnmeldung reingekommen in die ARD-Hitnacht. Hat sich dazwischen gemogelt. Vorsicht bitte in beiden Richtungen auf der A7 Hannover-Kassel. Zwischen Lutherberg und Kassel-Nord, da werden Gegenstände auf die Fahrbahn geworfen. Fahren Sie bitte besonders aufmerksam. Auf der A7 Hannover-Kassel zwischen Lutherberg und Kassel-Nord, da werden Gegenstände auf die Fahrbahn geworfen.

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1: 0 Uhr. Heute wird im Bundestag über den Entwurf der Steuerreform beraten. Die Union will die Reform nutzen, um Druck auf die SPD zu machen. Dabei knüpft die Partei schon jetzt ihre Zustimmung an Bedingungen. Lissy Kaufmann für SR Info.
2: Die Reform könne erst dann beschlossen werden, wenn auch andere Dinge entscheidungsreif auf dem Tisch lägen, sagt der finanzpolitische Sprecher der Unionsfraktion Günzler dem ARD-Hauptstadtstudio. Günzler nennt die Arbeitsmarkt- und Rentenreform und spricht von einem klaren Signal an die SPD, die jetzt auch liefern müsse. Nur dann sei man bereit, dass etwa der Reichensteuersatz künftig schon ab 250.000 Euro greifen soll. Die Reform sieht außerdem vor, kleine und mittlere Einkommen zu entlasten, etwa indem der Grundfreibetrag und das Kindergeld erhöht werden.
1: Die Union will außerdem darauf drängen, die kalte Progression auszugleichen. Das ist der Effekt, wenn der Arbeitgeber in Inflationszeiten das Gehalt anhebt, der Arbeitnehmer dadurch aber einen höheren Steuersatz zahlen muss. Angesichts der anhaltenden Schülerproteste in Frankreich hat Premierminister Le Cornu bessere Lernbedingungen zugesichert. Er stellte jedoch keine zusätzlichen Finanzhilfen im Bildungsbereich in Aussicht. Wie er am Abend in einer Ansprache mitteilte, wird die Regierung pragmatisch handeln, um den Erwartungen der Gymnasiasten gerecht zu werden. Im Bildungsbereich seien im kommenden Haushalt Mehrausgaben von 1,2 Milliarden Euro vorgesehen. Die Bildungsgewerkschaften hatten 10 Milliarden Euro verlangt. Der Europäische Rechnungshof hat vor einer zunehmenden Schuldenlast der EU gewarnt. Wie aus dem Jahresbericht der unabhängigen Prüfsteller hervorgeht, könnten sich die von der EU aufgenommenen Schulden bis 2027 auf 1 Billion Euro erhöhen. Ohne zusätzliche Einnahmequellen könne im EU-Haushalt eine erhebliche Finanzierungslücke entstehen. Um sie zu schließen, könnten, so wörtlich, schwierige Entscheidungen nötig werden, etwa höhere Beiträge der Mitgliedstaaten oder Abstriche bei politischen Zielen. Zum Auftakt seiner Frankreich-Reise hat Bundespräsident Steinmeier Deutschland und Frankreich dazu aufgerufen, in Europa gemeinsam voranzugehen. Bei einer kurzen Rede in Paris betonte er, der Jahrestag des Massakers der Hamas in Israel erinnere daran, wie sehr es eine starke, geeinte europäische Politik brauche. Offiziell beginnt der Staatsbesuch am Vormittag. Auf dem Programm stehen vor allem Begegnungen mit Frankreichs Präsident Macron sowie Premierminister Le Cornu. Steinmeier wird von einer großen Delegation aus Deutschland begleitet. Darunter ist auch die saarländische Ministerpräsidentin Rehlinger. Und das waren die Nachrichten mit Franziska Hans. 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Das Wetter: in der Nacht dichte Wolken mit Regen, Tiefstwerte 15 bis 11 Grad. Morgen zunächst regnerisch, später ein Mix aus Sonne und Wolken mit einzelnen Schauern, windig bei maximal 15 Grad. Die Zeit: es ist gleich 0.03 Uhr.
3: Und jetzt wird Zeit für den Blick auf die Straßen. Hallo an alle unterwegs, hier ist der Verkehrsservice in der ARD Hitnacht. Vorsicht bitte in beiden Richtungen auf der A7 Hannover-Kassel in Höhe von Sandershausen. Da werden von einer Brücke Gegenstände auf die Fahrbahn geworfen. Fahren Sie da bitte besonders aufmerksam. Und nochmal die Entwarnung für die B17 Augsburg-Landsberg. Kein Falschfahrer mehr zwischen Königsbrunn, Nord und Klosterlechfeld-Geltendorf. Weitere Meldungen: A2 Hannover Richtung Berlin zwischen Kreuz Hannover Ost und Hemeler Wald 5 Kilometer Stau wegen einer Nachtbaustelle. A8 München Richtung Salzburg ist zwischen Bernau und Felden wegen Bauarbeiten bis 5 gesperrt, dadurch haben wir Stau. Hier die A57 Krefeld Richtung Köln ist zwischen Krefeld Zentrum und Krefeld Oppum wegen Bauarbeiten bis 5 gesperrt. Aus Berlin von der 100 Stadtring Berlin Wedding Richtung Treptow, da kommt diese Meldung: die Strecke ist zwischen Jakob-Kaiserplatz und Rudolf-Wissell-Brücke wegen Bauarbeiten bis 5 gesperrt. Und in München, da sind der Effner-Tunnel, der Richard-Strauss-Tunnel, der Altstadtring-Tunnel und der Boschetz-Rieder-Tunnel ebenfalls wegen Wartungsarbeiten bis ca. 5 gesperrt. Das war's. Das waren die Verkehrsmeldungen in der ARD-Hitnacht. Wir wünschen Ihnen weiterhin eine gute und störungsfreie Fahrt.
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3: Der Tag geht, André Holst kommt und dies ist der Countdown, the final Countdown mit Europe. Und hier ist er, der neue Tag, Donnerstag, 8. Oktober 2026.

0: Das war ganz viel Liebe von Rosenstolz und vergessen schön. Hier in der ARD-Hitnacht um 12 nach 12. Ha, Schnapszahlenalarm. Wir haben heute den 8. Oktober und damit haben wir wieder Geburtstagskinder. Happy Birthday, das Team der ARD-Hitnacht mit den besten Wünschen an die Geburtstagskinder des Tages. Und was kann ich sagen? Viel Glück, viel Liebe und was liegt vor Ihnen? 12 Monate Glück hoffentlich. 52 Wochen Erfolg, 365 Tage Liebe und das sind dann 8.760 Stunden zum Genießen oder 525.600 Minuten Zufriedenheit und 31.536.000 Sekunden mit Menschen, die man mag. Ja, zum Geburtstag alles erdenklich Gute. Und dazu gibt's ein Geburtstagsständchen mit einem wunderbaren Künstler, der Musikgeschichte geschrieben hat.
1: Israel Kamakawiwole.
0: Ja, das war meine Aussprachedatenbank. Ich kann den so schlecht aussprechen. Das ist ein bisschen dämlich. Also Israel Kamakawiwole. Habe ich das richtig gemacht?
1: Israel Kamakawiwole.
0: Ja, mit Over the Rainbow.

0: Das war Balsam für die Seele, Kleine Fischer hier in der ARD-Hitnacht. 0.21 Uhr haben wir es und jetzt wird's hier dringend. Keine Sorge, kein Notfall, nur, wie ich finde, verdammt guter Rock. Aha, klingt nach Alarmstufe Rot. Das heißt bei uns im Radio nur lauter machen. Und ich finde, dass auch ihre Nachbarn die ARD-Hitnacht hören sollten, ob sie wollen oder nicht, aufdrehen.
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0: Oh, dumb Mr. Jesus Loves You, hier in da die Hitnacht. Der Blick auf die Straßen, hallo an alle unterwegs. Wir haben es 0.30 Uhr mittlerweile. A2 Hannover Richtung Berlin zwischen Kreuz Hannover Ost und Hemeler Wald gibt es 5 Kilometer Stau wegen einer Nachtbaustelle. A8 München Richtung Salzburg ist zwischen Bernau und Felden wegen Bauarbeiten bis 5 gesperrt. Die A57 Krefeld Richtung Köln ist zwischen Krefeld Zentrum und Krefeld Oppum wegen Bauarbeiten gesperrt. Dann A100 Stadtring Berlin-Wedding Richtung Treptow ist zwischen Jakob-Kaiser-Platz und Rudolf-Wissell-Brücke wegen Bauarbeiten bis 5 gesperrt. Hier die A111 Berlin-Stadteinwärts zwischen Heckerdamm und Rudolf-Wissell-Brücke. Da haben wir ebenfalls die Sperrung. Und aus München, da haben wir einige Sperrungen. Und zwar, da sind der Effner-Tunnel, der Richard-Strauss-Tunnel, der Altstadtring-Tunnel und der Boschetz-Rieder-Tunnel wegen Wartungsarbeiten. Noch bis 5 Uhr gesperrt, da wird überall kräftig gewartet. Das waren die Verkehrsmeldungen. Wir wünschen Ihnen weiterhin eine gute und störungsfreie Fahrt.
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0: Ich bin André Holst, die Sappelschnute oder auch nächtlicher Metaphernmagier. Die ARD-Hitnacht kommt aus Magdeburg vom Mitteldeutschen Rundfunk. Und ich habe The Miracle of Love mit Eurythmics. Schön, dass Sie dabei sind.

0: Train mit Angel in Blue Jeans hier in der ARD Hitnacht.
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Kylie Minogue, The Locomotion in der ARD-Hit-Nacht. Und jetzt machen wir einen kleinen Zeitsprung. Überfrequenzen, ja, da sind wir im Jahr 1976. Ein Song, Stevie Wonder, hat diesen Titel für seine neugeborene Tochter geschrieben damals. Und irgendwie schafft Isn't She Lovely es bis heute, einem ein Lächeln aufs Gesicht zu zaubern. Und das können wir auch um diese Uhrzeit, um 0:42 Uhr, immer gut gebrauchen.

Tja, 10 vor 1, die ARD Nacht. Schön, dass Sie bei uns sind und es geht Richtung Nachrichten. Und ich kann an dieser Stelle schon ganz offiziell sagen, schönen Donnerstag gewünscht. Ne? So ein Spätsommertraum und Herbstgefühl, damit Sie so ein bisschen da durchkommen. Gibt es jetzt eine Stimme, die unter die Haut geht? Ich erkläre den Balladenladen für eröffnet. Hier ist Joe Cocker und Out of the Blue in der ARD Nacht.

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1: Um 1 Uhr mit Wolfgang Berger. Die Spitzen von Union und SPD haben ihre Beratungen im Koalitionsausschuss am Abend nach etwa 4 Stunden beendet. Über die Ergebnisse will die Regierung erst am Morgen informieren und das voraussichtlich in schriftlicher Form. Aus der Nachrichtenredaktion Christiane Rüther.
2: Hauptthema der Sitzung war der Zeitplan für die weitere Umsetzung der Reformvorhaben. Außerdem wurde über die Ergebnisse der letzten Wahlen in Sachsen-Anhalt, Mecklenburg-Vorpommern und Berlin gesprochen. Teilnehmer beschrieben die Sitzung nach dem Ende des Treffens als gut und sehr konstruktiv. Vor dem Hintergrund der Wahlergebnisse hatte Bundeskanzler Merz vor der Sitzung ein neues Bekenntnis zum vereinbarten Reformkurs verlangt. Er gehe davon aus, dass der Koalitionsvertrag und das im Juli beschlossene Reformpaket unverändert die Geschäftsgrundlage für die Arbeit der Koalition bleiben. So Merz.
1: 2 Wochen nach der Zwangsräumung ihrer Wohnung ist eine 87-jährige Spanierin im Krankenhaus gestorben. Der Fall von Marie Carmen Abascal hatte landesweite Proteste ausgelöst. Aus Madrid Hans-Günther Kellner.
3: Die 87-jährige Rentnerin wurde zum Symbol für die Bewegung gegen die Spekulation mit Wohnungen und gegen Mieterhöhungen in Spanien, seit ihre Mietwohnung in der Madrider Innenstadt vor 2 Wochen zwangsgeräumt wurde. Seither lag die von den Anstrengungen stark geschwächte 87-Jährige im Krankenhaus. Die Räumung löste landesweite Empörung über die rechtliche Situation von Mieterinnen und Mietern und die Auswüchse auf dem spanischen Wohnungsmarkt aus. Die Gewerkschaften haben für den 11. November zu einem Generalstreik gegen die Situation auf dem spanischen Wohnungsmarkt aufgerufen.
1: In Berlin-Mitte haben mehr als 1000 Menschen an die Opfer des Terrorangriffs der Hamas auf Israel vor 3 Jahren erinnert. Auf der zentralen Gedenkveranstaltung sprachen unter anderem Bundesinnenminister Dobrindt und der israelische Botschafter Prosor. Man dürfe nicht nur Reden über tote Juden halten, es brauche eine Offensive für lebendige Juden, sagte Prosor. Dobrindt mahnte, Antisemiten dürften nie wieder an die Macht kommen. Wer Vergewaltigungsvideos herstellt, verbreitet oder auch nur besitzt, muss künftig grundsätzlich mit einer Strafe rechnen. Das sieht ein Gesetzentwurf vor, den das Kabinett heute auf den Weg gebracht hat. Bislang ist der Besitz solcher Videos nicht pauschal verboten und auch nicht jede Weitergabe automatisch strafbar. Das soll sich durch das Gesetz ändern. Das waren die Nachrichten. Und hier noch das Wetter in Deutschland. Von Westen her teils kräftiger Regen, im Südosten meist trocken, Tiefstwerte 16 Grad am Oberrhein bis 6 Grad an der Oder. Tagsüber breitet sich Regen nach Osten aus, später von Nordwesten her wechselnd bewölkt mit Sonne, aber auch Schauern, Höchstwerte 12 bis 20 Grad. Am Freitag weiterhin wechselhaft, nur im Süden, abseits der Alpen etwas Sonne, 10 bis 16 Grad. Am Sonnabend dann wechselnd bewölkt, teils etwas Sonne und Schauer bei 10 bis 17 Grad. Es ist 1.03 Uhr.
4: Und nach den Nachrichten wird Zeit für den Blick auf die Straßen. Hier ist der Verkehrsservice in der ARD-Hitnacht. Hallo an alle unterwegs. Die A8 habe ich im Blick. München Richtung Salzburg ist zwischen Bernau und Felden wegen Bauarbeiten bis 5 gesperrt. Dadurch staut es sich und die Umleitung führt sie über die U79. A57 Krefeld Richtung Köln ist zwischen Krefeld Zentrum und Krefeld Oppum wegen Bauarbeiten bis 5 gesperrt. Und hier A100 Stadtring Berlin Wedding Richtung Treptow ist zwischen Jakob-Kaiser-Platz und Rudolf-Wissell-Brücke wegen Bauarbeiten bis 5 gesperrt. A111 Berlin-Stadt einwärts ist zwischen Heckerdamm und Rudolf-Wissell-Brücke wegen Bauarbeiten bis 5 gesperrt. Und in München, oh, da sind einige Tunnel dicht, und zwar der Effner-Tunnel, der Richard-Strauss-Tunnel, der Altstadtring-Tunnel und der Boschetz-Rieder-Tunnel wegen Wartungsarbeiten bis 5 in beiden Richtungen jeweils gesperrt. Das war's. Wenn Sie noch was haben, kommen Sie gut durch, fahren Sie vorsichtig und kommen Sie gut in den neuen Tag, in diesen 8. Oktober.
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0: Ein echter Hammond-Orgel-Sound bei den Animals mit House of the Rising Sun. Ah, die Hitnacht haben wir hier. 13 Minuten nach 1. Na? Ha, da ist er ja. Ich wollte nämlich noch was zu unseren Geburtstagskindern sagen. Heute am 8. Oktober, das sind ja die Wagen, ne? Die Waage, ja, sie wird klassisch mit Charme, Harmonie und Sinn für Schönheit verbunden. Also perfekt für einen kleinen Schnack sozusagen hier in der ARD-Hitnacht. Heute haben die Wagen Geburtstag, ausgeglichen, charmant und entscheidungsfreudig. Naja gut, 2 von 3 reichen dabei, ja. Opus, erinnern Sie sich noch? Life is life.
1: Die Arbeit.

Wine Fairy. Don't Stop the Dance in der ARD-Hitnacht. Uhr. Schön, dass Sie da sind. Herbstzeit in Deutschland und die Natur draußen, die scheint gerade so eine Art Farbkasten so zu spielen, also komplett auszukippen. Die ganzen Farben liegen überall durcheinander rum und wenn Sie diesen Tag malen müssten, welche Farben kämen auf Ihre Leinwand so jetzt? Ne? Sonnengelb, Nebelgrau, Regenblau oder vielleicht doch ein hoffnungsvolles Himmelblau? Wenn Sie Lust haben, rufen Sie doch mal an. 0800 80 80 110. Dann habe ich Sie am Telefon. 0800 80 80 110.

0: Angel Eyes mit ABBA hier in der ARD-Nacht. Hallo an alle unterwegs, hier ist der Verkehrsservice in der ARD-Hitnacht um 1.30 Uhr. Ich habe eine Meldung von der A8 München Richtung Salzburg zwischen Bernau und Felden. Da ist die Strecke wegen Bauarbeiten bis 5 gesperrt und da staut es sich. Die A57 Krefeld Richtung Köln ist zwischen Krefeld Zentrum und Krefeld Oppum wegen Bauarbeiten gesperrt. Und die A100 Stadtring Berlin-Wedding Richtung Treptow ist zwischen Jakob-Kaiser-Platz und Rudolf-Wissell-Brücke wegen Bauarbeiten bis 5 gesperrt. Und die A111 Berlin-Stadt einwärts ist zwischen Heckerdamm und Rudolf-Wissell-Brücke wegen Bauarbeiten auch bis 5 gesperrt. Und hier habe ich noch München im Blick. Da sind der Effner-Tunnel, der Richard-Strauss-Tunnel, der Altstadtring-Tunnel und der Boschetz-Rieder-Tunnel wegen Wartungsarbeiten bis 5 gesperrt in beiden Richtungen. Und das war's schon. Weiterhin eine gute und störungsfreie Fahrt für Sie.
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0: Und wenn Sie unterwegs sind, kommen Sie gut an Ihr Ziel. Ich habe dazu den Soundtrack The Road to Hell. Hier ist Chris Rea. Und ich bin André Holst.

Ja, während Deutschland schläft, da halten andere den Laden am Laufen. Ne? Pflegekräfte, Polizei, Feuerwehr, Lkw-Fahrer, Bäcker, Produktion und viele, viele andere Nachtschichtler. Und heute Nacht denken wir ganz besonders an sie und liefern dazu die richtig gute Musik. James Blunt in der ARD-Hitnacht.

0: Gnade Hitnacht. Schön, dass Sie da sind.
1: Ja, also hier ist Katja aus Leipzig und ich würde alle Farben verwenden für den goldenen Herbst, der uns mittlerweile beschert ist. Okay, alles klar. Danke. Tschüss.
2: Da ist der Leo aus Unterhaching. Du hast gerade gesagt, also ich höre deine Sendung, machst sehr gute Musik. Vorher House of Rising Sound, was super. Ich sitze da mit vom Balkon, habe ich Öllampen an und hier drin eine Kerze. Also ganz romantisch sitze ich da und hast du gefragt, was ich jetzt für Farben oder was die Menschen für Farben jetzt malen würden. Also jetzt zum jetzigen Zeitpunkt würde ich schwarz nehmen wie die Nacht. Genau, das war's und danke für euer ich höre so oft eure Sendung, saugute Musik und einfach super. Macht's weiter, bleibt gesund miteinander und die da zuhören, auch das ist das Wichtigste, Gesundheit. Servus, der Leo aus Unterhaching. Für die.

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1: Um 2 Uhr mit Wolfgang Berger. Die Spitzen von Union und SPD haben ihre Beratungen im Koalitionsausschuss beendet. Die Sitzung dauerte etwa 4 Stunden. Aus der Nachrichtenredaktion Karin Busche.
2: Bis tief in die Nacht ging es diesmal nicht. Kurz nach 22 Uhr war der Koalitionsausschuss zu Ende. Was besprochen wurde, ist bisher nicht bekannt. Aber aus Regierungskreisen hieß es, die Gespräche hätten in einer guten Atmosphäre stattgefunden. Man habe sich ausgesprochen, auch über die Ergebnisse der letzten Wahlen in Sachsen-Anhalt, Berlin und Mecklenburg-Vorpommern. Außerdem habe man darüber gesprochen, wie der Zeitplan ist bei den verabredeten Reformen. Die Regierungsfraktionen sollen heute informiert werden. Es hieß aber schon vorher, dass es keine neuen Beschlüsse geben würde.
1: Frankreichs Premierminister Le Cornu hat sich in einer Ansprache an die protestierenden Schülerinnen und Schüler gewandt. Darin versprach er, die Lernbedingungen an den Schulen zu verbessern. Mehr Geld werde es aber nicht geben. Dafür solle es mehr Vertretungslehrer, überarbeitete Stundenpläne und Änderungen beim Zulassungsverfahren an den Universitäten geben. Die Bildungsgewerkschaften fordern dagegen zusätzliche Ausgaben in Höhe von 10 Milliarden Euro. Für heute haben sie erneut zu einem Protesttag aufgerufen. Bei russischen Angriffen auf die Ukraine sind innerhalb eines Tages mindestens 25 Menschen getötet worden. Das teilte der ukrainische Präsident Selenskyj mit. Aus Kiew Nils Bula.
3: In Kiew wurde am späten Nachmittag Luftalarm wegen Drohnen ausgelöst. Nach Informationen von Bürgermeister Vitali Klitschko sind Trümmerteile einer abgeschossenen Drohne auf ein 5-stöckiges Wohnhaus gestürzt. Währenddessen stieg die Zahl der Opfer in Priloki weiter an. In der kleinen Stadt östlich von Kiew sind mindestens 18 Menschen gestorben, unter ihnen 4 Kinder. Am frühen Morgen hatte eine Rakete ein mehrstöckiges Wohnhaus getroffen und vollständig zerstört. Die Stadt hat eine 3-tägige Trauer ausgerufen.
1: Der ehemalige Chef des Bundesnachrichtendienstes Hanning muss unter anderem wegen Spionageverdacht in Untersuchungshaft. Ein Ermittlungsrichter des Bundesgerichtshofs hat den Haftbefehl gegen den 80-Jährigen in Vollzug gesetzt, so eine Sprecherin der Bundesanwaltschaft. Hanning wird unter anderem geheimdienstliche Agententätigkeit und Auskundschaften von Staatsgeheimnissen vorgeworfen. Der Ex-BND-Chef war vorgestern festgenommen worden. Das waren die Nachrichten. Und das Wetter in Deutschland. Von Westen her teils kräftiger Regen, im Südosten meist trocken. Tiefstwerte 16 Grad am Oberrhein bis 6 Grad an der Oder. Tagsüber breitet sich Regen nach Osten aus, später von Nordwesten her wechselnd bewölkt mit Sonne, aber auch Schauern, Höchstwerte 12 bis 20 Grad. Am Freitag weiterhin wechselhaft, nur im Süden abseits der Alpen etwas Sonne, 10 bis 16 Grad. Sonnabend wechselnd bewölkt, teils etwas Sonne und Schauer bei 10 bis 17 Grad. 0 Uhr, 2 Uhr, 3.
4: Nach den Nachrichten wird Zeit für den Blick auf die Straßen. Hier ist der Verkehrsservice in der ARD-Hitnacht. Hallo an alle unterwegs. A8 München Richtung Salzburg ist zwischen Bernau und Felden wegen Bauarbeiten bis 5 gesperrt. A57 Krefeld Richtung Köln ist zwischen Krefeld Zentrum und Krefeld Oppum wegen Bauarbeiten gesperrt. Und die A100 Stadtring Berlin Wedding Richtung Treptow ist zwischen Jakob-Kaiser-Platz und Rudolf-Wissell-Brücke wegen Bauarbeiten bis 5 gesperrt. Und in München sind der Effner-Tunnel, der Richard-Strauss-Tunnel, der Altstadtring-Tunnel und der Boschertsrieder-Tunnel ebenfalls wegen Wartungsarbeiten gesperrt. Da geht in Sachen Tunnelei in dieser Nacht nichts. Ab 5 ist es dann wahrscheinlich wieder frei. Das waren die Verkehrsmeldungen. Weiterhin eine gute und störungsfreie Fahrt für Sie.
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4: Ja, diese Hitnacht kommt vom MDR aus Magdeburg. Ich bin André Holst und ich bin ja immer total verbal, nenne ich es einfach mal so. Ne? Der eine, der hört nicht auf zu reden, der andere fängt an zu singen. Hier ist Elton John, A Word in Spanish. Ich bin keine KI, ich mache tatsächlich Fehler. A Word in Spanish. Viel Spaß dabei.